0: Die Regierung von Marokko hat Falschinformationen in den sozialen Medien für den Ansturm auf die spanische Stadt Ceuta in Nordafrika verantwortlich gemacht. Außerdem sei ein spanisches Gerichtsurteil falsch interpretiert worden. Constanze Semeday berichtet.
1: Diese Erklärung deckt sich mit dem, was Spanien schon am Freitag mitgeteilt hat. Das entsprechende Gerichtsurteil stammt von Anfang Juli und besagt, dass Migranten, die über das Meer auf spanischem Gebiet eintreffen, nicht ohne ordnungsgemäßes Verfahren zurückgeschickt werden dürfen. Etwa 60.000 Menschen waren binnen Stunden von Marokko in die Exklave Ceuta gelangt. Nach spanischen Angaben kamen 72 Menschen dabei ums Leben. Marokko spricht dagegen von 11. Unklar ist, wie viele der Menschen sich momentan noch in Ceuta befinden. Der Regionalpräsident spricht von Tausenden.
0: Die Feuerwehrleute aus Nordrhein-Westfalen, die gerade in Spanien sind, um dort bei den Waldbränden zu helfen, kommen früher zurück als ursprünglich erwartet. Ein Sprecher sagte, nach 2 Tagen Löschhilfe seien alle Feuer in der betroffenen Region in Spanien unter Kontrolle. Auch in anderen Regionen des Landes habe die spanische Feuerwehr die Situation offenbar im Griff. Daher kommen die 56 Einsatzkräfte aus Bonn, Düsseldorf, Leverkusen, Königswinter und Ratingen wieder zurück nach Hause. Und auch das beobachten wir in dieser Nacht. Auch in NRW hat es gestern gebrannt. Die Feuerwehr in Bergheim im Rheinland meldet aber, dass der Wald- und Wiesenbrand inzwischen gelöscht ist. Das Feuer dort war am Nachmittag ausgebrochen auf einer Fläche so groß wie 11 Fußballfelder. US-Präsident Trump hat für heute neue Verhandlungen mit dem Iran angekündigt. Trump sagte vor Journalisten, US-Vertreter würden am Nachmittag wieder mit der iranischen Führung über ein Abkommen für ein Ende des Kriegs sprechen. Im kleinen Fürstentum Liechtenstein zwischen der Schweiz und Österreich hat es einen groß angelegten Hackerangriff gegeben. Die Regierung in Liechtenstein bestätigte, dass sensible Daten von 31.000 Menschen von Regierungsservern heruntergeladen wurden. Was die Hacker damit wollen, ist noch nicht bekannt. In Paderborn haben die Schausteller eine positive Bilanz zum Volksfest Libori gezogen. Der stellvertretende Verbandschef Petter sagte, das Wetter sei gut gewesen, auch wenn die Kirmes an einem Tag wegen Unwetters unterbrochen werden musste.
2: Alles ist belebt und sämtliche Menschen aus dem Umland kommen nach Paderborn 9 Tage. Die ganze Stadt floriert, alles ist ausgebucht, Hotels, Taxen, egal was. Verbindet viele Menschen und die kommen jedes Jahr wieder nach Paderborn.
0: Die Polizei spricht von einem der sichersten Volksfeste und am späten Abend gab es noch ein großes Abschlussfeuerwerk. Das war WDR aktuell. Das Wetter in Nordrhein-Westfalen, die Nacht ist oft klar, bei Tiefstwerten zwischen 20 und 12 Grad. Tagsüber geht es dann sonnig los, ab dem Nachmittag können sich vereinzelt auch Gewitter bilden, meistens bleibt es aber trocken. In Bad Salzuflen bis 31 Grad, in Xanten 34, in Troisdorf bis 35 Grad. Die Zeit gleich 2.03 Uhr.
3: Achtung nochmal, Falschfahrer auf der A7 Ulm-Füssenreute. Zwischen Bergheim und Memmingen Süd kommt euch ein Falschfahrer entgegen. Fahrt äußerst rechts und überholt nicht. Auf der A7 Ulm-Füssenreute zwischen Bergheim und Memmingen Süd ist ein Falschfahrer unterwegs. Vorsicht in beiden Richtungen. Dann gibt's noch die Gefahrenmeldung für Niedersachsen. Wegen eines Großbrands im Bereich Goslar-Bassgeige kommt es zu starker Rauchentwicklung. Meidet das betroffene Gebiet, schließt Fenster und Türen und schaltet Lüftungen und Klimaanlagen ab. Die A2 Dortmund Richtung Hannover ist zwischen dem Dreieck Hannover West und Hannover Langenhagen wegen einer Baustelle bis 5 Uhr gesperrt. Die A6 Nürnberg Richtung Heilbronn ist in Höhe Ilshofen-Wolpertshausen nach einem Unfall gesperrt. Die A38 Göttingen Richtung Halle ist zwischen Nordhausen West und Nordhausen nach einem Unfall gesperrt. Die A40 Venlo Richtung Duisburg ist zwischen dem Kreuz Moers und Moers Zentrum nach einem Unfall gesperrt. Die Umleitung führt Richtung Dortmund über die A42. Die A559 Köln-Porz, Köln-Innenstadt ist zwischen Grembeckhofen und dem Kreuz Köln-Gremberg in beiden Richtungen gesperrt. Und zum Schluss noch die A565 Bonn Richtung Meckenheim, die ist zwischen dem Kreuz Bonn-Nord und Poppelsdorf wegen Brückenarbeiten bis 6 Uhr gesperrt.
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3: Heute mit mir Franzi Pille und junge Nachthörer Dennis ist auch am Start. Er hat sich reingemeldet und schreibt, bin auf dem Weg nach Hause, haben mit unserer Band in Holzbüttgen gespielt. Ich weiß gar nicht, wo Holzbüttgen ist. Er meint, es war ein Aushilfsgig mit Farbton. Das ist der Bandname. Seine eigene Band heißt Radiotones. Vielleicht könnt ihr alle mal nett grüßen. Na sicher, ist hiermit erledigt. Und wie sieht's bei euch aus? Wo hört ihr, junge Nacht? Meldet euch auch gern rein. 0221 56789111.

0: Okay, in Köln einfach noch gerade krass viel los. Wegen der Kusama-Ausstellung. Die Leute gehen darauf ja so krass steil auf diese Kunstausstellung. Ist aber auch, muss man sagen, ziemlich Instagrammable. Ihr habt vielleicht die Bilder gesehen von diesem einen Raum, in dem sich so gelb-schwarz gepunktete Tentakeln rumschlängen, zum Beispiel. Das Museum Ludwig, da läuft die Ausstellung, die hatte bis gerade so eine Viertelstunde, bis 2 Uhr, hatten die geöffnet, weil das der letzte Abend der Ausstellung war und da insane viele Leute hin wollten und insane krass lange Schlangen haben sich gebildet. Meine Kollegin Claudi stand da auch drin.
1: Und es ging doch relativ zügig. Ich glaube, so nach einer guten halben Stunde, 35 Minuten, so waren wir dann drin und es war echt cool. Ich habe Kürbisse gesehen.
0: Ich habe auch schon mal Kürbisse gesehen, musste ich allerdings nicht 35 Minuten für anstehen. Die haben mich aber auch zugegebenermaßen nicht so sehr begeistert. Es war tatsächlich auch die erfolgreichste Ausstellung, die das Museum Ludwig in Köln jemals hatte. 450.000 Leute haben die sich angesehen. Ich meine, die war auch ständig ausverkauft am Anfang. Und jetzt zieht sie weiter nach Amsterdam.

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0: Wir haben jetzt 14:30. Es gibt immer noch die Gefahrenmeldung für Niedersachsen. Wegen eines Großbrands im Bereich Goslar Bassgeige kommt es zu starker Rauchentwicklung. Meidet das betroffene Gebiet, schließt Fenster und Türen und schaltet Lüftungen und Klimaanlagen ab. Die A2 Dortmund Richtung Hannover ist zwischen dem Dreieck Hannover West und Hannover Langenhagen wegen Bauarbeiten bis 5 Uhr gesperrt. Die A6 Nürnberg Richtung Heilbronn ist in Höhe Ilshofen-Wolpertshausen nach einem Unfall gesperrt. Die A38 Göttingen Richtung Halle ist zwischen Nordhausen West und Nordhausen nach einem Unfall gesperrt. Die A40 Venlo Richtung Duisburg ist zwischen dem Kreuz Moers und Moers Zentrum nach einem Unfall gesperrt. Die Umleitung führt Richtung Dortmund über die A42. Die A559 Köln-Porz, Köln-Innenstadt, die ist zwischen Gremberghofen und dem Kreuz Köln-Gremberg in beiden Richtungen gesperrt. Und zum Schluss noch die A565 Bonn Richtung Meckenheim, die ist zwischen dem Kreuz Bonn-Nord und Poppelsdorf wegen Brückenarbeiten noch bis 6 Uhr gesperrt.
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0: Heute mit mir, Franzi Pille. Schön, dass ihr am Start seid. Teddy Swims habe ich jetzt für euch. Mr. Know-It-All.

Hat keinen Bock mehr auf die ständige Diskussion zu ihrem Aussehen. Ariana Grande hat gesagt, nach der Eternal Sunshine Tour ist jetzt erstmal Schluss mit Öffentlichkeit. Deswegen, die Tour läuft noch bis zum 1. September und danach gibt's für sie eine Auszeit. Hat auch ein Musical abgesagt, in dem sie eigentlich hätte mitspielen sollen. Sunday in the Park with George. Das hätte im Sommer 2027 eigentlich laufen sollen mit ihr. Aber da ist sie auch nicht dabei. Das hat jetzt ein Sprecher von ihr gesagt. Ihre Auftritte hätten halt dazu geführt, dass sie und ihr Körper ständig unter Beobachtung standen und damit auch ihre Gesundheit. Ich meine, viele finden sie zu dünn, unterstellen ihr, dass sie krank ist, aber eine Quelle, eine nicht näher genannte Quelle, sagt im People Magazine, Ariana Grande ist gesund. Ist offenbar nur all die ständigen Diskussionen um ihr Aussehen leid.

0: Das wäre schon wild gewesen. Fußball-WM ohne europäische Vereine. Damit hat ja die UEFA gedroht, weil FIFA-Boss Infantino ja Teile der WM an Investoren verhökern wollte. Unsere Bilder der Woche klären nochmal auf, was das bedeutet hätte.
1: Es ist eine Gelegenheit, aber keine Verpflichtung.
2: But not an obligation.
3: Ein Plan von FIFA-Chef Infantino kriegt gerade viel Kritik. Er will Anteile der Fußball-WM an Investoren verkaufen.
4: Die Befürchtung ist, Investoren nehmen dann zu stark Einfluss auf den Fußball. Vielleicht gibt es dann eine WM alle zwei statt alle vier Jahre wegen der Gewinnmaximierung. Ne? Es gibt vielleicht noch mehr Vermarktung, noch mehr Werbepausen.
5: Bis Mitte September sollen die FIFA-Verbände zustimmen. Dann bekommen sie sogar eine Sonderzahlung. Da denken manche an Bestechung. Der Europäische Fußballverband droht deswegen mit einem WM-Boykott.
6: Wenn es so weit kommt, dann wäre ich tatsächlich auch dafür, dass wir als Europa dann auch eine starke Stirn bieten und sagen, nee, da machen wir nicht mit.
7: Am Ende war der Druck dann wohl doch zu groß. FIFA-Chef Infantino hat seine umstrittenen Pläne zurückgezogen.
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1: Die Nachrichten mit Michael Treiß. Guten Morgen. In vielen südeuropäischen Regionen kämpfen Feuerwehrleute weiter gegen Waldbrände. In Spanien sind zwei neue Feuer in der Provinz Cáceres im Westen des Landes ausgebrochen. In anderen Regionen beruhigt sich die Lage aber etwas. Zum Beispiel auch dort, wo Feuerwehrleute aus Nordrhein-Westfalen gerade im Einsatz sind. Sie waren nach Spanien gereist, um beim Löschen zu helfen. Der Einsatz endet jetzt früher, sagt der Pressesprecher der Feuerwehr Bonn.
2: Das ist ein bisschen ungewöhnlich, weil wir tatsächlich nur 2 Tage hier vor Ort waren. Es hat den Hintergrund, dass alle Feuer hier offensichtlich in der Region eingedämmt worden sind und auch der Großteil in Spanien schon so eingedämmt worden ist, dass wir hier nicht mehr zum Einsatz kommen können. Und deswegen packen wir die Sachen zusammen und machen uns wieder auf den Heimweg.
1: Insgesamt waren 56 Einsatzkräfte aus Bonn, Düsseldorf, Leverkusen, Königswinter und Ratingen im Einsatz in einem spanischen Waldbrandgebiet. Das kleine Fürstentum Liechtenstein zwischen der Schweiz und Österreich ist Opfer eines groß angelegten Hackerangriffs geworden. Die Daten von 31.000 Menschen seien von Regierungsservern heruntergeladen worden, teilte Liechtensteins Regierungschefin Haas mit. Thomas Wagner erklärt, was das für Daten sind.
3: Es handele sich um das sogenannte Verzeichnis wirtschaftlicher Personen. Was wie ein harmlos klingender, bürokratischer Begriff daherkommt, birgt allerdings einiges an Brisanz. Denn in diesem Verzeichnis sind all jene Personen aufgeführt, die hinter den tausenden Stiftungen, Treuhandgesellschaften und Unternehmen stehen, die im Fürstentum Liechtenstein ihren Sitz haben und die eigentlich gerade nicht öffentlich in Erscheinung treten wollen.
1: Und auch das ist in dieser Nacht wichtig. Auf einer Landstraße in Witten hat ein Rettungsdienst zufällig eine verletzte Frau entdeckt. Mittlerweile ermittelt eine Mordkommission, weil die Polizei davon ausgeht, dass sie absichtlich angefahren wurde. NRW-Verkehrsminister Krischer fordert Geld vom Bund, um die Fahrrinnen größerer Flüsse auszubauen. Beispielsweise im Rhein zwischen Duisburg und Köln müssen schwere Steine beseitigt werden, die in die Fahrrinne ragen. US-Präsident Trump hat für heute neue Verhandlungen mit dem Iran angekündigt. Trump sagte vor Journalisten, US-Vertreter würden am Nachmittag wieder mit der iranischen Führung über ein Abkommen für ein Ende des Krieges sprechen. Gute Nachrichten aus Bergheim im Rheinland. Da meldet die Feuerwehr, dass der Wald- und Wiesenbrand inzwischen gelöscht ist. Auf einer Fläche so groß wie 11 Fußballfelder hatte es gebrannt. Der Einsatz dauerte mehrere Stunden. Verletzt wurde niemand. Die Feuerwehr bedankt sich auch bei einigen Bergheimer Landwirten, die ihre Hilfe beim Löschen angeboten hatten. Und das war WDR aktuell. Das Wetter in Nordrhein-Westfalen, die restliche Nacht ist oft klar, bei Tiefstwerten zwischen 20 und 12 Grad. Tagsüber geht es sonnig los, ab dem Nachmittag können sich vereinzelt auch Gewitter bilden, meistens bleibt es aber trocken. In Detmold bis 31 Grad, in Bochum 34 und Wesseling kommt auf maximal 35 Grad. Die Zeit gleich 3.03 Uhr.
4: Es gilt immer noch die Gefahrenmeldung für Niedersachsen. Wegen eines Großbrands im Bereich Goslar Bassgeige kommt es zu starker Rauchentwicklung. Meidet das betroffene Gebiet, schließt Fenster und Türen und schaltet Lüftungen und Klimaanlagen ab. Die A2 Dortmund Richtung Hannover ist zwischen dem Dreieck Hannover West und Hannover Langenhagen wegen Bauarbeiten bis 5 Uhr gesperrt. Die A40 Venlo Richtung Duisburg ist zwischen dem Kreuz Moers und Moers Zentrum nach einem Unfall gesperrt. Die Umleitung führt Richtung Dortmund über die A42. Die A559 Köln-Porz, Köln-Innenstadt ist zwischen Gremberghofen und dem Kreuz Köln-Gremberg in beiden Richtungen gesperrt. Und zum Schluss noch die A565 Bonn Richtung Meckenheim, die ist zwischen dem Kreuz Bonn-Nord und Poppelsdorf wegen Brückenarbeiten bis 6 Uhr gesperrt.
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4: Heute mit mir Franzi Pille. Ich bin ja nur für euch da. Im Gegensatz zu Benson Boone, just saying, sorry, I'm here for someone else.

Da liegst du sonntags auf der Couch, katerst aus und denkst dir, oh mein Gott, ich war ja unnormal peinlich gestern. Vielleicht kennt ihr das, wenn ihr auf einer Party wart oder bei einem Event, egal jetzt auch ob mit oder ohne Alkohol, und euch dann am nächsten Tag denkt, oh, wie kacke bin ich denn rübergekommen? So, dann denkt ihr dann so darüber nach, was ihr so gesagt und gemacht habt und dann schämt ihr euch. Vielleicht wart ihr dann aber gar nicht wirklich peinlich. Vielleicht habt ihr einfach PEP oder PEP, wie ich sage. Habe ich heute gelernt, gestern, dass es das gibt. Post-Event Processing heißt es. Und das beschreibt das Grübeln nach einem Event. Und vor allem sagt es, dass wir uns verzerrt erinnern, weil sich unser Hirn nämlich nur auf das Negative fokussiert. Das heißt, wir erinnern uns eigentlich schlimmer, als die Situation in echt war. Also Leute, alles easy. Ihr spinnt einfach nur.

0: Er immer, nein, dreh um, bist du irre?
1: Wenn ich so Clips von Stormchasern in meiner Timeline gespült kriege. Also diese Leute, die Unwettern hinterherjagen. Aber für manche ist das ihre krasse Leidenschaft, wie für Sebastian. Der ist nämlich seit Jahren schon Stormchaser und die nimmt er dann auf.
2: Das Ziel ist, schöne Fotos zu machen, schöne Videos zu machen, auf Social Media ein bisschen Content zu produzieren. Und es hat natürlich auch einen Nebeneffekt. Durch unsere Reichweite können wir auch die Leute warnen, sage ich mal. Ne?
1: Ja, ich fühle mich immer doll gewarnt, auch wenn der Sturm ganz weit weg ist. Im echten Leben ist er eigentlich Filialleiter einer Bäckerei. Aber für seine Leidenschaft nimmt er sich so viel Zeit, wie es eben geht. Meistens ist er mit zwei Kumpels unterwegs. Und es ist auf jeden Fall kein sehr planbares Hobby, weil man nie weiß, wo das nächste große Gewitter auftaucht.
2: Man hat immer so eine Tendenz, sag ich mal, 4-5 Tage und die konkrete Planung kannst du dann tatsächlich nur 1-2 Tage vorher machen. Manchmal ist es dann sogar so, dass du am Tag des Geschehens deine komplette Planung über den Haufen wirfst, so wie vor 2 Tagen. Da haben wir nämlich Sachsen-Anhalt geplant und sind dann doch in Bremen gelandet.
1: Eben da, wo der Sturm ist. So richtig krass ist für ihn aber jedes Jahr eine Reise in die USA. Da geht es nämlich immer so richtig ab, wie das für ihn ist und ob das vielleicht auch was schwierig ist für seine Familie, sprechen wir gleich drüber.

0: Wir haben jetzt 3:30. Es gilt immer noch die Gefahrenmeldung für Niedersachsen. Wegen eines Großbrands im Bereich Goslar Bassgeige kommt es zu starker Rauchentwicklung. Meidet das betroffene Gebiet, schließt Fenster und Türen und schaltet Lüftungen und Klimaanlagen ab. Die A2 Dortmund Richtung Hannover ist zwischen dem Dreieck Hannover West und Hannover Langenhagen wegen Bauarbeiten bis 5 Uhr gesperrt. Die A40 Venlo Richtung Duisburg ist zwischen dem Kreuz Moers und Moers Zentrum nach einem Unfall gesperrt. Die Umleitung führt Richtung Dortmund über die A42. Die A48 Dreieck Vulkaneifel Richtung Koblenz zwischen Kaiseresch und Kaifenheim, die ist nach einem Unfall gesperrt. Die A559 Köln-Porz, Köln-Innenstadt ist zwischen Gremberghofen und dem Kreuz Köln-Gremberg in beiden Richtungen gesperrt. Und die A565 Bonn Richtung Meckenheim, die ist zwischen dem Kreuz Bonn-Nord und Poppelsdorf wegen Brückenarbeiten bis 6 Uhr gesperrt.
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0: Also junge Nachthörer, Thorsten wäre kein guter Stormchaser. Ich hoffe, er verzeiht mir, dass ich das so direkt sage. Aber er schreibt hier gerade, ich habe Angst vor Gewitter, bei Unwetter gehe ich nicht raus. Es gibt aber Menschen, die absichtlich Stürmen hinterherjagen für spektakuläre Bilder. Einer von ihnen ist Sebastian, den habe ich euch gerade schon vorgestellt. Und wie das aber für seine Familie ist, dass der sich mitten rein begibt in die Stürme, das klären wir nach 2 Songs. Hier ist

0: Auf der Jagd nach dem krassesten Unwetter. Das sind Storm Chaser. Wie Sebastian. Er jagt also in seiner Freizeit Unwettern hinterher und fotografiert oder filmt die dann. Damit ist er dann auf Social Media mittlerweile sogar echt erfolgreich. Auf Insta. Moment, bevor ich euch das weiter erzähle, erstmal eine kurze Unterbrechung, denn Achtung, Falschfahrer auf der A565 Meckenheim Richtung Bonn. Zwischen dem Kreuz Bonn-Nord und Bonn-Poppelsdorf kommt euch ein Falschfahrer entgegen. Fahrt äußerst rechts und überholt nicht. Auf der A565 Meckenheim Richtung Bonn zwischen dem Kreuz Bonn-Nord und Bonn-Poppelsdorf ist ein Falschfahrer unterwegs. Vorsicht in beiden Richtungen. Also ich war bei Stormchaser Sebastian, der ist auf Insta super erfolgreich, 127.000 Leute folgen ihm da, auf TikTok sind 70.000 und er streamt sogar auf Twitch. Und es ist sogar so, dass er nicht nur Unwetter in Deutschland hinterherjagt, sondern er reist auch jedes Jahr für mehrere Wochen in die USA.
1: Da hast du jedes Jahr von, ich sag mal, von April bis Juni, hast du da die Tornado-Saison in der Tornado Alley. Das ist so einmal quer über die Mitte der USA, in den Great Plains. Da hast du die perfekten Bedingungen für die, ich sag mal, stärksten Gewitter der Welt, ne, die sogenannten Superzellen. Das ist das Eldorado für die Stormchaser. Da reisen auch jedes Jahr aus ganzer Welt die Stormchaser hin und sind da quasi über Wochen auf Tornadojagd.
0: Ja, aber das ist halt gar nicht mal so ungefährlich. Er und seine Kumpels müssen nämlich immer schauen, dass das Unwetter oder der Tornado sie nicht einholt.
1: Meistens versuchen wir dann wirklich kurz vor knapp weiterzufahren. Wir haben dann unseren Navigator, das ist der Jacker, der sucht dann den nächsten Standort raus, guckt immer, wo zieht die Gewitterzelle lang, wo können wir langfahren, um wieder davor zu bleiben. Also das ist quasi das Ziel, immer mit der Gewitterzelle knapp im Voraus mitzufahren.
0: Und da gab es schon einige Situationen, in denen das eng geworden ist. Und da fragt man sich natürlich, wie findet Sebastians Familie das? Weil es ist gefährlich und auch der ganze Jahresurlaub geht ja jedes Jahr für seine Unwetterreisen drauf.
1: Ich habe zum Beispiel meiner Lebensgefährtin vor etlichen Jahren gesagt, als wir uns kennengelernt haben, dass das halt mein Hobby ist, das ist meine Leidenschaft, dafür brenne ich. Und mich gibt es nur mit dieser Unwetterjagd, nur mit diesem Stormchasing.
0: Fair natürlich auch, das so zu sagen. Und für seine Freundin ist das auch voll in Ordnung. Und ich finde es auch gut, wenn man für seine Hobbys einsteht und nicht aufhört, nur weil das andere nicht so fühlen. Ich mache mir nur Sorgen um euch. Aber habt Spaß, auch beim Unwetterjagen.

Also ich habe von Post Malone Tage gelernt, dass es sehr wichtig ist, Freunden zu helfen. Er kommt nämlich in die Sesamstraße und hilft Elmo beim Haus aufräumen. Weil unter Freunden hilft man sich. Netflix-Special ab heute bei Netflix. Die Tage wurde es schon angekündigt. Und

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1: Die Nachrichten mit Michael Treiß. Guten Morgen. Die Feuerwehren in mehreren südeuropäischen Ländern sind weiter im Großeinsatz gegen Waldbrände. In der spanischen Provinz Cáceres im Westen des Landes beispielsweise mussten sich 800 Einwohner vor herannahenden Flammen in Sicherheit bringen. In anderen Waldbrandgebieten in Spanien entspannt sich die Lage etwas. In Griechenland bleibt die Situation angespannt. Anna Giordano berichtet.
2: Der Brandherd in der Region Attika, rund 60 Kilometer westlich von Athen, ist immer noch außer Kontrolle. In der Nacht gaben die Behörden erneut Evakuierungsaufforderungen für mehrere Ortschaften rund um das Kithairon-Gebirge heraus. Nach Angaben der Feuerwehr breiten sich die Flammen unter anderem in unwegsamen Schluchten nahe der Großstadt Megara aus. Löscharbeiten sind dort besonders schwierig. Gestern Nachmittag war es bei Löschflügen in der Region zu einem Unfall gekommen. Zwei Hubschrauber kollidierten. Ein dänischer Pilot und sein griechischer Flugbegleiter kamen ums Leben. Die Besatzung des anderen Hubschraubers überlebte verletzt.
1: Die Regierung in Marokko macht Falschinformationen in den sozialen Medien für den massiven Ansturm auf die spanische Stadt Ceuta in Nordafrika verantwortlich. Außerdem sei ein Urteil eines spanischen Gerichts, das die sofortige Rückführung von auf See abgefangenen Migranten verbiete, von vielen falsch verstanden worden. Die spanische Regierung hatte sich vorher ähnlich geäußert. Und das sind weitere Themen in dieser Nacht. Die Feuerwehrleute aus Nordrhein-Westfalen, die gerade in Spanien sind, um dort bei den Waldbränden zu helfen, kommen früher zurück als ursprünglich erwartet. Ein Sprecher sagte, nach 2 Tagen Löschhilfe seien alle Feuer in der betroffenen Region in Spanien unter Kontrolle. US-Präsident Trump hat für heute neue Verhandlungen mit dem Iran angekündigt. Trump sagte vor Journalisten, US-Vertreter würden am Nachmittag wieder mit der iranischen Führung über ein Abkommen für ein Ende des Kriegs sprechen. Ungarns Ministerpräsident Modja warnt vor einem Engpass bei der Stromversorgung. Grund ist, dass wegen der Hitze das einzige Atomkraftwerk des Landes abgestellt werden muss. Die Kölner Arena ist zur erfolgreichsten Konzertlocation in Deutschland aufgestiegen. Die Musikverwertungsgesellschaft GEMA hat dort im vergangenen Jahr 1,3 Millionen Besucher gezählt. Damit hatte die Kölner Arena zum ersten Mal mehr Besucher als der Münchner Olympiapark. Insgesamt gab es in Nordrhein-Westfalen im vergangenen Jahr laut GEMA gut 45.000 Konzerte. Mehr waren es nur in Bayern. Das war WDR Aktuell. Und so wird das Wetter in Nordrhein-Westfalen. Der Montag startet mit viel Sonne, ab dem Nachmittag bilden sich dann auch mal mehr Wolken und dann sind vor allem in der Eifel und im Sauerland Gewitter möglich. Meistens bleibt es aber trocken. In Gütersloh dazu bis 31 Grad, in Bottrop 34, in Zülpich bis 35 Grad. Am Dienstag dann nach tropischer Nacht, tagsüber Sonne und Wolken, örtlich sind Hitzegewitter oder Unwetter möglich. Es bleibt schwül. Die Zeit gleich 4.03 Uhr.
3: Es gibt die Entwarnung auf der A565 Meckenheim Richtung Bonn. Kein Falschfahrer mehr zwischen dem Kreuz Bonn-Nord und dem Kreuz Meckenheim. Die A2 Dortmund Richtung Hannover ist zwischen dem Dreieck Hannover-West und Hannover-Langenhagen wegen der Baustelle noch so eine Stunde gesperrt. Die A40 Venlo Richtung Duisburg ist zwischen dem Kreuz Moers und Moers Zentrum wegen Bergungsarbeiten bis ca. 5 Uhr gesperrt. Die Umleitung führt Richtung Dortmund über die A42. Die A48 Dreieck Vulkaneifel Richtung Koblenz zwischen Kaisersesch und Kaifenheim, die ist nach einem Unfall gesperrt. Die A559 Köln-Porz Richtung Köln-Innenstadt ist zwischen Grembeckhofen und dem Kreuz Köln-Gremberg gesperrt. Die A565 Bonn Richtung Meckenheim ist zwischen dem Kreuz Bonn-Nord und Poppelsdorf wegen Brückenarbeiten bis 6 Uhr gesperrt. Und jetzt kommt gerade noch rein die A27 Walsrode Richtung Bremen, die ist in Höhe Verden-Ost wegen eines brennenden Fahrzeugs gesperrt.
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3: Hier ist Franzi Pelle, moin zusammen. Joey habe ich jetzt für euch.

Okay, ich habe schon echt crazy viel Zeug aus Versehen weggeschmissen. Ein Löffel zum Beispiel, den musste ich aus dem Restmüll fischen. Ich fürchte auch, eine Gabel ist auf dem Kompostmarkt gelandet. Meine Abi-Zeitung ist aus Versehen im Müll gelandet. Und erschreckend viele Klamotten finde ich nicht mehr. Die müssen auch irgendwie weggekommen sein. Aber so krass wie bei einer Lady aus NRW war es bei mir zum Glück noch nicht. Die hat nämlich 3000 Euro weggeschmissen. Aus Versehen. Die Kohle war in einer alten Sporttasche und diese Sporttasche, die sollte zum Recycling. Ist aber dann leider mit dem

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Schon auch ein ernster Hintergrund in dem Track. Es geht um Selbstzweifel und dass man mit seinem Körper nicht zufrieden ist. My Body Isn't Ready von Somba.

0: habt ihr gehört. 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Wir haben 16:30. Vorsicht bitte in beiden Richtungen auf der A30 Rheine-Osnabrück. Zwischen Rheine und Rheine-Kanalhafen läuft eine Person auf der Fahrbahn. Die A40 Venlo Richtung Duisburg ist zwischen dem Kreuz Moers und Moers Zentrum wegen Bergungsarbeiten bis ca. 5 Uhr gesperrt. Die Umleitung führt Richtung Dortmund über die A42. Die A48 Dreieck Vulkaneifel Richtung Koblenz zwischen Kaisersesch und Kaifenheim ist die nach einem Unfall gesperrt. Die A565 Bonn Richtung Meckenheim ist zwischen dem Kreuz Bonn Nord und Bonn Poppelsdorf wegen Brückenarbeiten bis 6 Uhr gesperrt. Und die A27 Walsrode Richtung Bremen, die ist in Höhe Verdenost wegen eines brennenden Fahrzeugs gesperrt.
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0: Moin zusammen, hier ist Franzi Pille. Wünsche euch einen guten Start in diese Woche. Tame Impala habe ich jetzt für euch zusammen mit Jay.

0: Vielleicht gehen alle steil, weil er so ehrlich ist. Der neue Spider-Man-Film Brand New Day mit Tom Holland, das hat er uns auf jeden Fall vorher im Interview gesagt.
1: We're probably seeing the most truthful version of what Spider-Man means to New York City.
0: Der ehrlichste Spider-Man ist auch ein ziemlich doll erfolgreicher Spider-Man. Der Film hat nämlich jetzt das zweitbeste Startwochenende aller Zeiten in den Kinos hingelegt, hat weltweit 927 Millionen US-Dollar eingespielt. Das sind umgerechnet so um die 800 Millionen Euro. Mehr hat nur Avengers Endgame geschafft. Der Spider-Man könnte den Rekord aber sogar noch brechen. Das wissen wir genau, wenn heute die ganz aktuellen Zahlen kommen. Also es ist genau nicht so wie im Film.
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3: Was? Was redest du da bloß?
2: Ich werde kommen und euch finden.
3: Ich liebe dich.
2: Ich liebe...
3: Warte, sag es mir, wenn du mich wieder siehst.
0: Wir werden uns wohl noch lange erinnern.

0: perfekt ist, dann gibt es wahrscheinlich doch irgendwo einen Haken, oder?
1: Genau, und das erfahren wir, weil das Buch auf zwei Zeitebenen erzählt wird. Die eine beginnt in ihrer Studienzeit, das sind so die Rückblicke. Da erleben wir, ja, wie die Beziehung immer ernster wird, sie irgendwann heiraten. Ja, und die andere Zeitebene, die spielt jetzt in der Gegenwart. Und da sind Rose und Landon kein Paar mehr.
0: Okay, jetzt bin ich natürlich neugierig. Würde gerne wissen, warum die kein Paar mehr sind. Darfst du denn verraten, was passiert ist?
1: Nee, okay. Das erfahren wir auch tatsächlich erst relativ am Ende. Was ich aber schon noch sagen kann, und das ist eigentlich das Krasse hier, Rose hat eine Pille genommen, die sie ihr gesamtes Leben hat vergessen lassen. Also da sind wirklich gar keine Erinnerungen mehr in ihrem Kopf.
0: Okay, das finde ich jetzt ehrlich gesagt super random, dass das da jetzt noch passiert. Es klingt auch ein bisschen unheimlich. Frag mich, warum es jemand macht und wieso das überhaupt möglich ist.
1: Ja, das ist so ein bisschen der Science-Fiction-Part hier in der Story. So eine Pille gibt's ja nicht wirklich, aber hier eben schon. Und Landon kann Rose' Entscheidung überhaupt nicht akzeptieren. Er hofft, dass, wenn sie wirklich füreinander bestimmt sind, sie sich auch ein zweites Mal in ihn verlieben wird. Also kämpft er um sie. Wirklich krasse, krasse Story. Bringt einen auch nochmal zum Nachdenken, so über Liebe, Freundschaft, Trauer und eben auch über die Bedeutung und den Wert von Erinnerung. Also das ist schon wirklich heftig, wenn die dann fehlen.
0: Ja, genug für ein halbes Leben, macht einen nachdenklich und auch emotional, findet ihr jetzt im Bücherregal, hätte ich jetzt fast gesagt. Aber erstmal müsstet ihr es kaufen, um es in euer Bücherregal zu stellen. Also es gibt es jetzt im Buchladen. Ja, genug für ein halbes Leben.

0: Uhr. Ich bin Antje Kiesler. Erstmal schauen wir nach Spanien. Feuerwehrleute aus NRW waren hingefahren, um Waldbrände mitzulöschen. Nach 2 Tagen gab es aber eine Überraschung. Sie werden nicht mehr gebraucht. Heute geht's zurück, sagt dieser Sprecher der Feuerwehr Bonn.
1: Es hat den Hintergrund, dass alle Feuer hier offensichtlich in der Region eingedämmt worden sind und auch der Großteil in Spanien schon so eingedämmt worden ist, dass wir hier nicht mehr zum Einsatz kommen können. Und deswegen packen wir die Sachen zusammen und machen uns wieder auf den Heimweg.
0: In Griechenland ist dagegen noch keine Entspannung in Sicht. Mittlerweile sind dort 5 Einsatzkräfte beim Löschen ums Leben gekommen. Und wir bleiben beim Thema. In Bergheim in Rhein-Erft-Kreis hat es gestern auch gebrannt auf einer Fläche von 11 Fußballfeldern. Wald, Wiesen und Böschungen standen in Flammen. Die Feuerwehr hat in der Nacht aber gemeldet, dass sie alles löschen konnte und sich bei Landwirten bedankt. Die haben mit ihren Tankwagen Wasser angekarrt. Von diesem Land hier hört man sonst nicht so viel. Liechtenstein, das liegt zwischen Österreich und der Schweiz und das haben sich offenbar Hacker vorgenommen. Die Regierungschefin sagt, dass die Daten von mehr als 30.000 Menschen abgegriffen worden sind. Warum, weiß man noch nicht.
2: Es gibt weder Lösegeldforderungen, noch ist das Verzeichnis im Darknet und gemäß unserem Wissen beispielsweise zum Verkauf angeboten.
0: Die Daten standen alle in einem Verzeichnis, das Geldwäsche und die Finanzierung von Terrorismus verhindern soll. In NRW war letztes Jahr musiktechnisch besonders viel los. Die Musikverwertung GEMA sagt, es gab rund 45.000 Konzerte. Mehr waren es nur in Bayern. Und schaut man auf die Locations, landet NRW sogar ganz vorne. 1,3 Millionen Leute waren in der Arena in Köln, zum Beispiel bei Aliva und Nina Chuba. Damit zog die Halle zum ersten Mal am Olympiapark in München vorbei.
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0: Es geht sonnig los. Am Nachmittag sind dann vor allem in der Eifel und im Sauerland mehr Wolken und auch mal ein Gewitter angesagt. Es wird heiß und schwül und bis zu 31 Grad in Bad Salzuflen und Briedon, in Herne 34 und in Königswinter und Bergisch Gladbach 35 Grrad.
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0: 2 Meldungen. Die A40 Venlo nach Duisburg ist zwischen Kreuz Moers und Moers Zentrum weiter gesperrt wegen Bergungsarbeiten. Und die A565 Bonn nach Meckenheim ist zwischen Kreuz Bonn Nord und Poppelsdorf wegen Brückenarbeit noch etwa eine Stunde dicht.
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4: Mit Pegel und Blase. Guten Morgen, Leute. Sina sitzt mir gegenüber und guckt irgendwie so ernst.
5: Ja,
4: so,
5: weil
4: du warst auf Angriff gerade, guckst mich so an, bist so mit Pegel und Blase.
5: Ich warte ja immer bei den Staus, so. Warte ich ja mal, jetzt muss es ja gleich losgehen, weil wir haben ja bestimmt keine Staus. Und dann überraschen mich hier die Leute morgens und sagen, naja, wir haben 2 Sperrungen. Und dann denke ich mir immer so, scheiße, das war doch noch nicht unser Moment.
4: Naja, scheiße denken sich auch die Leute, die in der Sperrung stehen.
5: Ja, hoffentlich steht da keiner, meine Güte.

0: State of Mind war das, Jay-Z und Alicia Keys.
1: Es gibt viele Punkte, da bin ich froh, eine Frau zu sein.
0: Ja.
1: Vor allem, wenn es um das Thema Taschen geht.
0: Ah.
1: Wir hatten gerade unseren Kollegen Max hier im Studio, der ist mit einem Rucksack heute da.
0: Rucksack geht nicht.
1: Und haben wir darüber geredet, dass bei Männern eigentlich keine Tasche so richtig
0: fittet.
1: Ja, weil so ein Rucksack sieht direkt aus wie Schuljunge.
0: Ja, bisschen. So schubsmilchmäßig.
1: Genau, ich verstehe das. Ich finde es geil, weil Rucksack ist viel Platz drin, da kann er meine Sachen auch mal tragen.
0: Wenn du nicht gerade Backpacking bist, lass Rucksack lieber weg.
1: Genau, und dann, was ist die Alternative ja auch für Männer? So eine Crossover-Bag, so eine kleine? Mhm.
0: Können manche rocken, viele aber auch nicht.
1: Nee, viele auch gar nicht. Vor allem je größer die Tasche von dem Crossbody, desto schlimmer wird.
0: Desto schlimmer wird es, wie so eine Laptop-Tasche, wenn die dann so groß werden irgendwann. Oder Bauchtasche trägt mein Freund ja immer, finde ich eigentlich ganz geil. Kommt aber auch immer drauf an, kann auch schnell so pfadfindermäßig aussehen.
1: Aber Bauchtasche, die Tasche nach vorne oder nach hinten?
0: Nach vorne, so quer über die Brust einmal.
1: Aber die soll auch vorne sein, die soll nicht hinten sitzen.
0: Nee.
1: Hast
0: die darf
1: so
0: nicht Mini-Rucksack vorne sein.
1: Quasi wieder.
0: Ja, genau. Nee, das muss vorne sein, quasi wie so ein Baby in so einer Tragetasche.
1: Ja, also Männer, die haben es auch wirklich nicht. Die können nichts richtig machen.
0: Nee, und wir alles. Wir können alle Taschen tragen, so ist es.
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0: weißt ja, ich kriege am Wochenende nichts mit. Ich bin komplett entsozialisiert. Deswegen erzähl mir, gib mir den Tee. Was ist für eine neue Ära? So.
1: Naja, Tate McRae, muss man jetzt ja sagen, das letzte Album ist auch schon wieder ein bisschen her.
0: Ja.
1: Sie hat das getourt. Wir haben die Hits gehabt hier, Greedy unter anderem. Jetzt wird es Zeit für was Neues. Sie hat am Wochenende einen Auftritt. Sie hat ja seit neuestem so blonde Haare.
0: Ja.
1: Sie hat sich die ja so heller machen lassen nach ihrer Trennung, ist ja klar.
0: Natürlich.
1: Und dann hatte sie jetzt so einen Auftritt, da hatte sie dann so neue Dance Breaks in ihren Songs.
0: Aha.
1: Und sie hat sich auch so reingelegt einmal an einer Stelle in so ein Becken quasi und sie ist rausgekommen und da muss irgendwie so goldene Farbe drin gewesen sein. Und
0: dann
1: war sie
0: gold.
1: So, ihr ganzer Körper war so gold, es war so crazy, es sah so crazy aus.
0: Okay.
1: Also sie hat so ein bisschen was angeteasert,
0: ja.
1: Sie hat nichts Neues gespielt.
0: Aha.
1: Aber ich glaube, das wird tatsächlich wahrscheinlich so, ich würde jetzt mal schätzen, in den nächsten 6 Wochen
0: ja.
1: kriegen wir neue Single.
0: Wow.
1: Und irgendwie so, es geht los mit einem neuen Album.
0: Okay, das ist krass. Aber was ist jetzt genau die neue Era? Also, was ist
1: Gold.
0: Die neue?
1: Gold?
0: Gold. Oh mein Gott. Das ist so einfallslos irgendwie, ehrlich.

0: Boah, ich habe mir so ein bisschen so Sonnencreme in die Augen gerieben. Jetzt juckt das die ganze Zeit.
1: Ey, aber du bist eingecremt. Du hast schon mal eine Sache besser gemacht als ich heute.
0: Das wäre schon mal gut. Keine Sonnencreme.
1: Nein.
0: Nicht im Gesicht, nicht mal.
1: Ich hab vergessen.

0: It's my house.
1: Fun Fact. Zu dem Song habe ich mal so Musical.ly gedreht, die OGs wissen.
2: Oh mein Gott, die Zeit vor TikTok.
1: Genau, das war so eine App, wo man quasi einfach Lip-Syncing macht. Was anderes hat man da nicht gemacht. Da hat man immer die Kamera noch so cool mit so Kamerafahrten gemacht. Und ich weiß noch, zu My House, was wir gerade gehört haben von Flo Rida, gibt es so ein Video von mir bei meinen Eltern auch noch im Haus, wo ich da so, welcome to my house. Das ist ganz schlimm.
2: Oh mein Gott, und dann hast du getan, so gespielt, als wäre es dein Haus.
1: Ja, und ich bin dann so reingelaufen und dann habe ich so Kamerafahrt gemacht, Handy so nach oben gehalten. So kurz in den Kopf gestaltet, weil ich so ein wildes Girl war. Und ich habe wirklich kurz gedacht, so, boah, das wird jetzt so meine Karriere. Musical.ly ist ja das, was man werden wollte vor TikTok.
2: Und ist geworden? Also, habe ich was verpasst oder so?
1: Naja, ich sitze ja hier, ne? Ich glaube, wir wissen die Antwort alle.
2: Ach du Scheiße.
1: Oh boy.

0: Weißt du, was ich gut finde an uns beiden?
1: Was denn?
0: Man muss ja auch mal loben, Sektor. Wir sind beide so Type of B-Girls. Wir sind keine Type of A-Girls. Also wir sind beide so, du kommst hier mit abgeblätterten Nagellack zum Beispiel zur Arbeit, lackierst dir jetzt gerade noch schön die Nägel.
1: Muss.
0: Ja, und du hast ja auch gesagt, es gibt manche Frauen, die sind halt immer ready. Die sind gelasert, ja. Die sind ready.
1: Und die sind immer eingecremt. Ja. Das ist für mich, wenn eine Frau es schafft, sich auch so jeden Tag einzucremen. Und zwar nicht nur die Beine, ja. Sondern das sind auch so die Art von Frauen, die sich auch so die Arme eincremen.
0: Ja.
1: Und die Brust und so. Und du weißt, die riechen immer
0: irgendwie noch nie
1: so
0: gemacht.
1: Nach Vanille oder Kokos ja. Oder so.
0: So.
1: Das bewundere ich.
0: Ja, und das alles sind wir halt nicht. Aber soll ich dir was sagen? Ist auch okay so, oder?
1: Hm? Oh, weiß nicht. Besser wäre ich schon gern jemand anders.
0: Schatz, own es.

0: Hohe Temperaturen gibt's gerade ständig, Regen dagegen kaum. Im Rhein gab's gestern deshalb so wenig Wasser in Duisburg, Düsseldorf und Köln, wie noch nie gemessen worden ist. Melina Fuhrmann aus der WDR-Wetterredaktion sagt, im Juli ist nur ein Viertel von dem Regen runtergekommen, den wir normalerweise erwarten.
1: Damit geht der Juli 2026 tatsächlich in die Geschichte ein als der trockenste Juli seit Beginn der Wetteraufzeichnungen. Und in den nächsten Tagen wird es auch keine großen Veränderungen geben, denn unseren Prognosen nach wird es zwar Hitzegewitter geben, aber das, was die Natur jetzt dringend braucht, langanhaltenden Landregen, der ist erstmal nicht in Sicht.
0: Auch Landwirte warten auf Wasser. Einige berichten von einer schlechteren Ernte. Aus Spanien gibt's gute Nachrichten in Sachen Waldbrände. Die Lage entspannt sich an einigen Orten. Eigentlich waren Feuerwehrleute aus NRW hingefahren, um zu helfen. Jetzt geht's nach 2 Tagen schon wieder nach Hause, sagt dieser Sprecher aus Bonn.
2: Es ist total überraschend. Wir sind da mit einer großen Energie hier hingekommen. Ja, deswegen ist es verwunderlich, dass wir ja wieder heimfahren müssen. Aber auf der anderen Seite ist es auch so, dass es zeigt, dass die Brände nicht mehr so intensiv sind.
0: Anders sieht es in Griechenland aus. Das Auswärtige Amt sagt, Touristen sollen checken, ob die Notfallbenachrichtigungen auf dem Handy an sind. Beim Iran-Krieg könnte es eine weitere Runde Gespräche zwischen den Kriegsparteien geben. US-Präsident Trump sagt, die seien heute geplant. Bisher ist aber unklar, wer genau die Gespräche wo führen soll. Der Krieg läuft seit mittlerweile 5 Monaten. Die Wahrscheinlichkeit, geblitzt zu werden, ist diese Woche hoch. Die Polizei checkt die Geschwindigkeit besonders stark. Durch diese sogenannte Speed Week soll es weniger Unfälle geben. Die Städte und Behörden entscheiden selbst, ob sie mitmachen. Unter anderem Köln, Düsseldorf, Dortmund, Essen und Duisburg sind dabei.
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0: Es geht sonnig los. Manchmal zieht eine Wolke durch. Richtung Abend kann es auch mal gewittern. In Bielefeld heute 32 Grad, in Arnsberg und Xanten 24, 30 und in Aachen und Königswinter 36 Grad.
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0: Die A40 Fennu nach Duisburg ist zwischen Kreuz Mörs und Mörs Zentrum wegen Bergungsarbeiten weiter gesperrt. Und die A565 Bonn nach Meckenheim ist zwischen Kreuz Bonn Nord und Poppelsdorf wegen Brückenarbeiten noch etwa eine halbe Stunde gesperrt.
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4: Lichtpegel und Blase.
5: Weißt du, was ich gerade überlegt habe? Es gibt ja so Lokalbesitzer, die bei heute wie 36 Grad irgendwo ihre Lokale quasi anbieten für Hunde, damit die da rein können, wenn es klimatisiert ist. Ich habe kurz drüber nachgedacht, ob das nicht auch was für dich ist, weil du stirbst ja auch bei der Hitze so krass.
4: Oh mein Gott, ich würde es so lieben.
5: Ja, geh doch mal hin, klopf doch mal an, sag mal hi. Hunde und Kälte?
4: Wuff, wuff, sag ich dann.
5: Das hast du jetzt gesagt.

0: mach ich alleine weiter, ne?
1: Wir haben noch einen Song.
0: Ja, okay. Will ich draufgehen.
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0: Hier, BTS, ne? Die haben ja gesagt, sie wollen nicht mehr dabei sein bei den Grammys.
1: Warum?
0: Naja, weil die finden, dass so deren Musik soll einfach universell, global einfach gehört werden und gefreut werden. Und deswegen wollen sie die nicht einreichen für die nächsten Grammys.
1: Dann muss man die mal einreichen, so.
0: Genau, man muss sie selber einreichen. Und das Ding ist ja, die Grammys haben für die nächste Verleihung ja eine neue Kategorie eingeführt. Mhm. Best Asian Music.
1: Ja, stimmt.
0: Best Asian Pop Music oder so.
1: Da war mir eigentlich klar, dass die es auch abräumen werden, weil sie sind ja die Bigsten.
0: Genau, aber die haben halt gesagt, ja, nee, wollen sie gar nicht erst einreichen, weil die finden das halt anscheinend kacke, dass das dann wieder so eine Trennung schafft und dass es dann zum Beispiel für asiatische Künstler auch nochmal schwieriger wird, in den großen Kategorien, so Song of the Year und so zu gewinnen, ja. Weil dann sagt man vielleicht auch mal schnell, ja guck mal, die haben ja für Swim, die haben ja hier Best Asian Pop gekriegt, dann brauchen die ja in den großen Kategorien nichts, weißt du?
1: Ich verstehe voll. Ich dachte immer, als ich das zum ersten Mal gehört habe, dachte ich, cool, dann wird das auch mal ein bisschen mehr gewertschätzt und wird noch globaler, dadurch, dass halt so eine große Veranstaltung ist, aber ich glaube, die haben zu weit gedacht. Ich glaube, man hätte sie auch einfach ganz normal bei Bester Popsong dann einfach nominieren können.
0: Ja.
1: So mäßig, weißt du,
0: ja.
1: Ich meine?
0: Deswegen, ich bin mal gespannt, ob jetzt vielleicht noch andere folgen und sagen, es gibt ja einige Künstler, die Grammys boykottieren, who knows?
1: Ja. Bald ist keiner mehr da. Was machen wir dann?
0: Du. Aber ich guck doch so gerne die Outfits auf dem Rücken.
1: Ich ja auch.
0: Mann, oh.

0: So, Freunde. Jetzt gibt sie noch hier im Radio.
1: Hi everyone, this is Bibi Rexha on 1 Live.
0: Aber in 2 Wochen gibt sie auch im Sektor.
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0: Es geht wieder los. Na klar, auf 1 Live Sanremo ist nämlich wieder Abriss angesagt mit Jason Derulo. Das war ganz schlimm.
3: Ja, ganz schlimm.
0: Ganz schlimm, sorry.
3: Ich bin ehrlich.
0: SDP sind auch da, Materia Topic und eben Bibi Rexha. Und die hat vor allem Bock auf.
1: Okay, hopefully we get good weather, an amazing crowd. And some party.
0: Ja, das hoffen wir natürlich auch. Und Bibi hat zwar schon einige Hits am Start gehabt, wir kennen sie alle, aber sie will, dass ihr vor allem einen gut mitsingen könnt.
1: Hopefully they know the words to New Religion. That would be just the best.
0: Ja, New Religion mitsingen, das wäre am geilsten. Können wir jetzt gleich hier mal üben. Tickets gibt's noch online, also gönnt euch. Erscheinen sie, sonst weinen sie.
3: Schön.
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1: Es ist 6 Uhr, wir sind Antje Kiesler
2: und Tim Esselmann und wir gucken auf die Waldbrände, die den Menschen in einigen Teilen Südeuropas seit Tagen Sorgen machen. Zum Teil gibt's gute Nachrichten, nämlich aus Spanien.
1: Zwar brennt es dort weiter in 11 Waldgebieten landesweit, die sind aber offenbar im Griff. 56 Feuerwehrleute aus NRW und Niedersachsen, die zur Hilfe gekommen sind, müssen wieder nach Hause, weil sie nicht mehr gebraucht werden.
3: Die Kolleginnen und Kollegen waren auch erstmal sprachlos und wusste es gar nicht so richtig einzuordnen, weil man natürlich auch mit den großen Erwartungen hierher gekommen ist, dass man ja sehr viel Energie da reinlegen möchte, auch den Menschen hier zu helfen.
1: Grund ist auch, dass Hilfe aus dem Ausland nur angefordert werden darf, wenn die Feuer besonders bedrohlich sind.
2: Mehr Hilfe könnte man wohl in Griechenland gebrauchen. Dort sind mehrere neue, heftige Brände ausgebrochen. Die Feuerwehr kommt kaum mit dem Löschen hinterher, auch weil der Wind die Brände anfacht.
1: Im Umland von Athen sind schon mehr als 100 Häuser zerstört worden. Auch Griechenland-Urlauber sollten vorsichtig sein und checken, ob sie die Notfallbenachrichtigungen auf dem Handy anhaben.
2: Und das hier könnte helfen gegen Feuer, Regen. Davon gibt es aber weiter außergewöhnlich wenig. Der Juli war bei uns so trocken wie noch nie, seit das gemessen wird.
1: Manche Bauern müssen deshalb früher ernten und Firmen, die ihre Ware über den Rhein verschicken, müssen auch umplanen, weil Schiffe wegen des Niedrigwassers nicht so voll beladen werden können.
2: Von diesem Land hört man sonst nicht so viel. Liechtenstein, das liegt zwischen Österreich und der Schweiz und das haben sich offenbar Hacker vorgenommen.
1: Die Regierungschefin sagt, dass die Daten von mehr als 30.000 Menschen abgegriffen worden sind. Warum, weiß man noch nicht.
4: Es gibt weder Lösegeldforderungen, noch ist das Verzeichnis im Darknet und gemäß unserem Wissen beispielsweise zum Verkauf angeboten.
1: Die Daten standen alle in einem Verzeichnis, das Geldwäsche und die Finanzierung von Terrorismus verhindern soll.
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2: Es geht sonnig los. Am Abend sind auch mal Gewitter möglich und es wird wieder heiß heute. In Hamm und Bocholt 34 Grad, in Mönchengladbach und Siegen 35 und in Brühl bis 36 Grad.
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1: Eine Meldung, die A40 Venno nach Duisburg ist zwischen Kreuz-Mörs und Mörs-Zentrum wegen Bergungsarbeiten weiter gesperrt.
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5: Ja, ist Ausbildungsstart im Sektor.
6: Ja, es geht los Anfang August, ist ja immer die Zeit.
5: Ja.
6: Wir gucken heute mal drauf mit euch.
5: Wenn du noch mal eine Ausbildung machen könntest, welche wär's?
6: Verrate ich jetzt noch nicht, später.
5: Weil du keine Wahl

0: Closer war das, die Chainsmokers und Horsey hier in 1 Live. So Freunde, ich frage mal einfach ganz direkt, wie sieht's aus? Habt da schon Stresskacki oder seid ihr entspannt? Ja, frage ich mich ja wirklich, weil ich hatte hier bei meinem ersten Arbeitstag damals immer ganz doll Bauchschmerz, muss man sagen. Mhm. Wie die Sau.
1: Fühle ich. Mhm. So geht's bestimmt vielen heute, weil heute starten ganz viele Azubis mit ihren Ausbildungen und deswegen fragen wir einfach mal nach, wie das Stresslevel so aussieht. Zum Beispiel bei Anna aus Leverkusen. Guten Morgen.
2: Guten Morgen, hi.
1: Hallöchen, Anne, du bist jetzt Azubin zur Landwirtin, du startest heute. Was geht gerade ab bei dir so, gefühlstechnisch?
2: Ich bin auf jeden Fall super aufgeregt, stehe schon mitten auf dem Hof und gleich geht's endlich los.
0: Ja, gleich geht's endlich los. Willst du mal vielleicht erzählen, was so losgeht heute? Vielleicht kannst du uns ja da mal mitnehmen.
2: Genau, ich glaube, ich bin nicht die Einzige, die hier groß aufgeregt ist, denn die Jule kommt gleich auch zu mir. Die ist nämlich heute meine Azubine, das ist heute die große Überraschung. Ich stehe ja als Chefin auf dem Hof und warte auf meine Mitarbeiterin.
0: Genau, Anne ist nämlich keine Azubi, Anne ist deine Chefin für heute. Du fährst jetzt gleich los, liebe Jule, zu dem Hof von Anne. Und Anne hat bestimmt ganz schöne Dinge mit dem Hund. Das Ding ist, Anne, du hast es nicht mitbekommen, aber Jule hat heute schon 30 Mal gesagt, ich habe nur 3 Stunden geschlafen, ich kann heute nicht, ich werde diesen Tag ohne Kaffee nicht überleben. Hast du vielleicht noch ein paar Tipps für Jule da oder so?
2: Bring besser eine Kaffeemaschine mit, unseres kaputt.
1: Ich habe mir gerade erst die Fußnägel lackiert. Ich habe offene Schuhe mit und so. Ich bin nicht gekleidet dafür.
0: Naja.
2: Ja, das kriegen wir hin.
0: Ich wollte gerade sagen, guck mal, unsere Kollegin Chrissy ist gerade hier. Unsere bezaubernde Maus hat gelbe.
1: Jetzt ich hoffe, die Stiefel dabei.
0: Ist die Farbe okay?
1: Ich habe sehr stabile Waden. Ich weiß nicht, ob ich da reinpasse.
0: Schatz, wir haben eine Nummer größer. Gut. Ansonsten, Anne, hast du vielleicht auch noch im Notfall ein paar Gummistiefel für Jule mit dicken Waden?
2: Ja, ich guck mal. Kriegen wir hin.
0: Okay, Leute. Erstmal durchatmen, Jule. Du kannst dich mental noch mal kurz die Zunge drauf fahren. Anne, wir freuen uns.
2: Kaffee?
0: Ja, genau.
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0: Hast du den Schock jetzt schon verdaut oder? Komm, es gibt Schlimmeres. Ich mach lieber die Scheiße von hier Kühen weg als ne von Menschen.
1: Naja, das stimmt, das hast du gerade gesagt. Fun Fact ist ja auch, dass als die Mikros gerade noch aus waren, habe ich noch zu Selina gesagt, ach weißt du, so eine Ausbildung zur Landwirtin, irgendwie auch schön. Kann ich mir auch vorstellen, erstmal draußen an der frischen Luft.
0: So fake. Und dann gerade, als sie es gehört hat, was sie heute machen muss, boah, nee, ich hab gar keinen Bock, ich will nicht raus, warum macht ihr das? Richtig am Meckern
1: das,
0: ist sie.
1: Das klingt jetzt gemeiner, als es gemeint.
0: Du hast einfach keinen Bock. Du bist heute Morgen schon
1: hingekommen,
0: hast du gesagt.
1: Ich freu mich total, vorbeizukommen.
0: Ja, machst du?
1: Jetzt geht's ab nach Leverkusen auf dem Bauernhof. Ich freue mich doch.
0: Dann würde ich dich jetzt losschicken und dann machst du da ganz viel. Wir haben ganz viele tolle Sachen geplant für dich. Aber ich will noch nicht so viel verraten. Du darfst alles machen, was du willst. Wir sind da sehr offen.

0: Na, sag doch, habt ihr ihn hier am Wochenende gesehen?
1: Ich bin nicht nur Peter Parker. Ich bin Spider-Man.
0: Ah, schon wieder Gänsehaut. In dem Moment bekommen, den neuen Spider-Man-Film Brand New Day. Da muss ich euch nämlich leider sagen, da wart ihr nicht alleine. Spider-Man hat viele zu eurem gemeinsamen Date eingeladen. Also so besonders wart ihr vielleicht gar nicht. So viele, dass er einfach dieses Wochenende direkt 2 Rekorde gebrochen hat. Na klar, Brünja Becker aus dem Mainzer Pop-Team. Welche sind's denn diesmal?
2: Also, Spider-Man Brand New Day hat den besten Starttag ever hingelegt.
0: Na klar.
2: Also in der kompletten Kinogeschichte hatte noch nie ein Film so einen guten ersten Tag. Sind erstmal nur die Zahlen aus den USA aber.
0: Ach krass, das ist ja direkt auch so der krasseste Rekord ever, ne?
2: Ja, voll. Und der zweite Rekord ist, er hat außerdem das zweitbeste Wochenende ever gehabt. Nur Avengers Endgame hat ein bisschen mehr noch eingenommen. Also für Spider-Man bester erster Tag und zweitbestes Wochenende in der Geschichte des Kinos.
0: Das ist wirklich krass.
2: Ja.
0: Da kann Tom Holland auf jeden Fall stolz auf sich sein. Was denkst du, woran liegt's denn?
2: Also ich glaube vor allem an dem krassen Cliffhanger aus dem letzten Film. Alle mussten Peter Parker ja vergessen, auch sein bester Freund und seine Freundin MJ.
3: Ihr werdet vergessen, wer ich bin.
4: Was? Was redest du da bloß?
3: Ich werde kommen und euch finden.
4: Ich liebe dich.
3: Ich liebe...
4: Warte, sag es mir, wenn du mich wieder siehst.
2: Ja, und ich glaube, darauf haben echt viele gewartet, auf dieses Wiedersehen. Und das wollten anscheinend so viele Leute wie möglich direkt am allerersten Tag sehen.
0: Ich checke auf jeden Fall. Ich wollte auch reingehen, hab's noch nicht geschafft. Ich bin aber ganz, ganz
2: toll.
0: Musst
2: du, der ist toll.
0: Musst du, der ist toll. Und das von Brünja Becker.
2: Aha.
0: Dann nehme ich das sehr zu Herzen hier.

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1: Es ist 6.30 Uhr, wir sind Antje Kiesler
2: und Tim Esselmann. Tausende Azubis in NRW haben heute ihren ersten Tag im Job. Das Ausbildungsjahr ist losgegangen.
1: Viele von ihnen werden in einem Handwerksbetrieb starten, etwa als Dachdecker oder Heizungsinstallateurin. Der Handwerksverband sagt, es gab in der Branche zuletzt so viele neue Azubis in Deutschland wie seit fast 10 Jahren nicht.
2: Die Vermutung ist, dass das auch an KI liegt. Viele Jüngere glauben, dass Handwerkerjobs sicherer davor sind, ersetzt zu werden, weil eine KI eben kein Haus alleine bauen kann.
1: Wenn man auf alle Branchen guckt, ist aber die Zahl der Azubi-Plätze gesunken wegen der wirtschaftlichen Lage. 147.000 Leute suchen auch deutschlandweit noch eine Stelle.
2: Zum Teil könnten sie Glück haben, denn manche Betriebe suchen noch neue Azubis, etwa in der Pflege, Logistik und Verwaltung. 34.000 Stellen in NRW sind noch unbesetzt. Da kann man oft auch noch nach dem 1. August starten.
1: Dann schauen wir nach Spanien. Feuerwehrleute aus NRW waren hingefahren, um Waldbrände mitzulöschen. Nach 2 Tagen gab es aber eine Überraschung. Sie werden nicht mehr gebraucht.
2: Heute geht's zurück, sagt dieser Sprecher der Feuerwehr Bonn.
3: Es hat den Hintergrund, dass alle Feuer hier offensichtlich in der Region eingedämmt worden sind und auch der Großteil in Spanien schon so eingedämmt worden ist, dass wir hier nicht mehr zum Einsatz kommen können. Und deswegen packen wir die Sachen zusammen und machen uns wieder auf den Heimweg.
2: In Griechenland ist dagegen noch keine Entspannung in Sicht. Mittlerweile sind dort 5 Einsatzkräfte beim Löschen ums Leben gekommen.
1: Und was für alle Autofahrer, diese Woche wird besonders viel geblitzt, vor allem da, wo es oft Unfälle gibt. Diese sogenannte Speed Week soll die Straßen sicherer machen.
2: Ab heute fliegt 2 Wochen lang ein Forschungslabor über NRW. Wissenschaftler aus Jülich schicken ein Zeppelin los. Er sammelt Daten zur Luftqualität und soll helfen, mehr über die Auswirkungen des Klimawandels auf Wälder herauszufinden.
1: Der Zeppelin startet heute in Mülheim an der Ruhr. Die Forschenden wollen ausnutzen, dass er sehr langsam fliegt und viele Messgeräte tragen kann.
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2: Es geht sonnig los. Manchmal zieht eine Wolke durch. Richtung Abend kann es dann auch mal gewittern. In Bad Salzuflen heute 31 Grad, in Bochum und Coesfeld 34 und in Aachen und Pulheim 36 Grad.
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1: Eine Meldung: A3 Köln nach Frankfurt zwischen Bad Hornelf-Linz und Neustadt. 10 Minuten plus, gerade 4 Kilometer Stau.
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4: Ja, eigentlich mit Pegel und Blase, aber heute leider nur mit Pegel. Tut mir leid, Ausbildungsstart hier im Sektor habt ihr gerade mitbekommen. Deswegen dachten wir Arschgeigen uns, wir schicken Jule heute raus für ihren ersten Ausbildungstag als Landwirtin. Sie befindet sich gerade auf dem Weg, ist gerade los mit ihren gelben Gummistiefeln in der Hand, muss man sagen. Nach 7 hören wir mal rein, was da abgeht auf dem Hof. So viel kann ich sagen, Jules Gesicht ist gerade ein bisschen abgekackt, aber ist ja nicht schlimm.

0: Wir haben vorsichtshalber nochmal abgecheckt, waren uns nicht mehr sicher, wer jetzt am Ende bei so viel Auswahl euer absoluter Lieblingscomedian ist.
1: Felix Lobrecht!
0: Okay, und wer noch?
2: Thorsten.
3: Sträter.
4: Thorsten Sträter.
5: Thorsten Sträter.
6: Thorsten Sträter.
0: Ja, da haben wir ja nochmal Glück gehabt.
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0: So nämlich, hier im 1 Live Haus haben Felix und Thorsten Fragen von euch beantwortet. Unter anderem die von Biggie aus der Nähe von Trier.
8: Ich will wissen, was hättet ihr gerne erfunden und warum?
9: Ich hätte gerne Zeitreisen erfunden.
2: Boah, wo willst du hinreisen?
9: In die Vergangenheit.
2: Ja, wo?
9: Ich habe da gesund, 5 Jahre zurück und dann vernünftig essen.
2: Aber das wäre mir viel zu gefährlich, Sträter, bin ich ganz ehrlich.
9: Vergangenheit geht.
2: Nee,
9: doch.
2: Nein, wenn du in die Vergangenheit reist und da an irgendeiner Stellschraube drehst, dann ist es vielleicht vielleicht eine Sache dadurch besser, ja? Aber dann hast du irgendwas anderes gemacht, was dann über 7 Ecken dazu führt, dass, was weiß ich was, du 6 Wochen später überfahren wirst. Dein in der Vergangenheit sein ist ja im Verlauf der Zeit wieder mit drinne.
9: Dann erfinde du doch ein Konzept und ich das scheiß Zeitreisen.
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0: Billie Eilish war das mit Birds of a Feather. Und jetzt als nächstes haben wir unser Sektor-Baby-Topic hier am Start. Und ja, ich weiß, im Radio ist nochmal schön so, aber so live, das ist nochmal was ganz anderes. Das kann ich euch sagen. Und naja, wenn ihr mögt, ihr hättet die Chance. Sanremo! Ja, so sieht's nämlich aus. In nicht mal zwei Wochen ist Topic live in Weeze am Start und hat auch so ein paar Friends mitgebracht.
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0: Ja, und so viel kann ich versprechen. Es gibt noch Tickets, also gönnt euch gerne jetzt Topic mit Becky G zur Einstimmung. Das ist Sorry Papi für euch. Sorry, Papi.

0: Wir haben Jule Blase weggeschickt, Leute. Sie ist auf dem Weg zu ihrem ersten Tag als Azubine zur Landwirtin. Genau, und ich sag mal so, wir haben sie überrascht. Sie wusste davon leider gar nichts. Beziehungsweise Anne, ihre neue Chefin, hat sie hier live im Radio überrascht und sie hatte zumindest schon mal einen gut gemeinten Tipp für Jule und Jules ersten Tag heute.
1: Bring besser eine Kaffeemaschine mit, unseres kaputt.
2: Ich habe mir gerade erst die Fußnägel lackiert. Ich habe offene Schuhe mit und so. Ich bin nicht gekleidet dafür.
0: So, dann schauen wir mal, was gleich wird, ne?

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1: Es ist 7 Uhr, wir sind Antje Kiesler
2: und Tim Esselmann. Und wir gucken auf die Waldbrände, die den Menschen in einigen Teilen Südeuropas seit Tagen Sorgen machen. Zum Teil gibt's gute Nachrichten, nämlich aus Spanien.
1: Zwar brennt es dort weiter in 11 Waldgebieten landesweit, die sind aber offenbar im Griff. 56 Feuerwehrleute aus NRW und Niedersachsen, die zur Hilfe gekommen sind, müssen wieder nach Hause, weil sie nicht mehr gebraucht werden.
3: Die Kolleginnen und Kollegen waren auch erstmal sprachlos und wusste es gar nicht so richtig einzuordnen, weil man natürlich auch mit den großen Erwartungen hierher gekommen ist, dass man ja sehr viel Energie da reinlegen möchte, auch den Menschen hier zu helfen.
1: Grund ist auch, dass Hilfe aus dem Ausland nur angefordert werden darf, wenn die Feuer besonders bedrohlich sind.
2: Mehr Hilfe könnte man wohl in Griechenland gebrauchen. Dort sind mehrere neue, heftige Brände ausgebrochen. Die Feuerwehr kommt kaum mit dem Löschen hinterher, auch weil der Wind die Brände anfacht.
1: Im Umland von Athen sind schon mehr als 100 Häuser zerstört worden. Auch Griechenland-Urlauber sollten vorsichtig sein und checken, ob sie die Notfallbenachrichtigungen auf dem Handy anhaben.
2: Und wir bleiben beim Thema. In Bergheim im Rhein-Erft-Kreis hat es gestern auch gebrannt, auf einer Fläche von 11 Fußballfeldern. Waldwiesen und Böschungen standen in Flammen.
1: Die Feuerwehr hat in der Nacht aber gemeldet, dass sie alles löschen konnte und sich bei Landwirten bedankt. Die haben mit ihren Tankwagen Wasser angekarrt.
2: Für viele Auszubildende geht's heute richtig los. Erster Arbeitstag. Wer noch sucht, kann vom Land NRW Unterstützung kriegen. In einigen Betrieben gibt's noch freie Plätze, zum Beispiel im Handwerk und der Verwaltung. Manche Ausbildungen beginnen auch erst im September.
1: Italien will dafür sorgen, dass man wieder leichter ins Meer kann. Mehr als die Hälfte der Strände gehören privaten Betreibern. Und die lassen einen oft nur ins Wasser, wenn man Geld zahlt und Liegen mietet.
2: Zwei Stück plus Schirm kosten am Tag im Schnitt etwa 40 Euro. Die Behörden haben jetzt zum Beispiel private Strandbäder bei Rom dicht gemacht.
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1: Der Tag wird sonnig, am Abend sind auch mal Gewitter drin. Dazu heiß in Lemgo 31 Grad, in Dortmund und Monschau 33 und in Mülheim und Bedburg 35 Grad.
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2: Zwei Meldungen, A3 Arnhem Richtung Köln zwischen Oberhausen-Holten und Duisburg-Wedau. 10 Minuten länger, 6 Kilometer stockend. Und A57 Krefeld Richtung Köln zwischen Holzbüttgen und Neuss-Reuschenberg. 10 Minuten auch da und top, 4 Kilometer Stau.
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4: Guten Morgen, Freunde. Pegel ohne Blase hier. Habt ihr wahrscheinlich vorhin mitbekommen. Jule lässt sich heute pünktlich zum Ausbildungsstart im Sektor nochmal komplett umschulen zur Landwirtin. Sie wurde, überrascht, muss man sagen. Konnte sich also auf nichts vorbereiten. Begeisterung sah auch anders aus, aber sie zieht durch. Also hoffentlich. Wir sehen gleich mehr.

0: Magnetic war das. The Bowser hier in 1 Live. Ja, sind schon viele Gefühle und Gedanken, die man vielleicht seiner Situationship nicht sagen sollte. Also völlig zu Recht, meiner Meinung nach. Man neigt ja sehr schnell zum Oversharing. Aber ey Leute, we got you. Keine Sorge, zum Glück gibt es hier unsere 1 Live-Kollegin Lisa Adams. Weil der konntet ihr wirklich alles sagen.
1: Ich bin deine Situationship. Hi.
2: Hi.
3: Hi.
4: Hi, Schatz.
1: Und sind wir schon soweit?
4: Hoffentlich.
1: Ja, wie definierst du uns?
2: Also wir sind irgendwie eine Beziehung, ohne eine Beziehung so richtig zu sein und machen halt einfach das, was eine Beziehung machen würde, glaube ich.
3: Also wir haben uns ja jetzt gerade erst kennengelernt. Das finde ich sehr spannend. Ich fühle aber schon, dass das über sowas uncommitted ist, hinausgehen könnte und freue mich da total drauf.
1: Wie gefällt dir das?
2: Gefällt mir gut.
4: Also schon, ich finde, du könntest schon noch ein bisschen mehr in uns investieren. So, ich habe das Gefühl, das ist nicht ganz ausgeglichen.
1: Was meinst du, wie geht es mit uns weiter?
4: Ja, also ich würde es ja gerne weiterführen, aber da muss ja mehr kommen, ne?
1: Muss es dann vielleicht mit mir beenden?
4: Ja, wahrscheinlich.
1: Okay, du darfst noch ein paar letzte Worte an mich sagen.
2: Ich finde dich toll, wie du bist und ich finde es schön, dass ich mich bei dir wie ich fühlen kann.
3: Ich freue mich drauf, dich wiederzusehen.
1: Danke für deine Ehrlichkeit. Dann gehe ich jetzt. Tschö.
2: Ciao.
4: Ciao, ciao.

0: So, Ausbildungsstart im Sektor. Wir sind nicht nur gedanklich bei allen Azubis da draußen, sondern eine von Pegel und Blase ist jetzt literally, also wirklich mit allen Azubis quasi. Und es ist nicht Pegel, so wie kann ich schon mal sagen. Jule tauscht nämlich heute das Studio gegen den Kuhstall, kann man so sagen, und packt ja mal ein bisschen mit an da. Imbacher Bauernhof in Leverkusen ist sie gerade am Start als Azubi zur Landwirtin. Jule, erzähl mal, wie ist denn gerade so? Bist gerade angekommen, wa?
1: Ja, du kannst es dir nicht vorstellen. Es ist so herrlich. Wir sind hier gerade auf den Hof gefahren mit dem Auto.
0: Aha.
1: Und die Sonne geht gerade so auf über der Wiese. Und hier stehen schon Kühe. Es sind Jungtiere. Das heißt, sie sind Süßis. Es sind Süßis. Man kann es nicht anders sagen. Die Sonne geht wirklich hier auf über der Wiese. Es ist ganz toll. Ich war direkt happy. Hab direkt eine Nase genommen. Oh, Landluft. Es ist schöner als im Studio. Muss
0: wow.
1: Ich ehrlich auch mal sagen jetzt an dieser Stelle. Und ich bin ja nicht alleine. Anne ist bei mir, der gehört, der Hof. Ich habe vorhin ja ein bisschen gemeckert. Ich bin müde, ich bin um 3 Uhr aufgestanden. Wann ging es für dich hoch?
2: Um fünf.
1: Ja gut, super, da bin ich jetzt fast schon neidisch. Ich habe mich hier gerade angezogen. Ihr habt mir ja so gelbe Gummistiefel besorgt und so eine Arbeiterhose.
2: Genau.
1: Anne, was sagst du zu meinem Fit? Ist passend oder ist nicht so passend? Du darfst ruhig ehrlich sein.
2: Du fällst auf jeden Fall auf, würde ich sagen.
1: Wieso? Warum?
2: So läuft keiner hier rum, würde ich sagen, mit den gelben Schuhen.
1: Guck mal, ihr habt mich direkt peinlich hier eingekleidet.
2: Das ist richtig Klischee.
1: Was wird man denn anziehen normalerweise?
2: Ja, vielleicht normale Schuhe oder zumindest eine dezente Farbe, würde ich sagen. Da kannst du lieber deine Birkenstock anlassen und die markierten Nägel.
1: So, vielleicht mache ich das ja sogar gleich mal. Ich fühle mich in Reality-Shows, wo die Girls dann mit ihren Koffern auf irgendwelche Bauernhöfe geschickt werden und sich ganz bescheuert anstellen dann. Deswegen, ich hoffe, ich mache mich ein bisschen besser. Anne, was ist gleich denn meine erste Aufgabe? Wenn ich jetzt zum Beispiel neue Azubine wäre, was würden wir als erstes machen?
2: Erstmal eine Einführung. Ja, und wir laden gleich zusammen Futter für die Kühe. Da bin ich dann mit dabei und dann gucken wir mal, was sich so ergibt.
1: Okay, was ist deine Prognose für mich? Glaubst du, ich werde das gut machen oder hast du Sorge?
2: Also da ich jetzt erst deine Persönlichkeit kennengelernt habe, würde ich sagen, ja, mit dem Outfit hätte ich dann, glaube ich, eher was anderes erwartet.
1: Gucken wir mal, das für das Outfit kann ich ja nichts. Das gebe ich zurück an die Redaktion so. Also wir starten jetzt hier gleich mal.
0: Jule, viel Spaß wünsche ich dir, ne?
1: Danke.
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Animal war das von Cat's Eye hier in 1 Live. Ist mir der Puls direkt hochgegangen, ja. Heute Morgen, als ich das in den Infos gehört habe. Leute, es ist wieder hier Dings, Speed Week im Sektor. Bedeutet vielleicht lieber mal Bremse mit Gas verwechseln und nicht andersrum, weil es wird wieder geblitzt wie die Sahoho. Generell gern immer vorsichtig fahren, wisst ihr ja und so, nach Geschwindigkeit, dies, das. Aber ich weiß ja, wie gut das manchmal dann auch klappt. Deswegen, diese Woche sind wir besonders chillig unterwegs, okay? Okay, cool.

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1: Es ist 19:30. Wir sind Antje Kiesler
2: und Tim Esselmann. Wer in NRW Bock auf ein Konzert hat, der fährt meistens nach Köln. Das ist ein Ergebnis aus einer neuen Auswertung der GEMA, die Organisation, die Musikrechte verwaltet.
1: Die Zahlen zeigen, dass insgesamt wieder viele Menschen gerne auf Konzerte gehen. Zum ersten Mal sind wieder mehr Konzerte und Besucher gezählt worden als vor der Corona-Pandemie. Mehr als 74 Millionen kamen.
2: Die Top-Location deutschlandweit ist die Kölner Arena. Viele Stars, die ihr auch als 1Live kennt, waren letztes Jahr da, etwa Nina Chuba, Billie Eilish oder Shawn Mendes.
1: Die allermeisten Konzerte sind aber viel kleiner. In den letzten Jahren ist die Zahl der Konzerte mit bis zu 500 Fans immer weiter gestiegen. Bei dieser Art von Events hat es besonders lange gedauert, bis sie sich von Corona erholt haben.
2: Sie brauchten 3 Tage, um nach Spanien zu kommen und nach 2 Nächten geht's schon wieder nach Hause. Mehr als 50 Feuerwehrleute aus NRW und Niedersachsen waren in Spanien, um beim Löschen der Waldbrände zu helfen.
1: Die Lage hat sich aber schneller entspannt als gedacht in Spanien. In Griechenland sind die Waldbrände dagegen weiter außer Kontrolle.
2: In Berlin haben gestern Abend hunderte Menschen an die Opfer des Anschlags beim CSD erinnert. Am Ort der Tat hat es eine Mahnwache gegeben. Ihr hier war es wichtig zu kommen.
3: Weil ich halt auch einen queeren Sohn habe, auf den ich sehr stolz bin. Und weil das halt auch eine Mom war, die da umgekommen ist, die bestimmt auch ganz stolz auf ihre Tochter war. Und ja, ich finde es wichtig.
1: Die Veranstalter haben sich gewünscht, dass nur Leute aus der queeren Community sprechen. Politiker waren dabei, aber ohne zu reden.
2: Beim Iran-Krieg könnte es eine weitere Runde Gespräche zwischen den Kriegsparteien geben. US-Präsident Trump sagt, die seien heute geplant. Bisher ist aber unklar, wer genau die Gespräche wo führen soll. Der Krieg läuft seit mittlerweile 5 Monaten.
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1: Es ist sonnig, nur manchmal gibt es eine Wolke. Richtung Abend kann es dann auch mal gewittern. In Warburg und Attendon 32 Grad, in Schleiden und Rheine 33 und Ratingen kommt heute auf 35 Grad.
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2: A3 Oberhausen Richtung Köln zwischen Kreuz Oberhausen West und dem Kreuz Kaiserberg 10 Minuten länger, 6 Kilometer stockend. A57 Nimwegen Richtung Köln zwischen Mörskapellen und Kreuz Meerbusch 4 Kilometer stockend. Und A59 Köln Richtung Bonn zwischen Dreikäumer und Flughafen Köln-Bonn 20 Minuten plus, 2 Kilometer Stau nach einem Unfall, nur eine Spur ist frei.
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4: Ja, mit Pegel ohne die Blase, muss man sagen. Die wurde nämlich von uns losgeschickt zu ihrem ersten offiziellen Ausbildungstag zum Ausbildungsstart im Sektor als Landwirtin. Vorhin haben wir ja schon mal rübergeschaltet und sie hat so getan, als wenn sie es alles voll fühlt und die Sonne geht auf und alles sieht total toll aus. Ist ja auch kein Wunder, jetzt ihre erste Aufgabe lautete Tiere füttern. Ja, das würde ich jetzt auch fühlen an dieser Stelle. Ich persönlich hoffe für mich und mein Ego, dass das nicht so harmonisch bleibt, Mann. Wir checken es gleich mal.

0: Ja, Leute, eigentlich dachte ich, so 7 Uhr morgens, bisschen Tierkackergeruch, dies, das, könnte übel werden für Jule, aber bisher klang sie mir so ein bisschen zu positiv, würde ich schon sagen. Sie romantisiert ihren ersten Ausbildungstag als Azubine zur Landwirtin. Jule, du kannst ja gern mal selbst ein bisschen erzählen. Ist immer noch alles so Pille-Palle oder wie sieht's aus gerade?
1: Ja, hör mal, es ist ganz fabelhaft, weil weißt du, was ich gelernt habe? Ich habe gelernt, ich bin quasi eine Kuh, weil Kühe mögen das bei diesen heißen Temperaturen momentan nicht. Die mögen gerne so 16, 17 Grad. Da habe ich direkt gedacht, okay, I feel you. Ich fühle mich verbunden mit den Tieren auf einem anderen Level. Deswegen freue ich mich umso mehr. Ich darf jetzt hier gleich Futter verladen für die Tiere mit einem Teleskoplader. Bei mir ist immer noch Anne, die Besitzerin vom Hof hier. Sag mal, das Essen, das ist eine richtige Wissenschaft. Ne? Was ist da alles drin jetzt hier für die Kühe?
2: Also wir haben jetzt gerade Gras vor uns, haben schon Stroh und einen trockenen Siloballen in der Schaufel und müssen auch gleich rüber in Mais und haben noch Zusatzfuttermittel, die wir mit rein tun.
1: Okay, also ich habe richtig was zu tun. Vor mir ist, wie gesagt, dieser Teleskoplader. Weißt du, wie schwer der ist? Wie viele Tonnen wiegt der?
2: Oh, dann müsst ihr gleich mal auf die Waage fahren. Ich weiß es nicht. Keine Ahnung, 6-7 Tonnen.
1: Das ist ein Riesengerät auf jeden Fall hier, schön und gelb. Deswegen würde ich sagen, wir starten jetzt gleich mal einfach den Motor und dann gucken wir mal, wie das Ding hier schnurrt.
0: Ah, das klingt gut. Mhm.
1: So, also der Motor ist an und ich steige jetzt mal auf.
0: So.
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0: Me Chico war das hier in 1 Live. Ja, als wurde da irgendein Motor angeschmissen, um Tiere zu füttern, bei Jules ersten Ausbildungstag zur Landwirtin. Jule, kannst du mich hören? Hallo?
1: Oh mein Gott, ich kann es gerade gar nicht richtig glauben. Ich bin gerade das erste Mal gefahren in so einem Teleskoplader. Das ist so ein mehrtonniges Gerät hier, so in Gelb mit so einer Ladeschaufel. Vorne, da ist gerade das Essen für die Kühe drin. Aha. Und ich habe hier rechts von mir so einen Joystick. Weißt du, so einen geilen, großen Joystick, mit dem man das Ding hier bedient. Mhm. Anne, die Besitzerin vom Hof, hat mir gerade schon erklärt, das ist quasi wie ein Automatik. Ja. Also ich habe nur Bremse und Gas und es kommt mir sehr kompliziert vor.
0: Okay.
1: Anne, wie läuft das jetzt? Ich fahre zurück mit dem Lader.
2: Genau, dann machst du vorne die Schaufel hoch, fährst sie ein bisschen aus über den Wagen und dann kippst du das Futter aus.
1: Okay, dann sag nochmal gerne, wie fahre ich rückwärts?
2: Erstmal auf die Bremse gehen, dann machst du den Fahrthebel nach hinten, den Schalter.
1: Aha. Ich komme mit dem Schalter immer nicht so klar.
0: Schatz, du kannst auch kein Auto fahren.
1: Oh mein Gott, hat sich bewegt.
2: Ja genau, du fährst aber nach vorne, du musst nach hinten fahren.
1: Nee, das ist die Schaufel.
2: Ich bin Schalter mit dem Schalter nach unten, genau.
1: Ah, nach da, oh.
2: Und hinter mir ist ein Zaun, ne?
1: Oh, hinter mir ist ein Zaun! Oh Gott! Und das war so schnell, ich dachte, das Ding fährt so langsam.
2: Ich kann den mal langsam machen. Stimmt, du
1: bist guck mal, sie macht ihn extra langsam, oh, und es bewegt sich alles. Oh mein Gott, oh! Man muss die Bremse so doll durchdrücken, das ist ganz anders als ein Auto.
2: Ja, ist ja alles mit Kraft verbunden.
1: Oh Gott, also ich glaube, ich muss hier noch ein bisschen üben, sonst machen wir gleich einen Unfall. Mhm. Aber ich bin guter Dinge, dass wir hier gleich ein bisschen Futter machen.
2: Schatz, die Versicherung hört nicht zu.
0: Schatz, wenn Anne nicht da nicht glaubt, ich glaube an dich, okay?
1: Immerhin.
0: Ja.

0: und wenn jemand den TikTok-Tanz zum nächsten Song krass gut performen kann, dann ist es meine Kollegin Jule Blase. Wir spielen hier als nächstes nämlich Sarah Larsen. Jetzt ist Jule ja gerade nicht da. Sie ist auf dem Bauernhof, macht da ihren ersten Azubi-Tag. Aber vielleicht kann Victoria ja nachhelfen, weil sie hat sich den Song bei uns gewünscht. Es ist Midnight Sun geworden. Könnt ihr übrigens auch machen, ne? Im Sommer hier, ne? Lieder wünschen und so. Per Sprachi, einfach an die Ernst Live-Web.
1: Hi Sektor, ich bin Victoria und mein Sommerlied ist von Sarah Larsen, Midnight Sun. Der

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0: Es ist 8 Uhr, wir sind Antje Kiesler
1: und Tim Esselmann. Tausende Azubis in NRW haben heute ihren ersten Tag im Job. Das Ausbildungsjahr ist losgegangen.
0: Viele von ihnen werden in einem Handwerksbetrieb starten, etwa als Dachdecker oder Heizungsinstallateurin. Der Handwerksverband sagt, es gab in der Branche zuletzt so viele neue Azubis in Deutschland wie seit fast 10 Jahren nicht.
1: Die Vermutung ist, dass das auch an KI liegt. Viele Jüngere glauben, dass Handwerkerjobs sicherer davor sind, ersetzt zu werden, weil eine KI eben kein Haus alleine bauen kann.
0: Wenn man auf alle Branchen guckt, ist aber die Zahl der Azubi-Plätze gesunken wegen der wirtschaftlichen Lage. 147.000 Leute suchen auch deutschlandweit noch eine Stelle.
1: Zum Teil könnten sie Glück haben, denn manche Betriebe suchen noch neue Azubis, etwa in der Pflege, Logistik und Verwaltung. 34.000 Stellen in NRW sind noch unbesetzt. Da kann man oft auch noch nach dem 1. August starten.
0: Hohe Temperaturen gibt's gerade ständig, Regen dagegen kaum. Im Rhein gab's gestern deshalb so wenig Wasser in Duisburg, Düsseldorf und Köln, wie noch nie gemessen worden ist.
1: Milena Fuhrmann aus der WDR-Wetterredaktion sagt, im Juli ist nur ein Viertel von dem Regen runtergekommen, den wir normalerweise erwarten.
2: Damit geht der Juli 2026 tatsächlich in die Geschichte ein als der trockenste Juli seit Beginn der Wetteraufzeichnungen. Und in den nächsten Tagen wird's auch keine großen Veränderungen geben, denn unseren Prognosen nach wird's zwar Hitzegewitter geben, aber das, was die Natur jetzt dringend braucht, langanhaltenden Landregen, der ist erstmal nicht in Sicht.
1: Auch Landwirte warten auf Wasser. Einige berichten von einer schlechteren Ernte.
0: In Witten im Ruhrgebiet ermittelt die Mordkommission wegen einer verletzten Frau. Ein Rettungswagen hatte sie gestern durch Zufall auf einer Straße entdeckt.
1: Auf ihrer Kleidung soll eine Reifenspur zu sehen gewesen sein. Sie kam ins Krankenhaus. Die Polizei prüft jetzt, ob sie mit Absicht angefahren worden ist.
0: In NRW war letztes Jahr musiktechnisch besonders viel los. Die Musikverwertung GEMA sagt, es gab rund 45.000 Konzerte. Mehr waren es nur in Bayern.
1: Und schaut man auf die Locations, landet NRW sogar ganz vorne. 1,3 Millionen Leute waren in der Köln Arena. Die zog zum ersten Mal am Olympiapark in München vorbei.
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0: Heute ist es sonnig und heiß. Am Abend sind auch mal Gewitter drin. In Warendorf und Lüdenscheid heute bis zu 32 Grad. In Düsseldorf und Castrop-Rauxel 35. Düren kommt auf 36 Grad.
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1: A3 Oberhausen Richtung Köln zwischen Kreuz Oberhausen West und Kreuz Kaiserberg 10 Minuten länger, 5 Kilometer stockend. A4 Aachen Richtung Köln zwischen Kreuz Köln West und Köln Klettenberg 5 Kilometer stockend. A59 Bonn Richtung Köln zwischen Spich und Köln Wahn 10 Minuten plus 2 Kilometer. A59 Köln Richtung Bonn zwischen Dreieckheimer und Flughafen Köln Bonn eine halbe Stunde on top, 3 Kilometer Stau nach einem Unfall, nur eine Spur ist frei. Und A559 Abzweig Köln Deutz zwischen Kreuz Köln Gremberg und Dreieck Köln Porz 20 Minuten plus 2 Kilometer Stau.
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4: Ja, Leute, habt ihr gerade gehört in den Infos, ne? So viele neue Azubis wie schon lange nicht mehr. Eine davon heute, Jule Blase, die hat heute ihren ersten Ausbildungstag als Landwirtin und da klang es jetzt gerade so.
5: Oh mein Gott!
6: Es bewegt sich so viel schneller, als ich dachte.
5: Und den Arm hochbewegen ist auch so cool.
6: Mie.
5: Geil. Nach vorne ist der hier so, ne? Oh. Ich habe so Angst, dass ich euer ganzes Essen daneben schütte.
6: Oh. Nein, da fällt was daneben.
7: Genau. Ist egal. Damit habe ich gerechnet bei dir.
6: Nein.
4: Naja, schauen wir mal, was wird.
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0: einmal um die Welt. So. Kleiner Tipp noch für alle, die in 2 Wochen auf San Remo gehen.
1: Ich habe mich extra rückwärts in die Crowd gestellt, um das halt vorwärts mitzuerleben.
0: Ja, einfach alles mal ein bisschen anders machen, Freunde. Wenn ihr mögt, dürft ihr euch aber auch gern zur Stage drehen. Das ist wirklich gar kein Problem. Dann seht ihr nämlich Stars wie zum Beispiel Jason Derulo, STP, Materia, Leonie, Topic, Kamrat und auch Bibi Rexha. Und die freut sich vor allem auf...
2: Okay, hopefully we get good weather, an amazing crowd and some party.
0: Ja, und für diese Party auf dem San Remo in Weeze gibt's auch noch Tickets, Freunde. Also gönnt euch gerne. Hab vorhin zur Einstimmung schon mal versucht, Bibi Rexha in ihrem Song New Religion nachzumachen. Ja, das hat leider nicht so gut geklappt, aber ihr könnt es gern besser machen jetzt.

0: mich ist es der 3.8.2026, für andere ist es vielleicht aber auch der Ausbildungsstart von einem ganz neuen Leben, muss man sagen, das heute auch für Jule Blase gestartet ist. Sie hat nämlich heute auch ihren ersten, naja, nennen wir es mal einfach mal auch Ausbildungstag als Landwirtin. Jetzt bist du natürlich, Jule, keine echte Azubine, sage ich jetzt mal. Du hast da aber schon auch Leute, die jetzt heute for real ihren ersten Ausbildungstag haben, oder?
1: Ja, leider an dieser Stelle, weil ich bin kurz davor, das Studio zu ditchen. Tschüss, tschüss, sage ich an dieser Stelle. Denn es ist wirklich ganz fabelhaft hier in der Sonne. Es riecht so gut nach Heu, nach Stroh. Und wie du gerade schon gesagt hast, ich mache es heute nur so als Ausflug. Aber bei mir ist jetzt gerade Luis, der ist 18. Und der hat tatsächlich hier heute seinen ersten Ausbildungstag. Ah. Warst du nervös, als du heute Morgen aufgestanden bist, oder ging's?
2: Nee, es ging tatsächlich. Ich kenne den Betrieb ja schon und deswegen nicht ganz locker heute.
1: Du kennst den Betrieb, weil für euch war das früher ganz normal, hier mitzuhelfen? Oder warum kennst du das ja alles schon?
2: Nee, es war nicht normal, es war was Besonderes für mich. Und ja, ich mag einfach die Arbeit mit den Tieren und die Leute hier sind super und deswegen bin ich froh.
1: Wie sah denn dein Tag bisher jetzt aus? Was hast du schon gemacht?
2: Tatsächlich noch nicht so viel. Ich habe um 8 Uhr angefangen, dann bin ich hier runter zu den Kälbern gegangen, habe diese getränkt und ja, mal schauen, was der Tag so gibt, ne?
1: Boah, ich sage euch, die Kälber, ne, die sind so süß. Das sind solche Süßes mit ihren kleinen Äuglein. Die haben hier gerade Milch gekriegt, natürlich. Wie er schon gesagt hat, hier ist gerade Fütterungszeit. Luis, gibt's was, auf das du dich besonders freust? Ist es das Füttern von den Kälbern und mit den Tieren die Arbeit oder ist es vielleicht auch ein bisschen hier mit dem Trecker fahren?
2: Ja, generell mit dem Trecker fahren, das gehört halt dazu. Das ist der Mittel zum Zweck, aber die Arbeit mit den Tieren, die gefällt mir natürlich sehr und mit den Kälbern auch. Ja, genau.
1: Wenn du ein Kälbchen umgeben würdest, welchen würdest du wählen?
2: Boah, das ist eine schwere Frage. Leon vielleicht.
1: Leon, dann gucken wir mal, ob wir einen Leon noch im Stall finden. Ich würde euch ja das Moon der Kälber zeigen, aber ich habe gerade erfahren, wenn Kälber Moon, dann sind sie unzufrieden. Deswegen, ich zeige euch die Stille hier mal, warte.
0: Ich höre nur ein paar Vögel zwitschern, ich sag dir ehrlich.
1: Ja, sie sind zufrieden, was soll ich sagen?
0: Jule, lass sie bitte weiterhin in Frieden, okay?
1: Ja.
0: Okay.

Alter. Es gibt eine neue Erhebung, die sagt, dass 95% der Menschen, die in Deutschland quasi im Büro arbeiten, eine ruhige Arbeitsumgebung als wichtig befinden. Jetzt sage ich euch mal eine Sache. Ich vermisse Jule so sehr. Die Stille hier heute, die ist unerträglich. Aber gut, jeder wie er meint. Jule, falls du das hörst, ich vermisse dich.

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1: Um 8:30, wir sind Antje Kiesler
2: und Tim Esselmann. Wer bald einen Griechenlandurlaub geplant hat, sollte nochmal alles durchgehen und checken, ob womöglich in der Nähe vom Urlaubsort Waldbrände sind.
1: Das Auswärtige Amt rät auch dazu, zu kontrollieren, ob man Notfallbenachrichtigungen auf dem Handy anhat. Die Waldbrände in Griechenland sind nicht unter Kontrolle und sie ändern ständig ihre Richtung wegen des Windes.
2: Vor allem rund um Athen ist die Lage kritisch. Mehr als 100 Häuser sind dort schon zerstört worden. Die Menschen sind so verzweifelt, dass sie zum Teil mit Olivenzweigen auf die Flammen einschlagen, weil sie aufhalten wollen.
1: 5 Feuerwehrleute sind ums Leben gekommen. Gestern unter anderem auch die Crew eines Löschhelikopters, der mit einem anderen Hubschrauber zusammengestoßen ist.
2: Bessere Nachrichten gibt's zu den Waldbränden in Spanien. Da ist die Lage wohl größtenteils im Griff. Feuerwehrleute aus NRW, die zur Hilfe gekommen sind, reisen deshalb wieder ab. Auch in Frankreich ist die Lage wohl stabil.
1: Für viele Auszubildende geht's heute richtig los. Erster Arbeitstag. Wer noch sucht, kann vom Land NRW Unterstützung kriegen. In einigen Betrieben gibt's noch freie Plätze, zum Beispiel im Handwerk und der Verwaltung. Manche Ausbildungen beginnen auch erst im September.
2: Die Regierung in Marokko in Nordafrika hat zum ersten Mal gesagt, warum sie glaubt, dass mehrere 10.000 Leute letzte Woche nach Ceuta kamen, der kleinen spanischen Nachbarstadt.
1: Ein Regierungssprecher sagt, dass es Fake News in Social Media gab und dass viele ein spanisches Gerichtsurteil falsch verstanden hätten.
2: Ab heute fliegt 2 Wochen lang ein Forschungslabor über NRW. Wissenschaftler aus Jülich schicken ein Zeppelin los. Er sammelt Daten zur Luftqualität und soll helfen, mehr über die Auswirkungen des Klimawandels auf Wälder herauszufinden.
1: Der Zeppelin startet heute in Mülheim an der Ruhr. Die Forschenden wollen ausnutzen, dass er sehr langsam fliegt und viele Messgeräte tragen kann.
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2: Der Tag ist sonnig, manchmal gibt es ein paar Wolken und am Abend sind auch einzelne Gewitter drin. In Nettersheim und Paderborn bis zu 32 Grad, in Kleve und Lünen sind heute 34 Grad drin und in Bergisch Gladbach 35.
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1: A3 Oberhausen nach Köln zwischen Oberhausen-Lierich und Kreuz-Kaiserberg, da stockt es auf 5 Kilometern. Dann die 4 Aachen Richtung Köln zwischen Kreuz-Köln-West und Köln-Eiffeltor 3 Kilometer stockend. A59 Köln Richtung Bonn zwischen Dreikeumer und Flughafen Köln-Bonn nach einem Unfall 2 Kilometer Stau, da braucht ihr gerade 20 Minuten durch. Und zum Schluss wegen der A59 auch noch ein Stau auf der A559 Köln-Gremberg Richtung Köln-Porz zwischen Kreuz-Köln-Gremberg und 3 Köln-Porz. 20 Minuten braucht ihr da länger als 2 Kilometer Stau.
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3: Yo, Pegel ohne Blase hier. Guten Morgen, Friends. Ich plaudere jetzt auch einfach mal aus dem Nähkästchen, habe ich mir gedacht. Unser Team hier und wir, also ich, haben Jule Blase ja heute überrascht, dass sie heute passend zum Ausbildungsstart ihren ersten Ausbildungstag zur Landwirtin hat. Und wir wollten Jule eigentlich wirklich komplett auseinandernehmen. Sage ich so, wie es ist. Bisher stand aber hier irgendwie nur Tiere füttern und Kälberei machen auf ihrem Azubi-Zettel.
4: Oh, da ist auch ein Feini, da ist ein Feini.
5: Wir kriegen gerade das Fläschchen.
4: Die kleinen Schmutzis.
3: Nee. Also, da müssen wir gleich nochmal mit ihrer Chefin sprechen. Da geht noch

0: von Bad Bunny und Drake hier in 1 Live. Eieiei. Leute, vielleicht habt ihr es auch schon mitbekommen. Ariana Grande Fans, ja, die müssen heute sehr stark sein. Sie macht eine Pause. Sie zieht sich komplett aus der Öffentlichkeit zurück. Brynja Beck aus dem 1 Live Pop Team. Aber jetzt, sorry, dass ich so frage, aber ja, man hört es oft. Deswegen frage ich so richtig, also so wirklich keine Musik, keine Filme?
1: Ja, genau. Direkt nachdem jetzt ihre Tour am 1. September vorbei ist.
0: Okay, und warum?
1: Also in einem Statement von ihrem Team steht, dass sie eine Auszeit von den endlosen, anhaltenden öffentlichen Beobachtungen braucht.
0: Okay, das habe ich auch so ein bisschen mitbekommen. Klingt, als ging es darum, dass in letzter Zeit ständig ihr Aussehen kommentiert
1: ja,
0: wurde.
1: Ja, also davon gehen jetzt auf jeden Fall sehr viele US-Medien aus. Seit Ariana ja auf Tour ist, gibt es immer wieder Spekulationen, dass sie vielleicht sogar eine Essstörung haben könnte. Und das scheint ihr jetzt irgendwie alles zu viel geworden zu sein.
0: Verständlich auf jeden Fall. Ich kann mir nicht mal vorstellen, wie anstrengend das auch sein muss für sie.
1: Sie hat auch schon öfters in Interviews gesagt, dass es das Schlimmste für sie ist, wenn andere ihr Äußeres kommentieren.
2: That is something that is uncomfortable and horrible, no matter where it's happening, no matter the scale it's happening on.
1: Ja, und sie sagt, sie kann es sowieso niemandem recht machen. Manchmal ist sie nämlich zu dünn, dann ist sie wieder zu dick.
2: I have heard it all. I've heard every version of it, of what's wrong with me. And then you fix it, and then it's wrong for different reasons.
1: Ja, und dann ändert sie was und es gefällt trotzdem wieder irgendwem nicht.
0: Boah, ich kann es mir vorstellen, gerade bei Stars denkt einfach jeder, dass auch so seine Meinung einfach rausposiert darf.
1: So, also egal, ob zu ihrem Gesicht, zu ihrem Outfit.
2: From what you're wearing, to your body, to your face, to your everything. There's a comfortability that people have commenting on that, that I think is really dangerous.
1: Ja, sie denkt, dass es sehr gefährlich ist, dass sich heutzutage vor allem durch Social Media irgendwie alle so frei fühlen, den Körper von anderen zu kommentieren.
0: Mhm. Darum macht Ariana jetzt erstmal eine Pause. Mhm. Heißt das, dass auch so die geplanten Projekte jetzt alle wegfallen quasi?
1: Ja, schon. Also ein Musical, in dem sie mitspielen sollte, das castet jetzt jemanden anderen für die Rolle. Ah. Es kommt aber noch ein Film von ihr, der schon abgedreht wurde. Meine Frau, unsere Schwiegertochter und ich, der kommt im November.
0: So nämlich. Ach, sie soll sich jetzt erstmal eine Pause gönnen.
1: Ja.
0: Vor und sich dann ganz auf ihre Gesundheit konzentrieren. Wichtig und richtig.

0: POV. Du hast am Wochenende wieder ein paar Junggesellenabschiede gesehen.
1: Boah, das nervt total. Und ich glaube auch nicht, dass die alle heiraten.
2: Warum?
1: Weil die A sehr jung sind und ziemlich hässlich.
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4: Da

0: ist wirklich krass, was diese Frau abreißt. Also die, wie die sich in die Maschinen setzt, hin, rück und dann wie sie einpackt, rückwärts hier irgendwelche tonnenschweren Geschichten und so. Das ist schon richtig krass, aber das heißt auch, ist der Job der Landwirtin heutzutage, ist das nicht mehr so körperlich hier mit der Mistgabel, ist viel so mit Maschinen mittlerweile oder wie würdest du das beschreiben?
1: Doch, also es ist viel mehr Technik als früher und das ist ja auch gut so, weil wir müssen es ja nicht körperlich kaputt machen. Wir wollen ja auch, dass die Azubis, die Mitarbeiter lange hier im Job zurechtkommen und dann muss man halt gucken, dass man viele Arbeitsabläufe erleichtert, dass man nicht viel heben muss und dass wir viel mit Technik lösen.
0: Man hört ja immer wieder, dass es so Probleme gibt mit Azubis finden, gerade auch in so eher körperlichen Berufen. Merkt ihr das auch oder geht's eigentlich?
1: Also eigentlich geht's, weil wir ein sehr junges Team haben und immer wieder junge Leute hier mitkommen, die dann irgendwie in den Ferien mithelfen und die dann später mal als Azubi hier anfangen. Also wir haben hier echt noch Glück, aber ich muss auch sagen, wir sind hier in Leverkusen. Wir sind jetzt nicht irgendwo in so einem freien Gebiet und deswegen denke ich, haben wir allein durch diese Ortsanbindung sowieso immer viele Leute, die mit dem Betrieb irgendwie schnell eine Verbindung finden.
0: Und wenn ich jetzt hier wirklich eine Ausbildung machen will, weil ich bin ja heute so, ich bin so einen Tag hier, aber auch ein bisschen so aus mit Spaß und Freude. Wie würde das denn aussehen, so eine Ausbildung? Was würde ich jetzt machen die nächsten Wochen?
1: Da wäre was ganz anderes. Nee, Quatsch, du müsstest auf jeden Fall wahrscheinlich morgens früh mit anfangen mit Melken und dann auf jeden Fall jeden Tag Futter laden, das muss gemacht werden. Die Kälber müssen versorgt werden, das ist immer so die Grundaufgabe. Wir haben unheimlich viel mit den Tieren zu tun. Dann haben wir auch verschiedene Sachen, die im Büro stattfinden. Zum Beispiel, wenn wir im Sommer unser Futter für den Winter ernten, dann müssen wir vorher berechnen, wie viel Dünger wir auf die Flächen fahren. Das passiert alles im Büro. Wir müssen eine Düngebedarfsermittlung für jede einzelne Fläche machen. Das heißt in unserem Fall 59 Flächen, die berechnet werden müssen. Dann wird dann genau gerechnet, wie viel Dünger wohin gefahren wird. Und dann fährt man erst mit der Maschine los. Also es ist nicht nur draußen arbeiten, sondern auch viel mit Kopf arbeiten, viel planen, viel organisieren und viel berechnen.
0: Paul, da bin ich ja dankbar, dass ich dafür nicht hier war, weil das wäre eine Katastrophe geworden, sage ich euch aber mal. Und bei uns geht es jetzt weiter mit was?
1: Wir müssen jetzt gleich noch den Jungtieren ein bisschen Heu bringen, weil die im Moment kein Futter finden auf den Wiesen. Wir füttern die zu und danach geht's zum Frühstück.
0: Oh, Frühstück ja. Klingt für mich gut. Klingt nach einer Mission.
2: Ja, genau. Hi-ha, hi-ha, sage ich dazu. Frühstück. Ja, na klar.

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1: 9 Uhr, wir sind Antje Kieslam
2: und Tim Esselmann. Wer in NRW Bock auf ein Konzert hat, der fährt meistens nach Köln. Das ist ein Ergebnis aus einer neuen Auswertung der GEMA. Das ist die Organisation, die Musikrechte verwaltet.
1: Die Zahlen zeigen, dass insgesamt wieder viele Menschen gerne auf Konzerte gehen. Zum ersten Mal sind wieder mehr Konzerte und Besucher gezählt worden als vor der Corona-Pandemie. Mehr als 74 Millionen kamen.
2: Die Top-Location deutschlandweit ist die Köln Arena. Viele Stars, die ihr auch aus 1 Live kennt, waren letztes Jahr da. Etwa Nina Chuba, Billie Eilish oder Shawn Mendes.
1: Die allermeisten Konzerte sind aber viel kleiner. In den letzten Jahren ist die Zahl der Konzerte mit bis zu 500 Fans immer weiter gestiegen. Bei dieser Art von Events hat es besonders lange gedauert, bis sie sich von Corona erholt haben.
2: Der Juli war so trocken bei uns wie noch nie, seit das gemessen wird. NRW-Verkehrsminister Krischer sagt, das hat Folgen für die Schiffe und Unternehmen.
3: Wir haben Wasserstände so niedrig wie noch nie in Nordrhein-Westfalen am Rhein. Viele große Schiffe können gar nicht mehr fahren. Die kleineren Schiffe, da kann eines nur noch ein Sechstel der Ladung transportieren.
1: Er will deshalb mit den anderen Verkehrsministern über eine Taskforce sprechen. In der sollen Fachleute klären, wie Unternehmen ihre Waren auch ohne vollbeladene Schiffe ans Ziel kriegen und welche Waren Vorrang haben.
2: In Griechenland sind die Waldbrände weiter außer Kontrolle. In der Nacht mussten noch mehr Leute in der Nähe von Athen aus ihren Häusern und Wohnungen.
1: In Spanien hat sich die Lage dagegen entspannt. 56 Feuerwehrleute aus NRW und Niedersachsen hatten geholfen. Sie werden schon nach 2 Tagen nicht mehr gebraucht. Auch in Frankreich ist die Waldbrandlage stabiler.
2: Die Wahrscheinlichkeit, geblitzt zu werden, ist diese Woche besonders hoch. Die Polizei checkt die Geschwindigkeit besonders stark. Durch diese sogenannte Speed Week soll es weniger Unfälle geben.
1: Die Städte und Behörden entscheiden selbst, ob sie mitmachen. Unter anderem Köln, Düsseldorf, Dortmund, Essen und Duisburg sind dabei.
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2: Es ist sonnig und heiß heute. Am Abend sind auch mal Gewitter drin. In Lippstadt und Monschau bis zu 33 Grad. In Wesel und Remscheid 34 und in Erftstadt 36 Grad.
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1: A3 Oberhausen nach Köln zwischen Oberhausen-Lierich und Kreuz-Kaiserberg gestockt auf 2 Kilometern. A4 Aachen Richtung Köln zwischen Kreuz-Köln-West und Köln-Eiffeltor. Das stockt es auf 5 Kilometern. Deswegen braucht ihr da gerade 10 Minuten länger. A59 Köln Richtung Bonn zwischen Dreikolmar und Flughafen Köln-Bonn. Da hat es einen Unfall gegeben. 2 Kilometer Stau, 20 Minuten dadurch. Und dadurch staut es sich auch auf der A559 Köln-Gremberg Richtung Köln-Porz zwischen Köln-Gremberg-Hofen und Rhein-Köln-Porz. 2 Kilometer Stau und eine Viertelstunde plus.
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4: Die Pegel ist hier. Guten Morgen, Freunde. Die Blase haben wir losgeschickt. Die hat heute ihren Surprise, ersten Ausbildungstag zur Landwirtin. Die chillt gerade auf dem Bauernhof, so kann man es auch sagen. Und wir haben gerade mal heimlich reingehört, wie das da so vor Ort bei ihr klingt, weil vorhin war ja viel so, Kälber füttern und so. Aber Respekt hat sie auch, so viel kann ich sagen, weil hört mal.
5: Ich finde Kühe aber auch manchmal ein bisschen gruselig, wenn manchmal starren die einen so an und man ist so, okay, warum starrst du mich so an und warum machst du den Weg nicht frei?
4: Also, werdet Zeuge, wie Jule mit den Kühen auf der Wiese steht und sie fragt so, ey, warum guckst du mich so an, warum starrst du mich eigentlich so an? Ja, wir schalten gleich mal rüber. I don't know.

Ja, ja, Sommer im Sektor, aber ich bin irgendwie traurig. Ohne meinen Partner in Crime Jule Blase, ich fühle mich irgendwie leer, ich sag ehrlich. Und vielleicht geht's euch auch gerade scheiße aus irgendeinem Grund. Es ist Montag. Es geht bestimmt vielen einfach so scheiße. So, und deswegen habe ich hier gerade von unserem Redakteur Max einen Link zugespielt bekommen, den ich jetzt gleich zum ersten Mal öffnen werde. Zu sehen, ich sag nur, World Dog Surfing Championship. Genau. Eine Weltmeisterschaft zum Surfen von Hunden in Kalifornien war am Wochenende. So, und jetzt schaue ich mir einfach mal die Fotos an. Ich beschreibe sie auch. Nee. Das kann ich nicht. Okay. Also es sind lauter Hunde, die ihre Bretter selber mit dem Mund ziehen und ganz viele ulkige, süße, kleine, bunte Schwimmwesten anhaben. Die machen das ganz alleine, ganz fein in den Wellen von Kalifornien. Mein Gott. Und da ist von groß bis klein alles mit dabei. Und soll ich euch was sagen, Leute? Das sieht ganz, ganz toll wholesome aus. So, und das hat mir schon gereicht. Ich habe Jule Blase quasi schon vergessen. Vielleicht schaut ihr euch die Fotos einfach mal an. World Dog Championship in Kalifornien. Kann ich sehr empfehlen auf so einen Montag.

0: Blase. Sie hat auch manchmal einfach Glück. Wir haben sie losgeschickt in der Hoffnung, sie kotzt im Strahl, muss heute ganz viel, keine Ahnung, wie soll ich sagen, Scheiße aufwischen und so. Also irgendwas, was ihr nicht so gut gefällt. Jetzt habe ich bisher mitbekommen, sie durfte Kälber streicheln, sie hat ganz viel Futter verteilt an die Tiere, es war sehr viel und so. Jetzt habe ich gerade mal geguckt, so frühstückmäßig hatte ich bisher noch nichts. Jule sitzt gerade wo genau? Was machst du gerade?
1: Schatz, ich sitze in der Sonne auf einer Bank. Ich lasse mich anstrengen, die Vögel, sie zwitschern.
0: Ich hasse dich.
1: Ich habe einen Kaffee. Warte, ich rühre ihn mal um.
0: Na, ich habe keinen Kaffee, das kann ich dir sagen.
1: Ah ja, und ich habe frische Brötchen und es gibt hier frische Kuhmilch, ist ja auch klar.
0: Na klar.
1: Und ich lasse es mir richtig gut gehen. Ich hatte so viel Spaß, ihr könnt es euch nicht vorstellen. Ich bin ja gefahren mit diesem Radler. Das hat so viel Spaß gemacht mit dem Joystick und dann so smooth das Lenkrad und so. Es war schön, es war herrlich. Jetzt gibt's hier Frühstück. Ich weiß nicht, wie das Leben schöner werden kann, sag ich euch ehrlich.
0: Also deine Schicht hat ja genau genommen so um 7:10 Uhr angefangen. Seitdem hast du jetzt nur schöne Sachen gemacht und sitzt jetzt an einem großen, runden, an der Tafel, würde ich ja fast sagen, mit so lecker Salami und Käsebrötchen oder was.
1: Ja, ich gebe dir mal einen kleinen Einblick. Warte mal, mach mal Musik aus.
0: Was machst du jetzt? Boah, das klingt sogar... Ich bin ja Bäckers Tochter, weiß ja. Das klingt nach einem
1: Es ist ein gutes Brötchen und das gönne ich mir jetzt. Das schiebe ich mir jetzt rein hier.
0: Ja, dann mach mal die erste Pause nach 2 Stunden. Aber kommst du jetzt gleich noch zurück oder bleibst jetzt da? Quittest du den Job? Wie kann ich mir das jetzt vorstellen bei dir?
1: Nö, Mund ist voll.
0: Na, okay. Also bleibst da.
1: Ja, ich bleib mal hier.
0: Sehr schön, Jule. Danke für nichts.

0: wie, du hast deiner Mutter deine neue Freundin vorgestellt und die ist jetzt weg.
1: Warum versuchst du mich bei Jenny so schlecht zu machen?
2: Ich habe nicht über dich charakterlich schlecht gesprochen. Ich habe gesagt, du bist ein Rumficker, ein Rumbumser und ein Säufer. Punkt. Das ist alles.
3: Eins.

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11: Um 9:30 mit Lukas Haack
12: und mit Tim Esselmann. Und bei uns geht's jetzt thematisch in den Urlaub an die Strände von Italien. Wer schon mal da war, kennt das wahrscheinlich. An vielen italienischen Stränden muss man zahlen, um am Wasser liegen zu können.
11: Mehr als die Hälfte der Strände ist in der Hand von privaten Betreibern. Da zahlt man zu zweit für Liegen und Sonnenschirme im Schnitt 40 Euro pro Tag. Das macht den Urlaub dann auch direkt teurer.
12: Jetzt wollen die italienischen Behörden die Zeit am Strand billiger machen. Rund um Rom werden Strandbäder abgerissen, auch in Ligurien und Apulien. Sollen Strände wieder frei zugänglich werden.
11: Das Ganze hat mehrere Gründe. Einmal will man zur Grundidee zurück. Der Strand gehört dem Staat und damit den Menschen. Viele Betreiber hätten sich in der Vergangenheit zu viel rausgenommen.
12: Aber auch EU-Regeln sind ein anderer Grund. Laut denen müssten Lizenzen für die Strände regelmäßig ausgeschrieben werden. Das ist aber in Italien bisher kaum passiert.
11: Die Arena in Köln ist deutschlandweit Nummer 1, was Konzertbesucher angeht. Über 1,3 Millionen Menschen haben da letztes Jahr Tickets für Shows gehabt.
12: Auch außerhalb von Köln war in NRW einiges los. Im Ranking der Bundesländer gab es hier die zweitmeisten Konzerte nach Bayern.
11: In Griechenland sind viele Waldbrände weiter nicht im Griff. Rund um die Hauptstadt Athen kommen die Einsatzkräfte an ihre Grenzen. Leonidas wohnt dort. Er hat Angst um sein Zuhause.
13: Jetzt flammt es da oben wieder auf. Was soll ich dazu noch sagen? Die Lage ist zum Verzweifeln. Ich sehe nur mehr Polizei, aber kaum Feuerwehrleute.
12: Probleme macht in Griechenland vor allem der Wind. Er ändert dauernd die Richtung, sodass nicht immer klar ist, wohin sich die Brände ausbreiten.
11: In Solingen hat KI Bewohnern in einem Haus offenbar vor Schlimmerem bewahrt. Die hatten Kopfschmerzen und ihnen war schwindelig.
12: Durch die Symptome kam eine KI auf eine mögliche Kohlenmonoxidvergiftung. Die Bewohner riefen den Notruf. Bei mehreren Personen wurde Kohlenmonoxid nachgewiesen. Ein paar mussten zum Abchecken ins Krankenhaus.
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11: Heute scheint die Sonne, manchmal ziehen lockere Wolken durch. Am Abend kann es auch mal Gewitter geben. Dazu in meiner Tag und höchster bis 32 Grad, in Hamm 34 und in Gelsenkirchen und Bedburg 35 Grad.
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8: So, Friends, Pegel hier ohne Blase. Seit April gibt's jetzt die Morningshow von uns beiden. Also noch nicht so lange, kann man sagen. Und schon hat sie mich verkauft, die alte. Jule Blase hat mich verkauft an Anne, kann man sagen. Die Besitzerin eines Landwirtschaftsbetriebes in Leverkusen. Da hatte Jule heute zum Ausbildungsstart im Sektor ihren ersten Ausbildungstag. Und sie hat's genossen. Bisher lief's gut und es wird weiterhin gut laufen, weil sie frühstücken jetzt. Es lief zu gut, kann man sagen. Und jetzt kann ich nur hoffen und beten, dass sie morgen wieder hier sitzt und nicht irgendwie dann auf dem Trecker chillt jetzt jeden Tag. Jule, komm zurück, bitte!

0: Hier die lila Wolken in ein Slide für euch aufgehen. Na klar, aber ja, nicht nur hier, ne, muss man auch sagen. Guck mal am Tacho. Und nicht mal zwei Wochen, muss man sagen, ist er auch live im Sektor in Weeze am Start. Und er kommt natürlich nicht allein, er kommt mit Cousins und so.
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0: So, Leonie, Kamera, Topic und, kann ich auch noch hinzufügen. So, und jetzt ihr. Alle sind am Start und live on stage beim San Remo dieses Jahr. Und wenn ihr jetzt völlig zu Recht sagt, boah, würde ich voll gern hin, aber gerade zum Beispiel keine Kohle am Start. We got you, Freunde, wie immer ab morgen früh. Gibt es hier in 1 Live einmal 4 Tickets fürs exklusive 1 Live Camp auf dem San Remo. Die gibt's auch nicht irgendwie zu kaufen oder so. Nee, nur zu gewinnen hier bei uns. Also an eurer Stelle. Ach komm, ihr wisst, was zu tun ist morgen. Wir haben Date oder was?

0: Teddy Swims war das mit Bad Dreams hier in 1 Live. Ja. 3. August, Ausbildungsstart hier im Sektor, haben wir alle mitbekommen. Und meine Freundin und Moderationskollegin Judith Blase hat heute Morgen direkt mal gut mit angepackt, kann man sagen, auf dem Imbacher Bauernhof in Leverkusen als Azubi zur Landwirtin. 220 Milchkühe und über 200 Jungtiere haben da auf sie gewartet. Und ihre Chefin Anne, muss man sagen, hat auch da auf sie gewartet. Und dann kommt Judith Blase da an. Und als allererstes haut sie bei ihrer Chefin quasi raus.
1: Ich finde Kühe aber auch manchmal ein bisschen gruselig. Wenn, manchmal starren die einen so an. Und man ist so, okay, warum starrst du mich so an? Und warum machst du den Weg
2: super
1: nicht frei?
2: Neugierig, ne?
0: Ja, da dachte ich mir, okay, eine gewisse Angst spielt da eine Rolle. Kann ich verstehen. Ich wurde auch schon mal von einer Kuh angegriffen. Ist nicht lustig auf jeden Fall. Und dann dachte ich mir, ha, jetzt geht's los. Aber genau, da ging es weiter für Jule. Zum Kälberfüttern. Gut, da war die Kuhangst dann wieder vergessen.
3: Oder ist auch ein Feini, da ist ein Feini.
4: Die kriegen gerade das Fläschchen.
3: Die kleinen Schmutzis, kleinen Schmutzirazis.
0: Weißt du, ich verstehe, was ich meine. Ich wollte ganz woanders abbiegen eigentlich. So, dann dachte ich, okay, Jule Blase hat zwar einen Führerschein, kann aber nicht Auto fahren, hat auch kein Auto. Sie fährt eher so Liegerad, so könnt ihr euch das vorstellen. Sie wird spätestens, wenn sie dann auf so einen fetten Lader oder auf so einen fetten Traktor sitzt und fahren muss, da wird sie richtig reinscheißen. Aber nein, Jule, sie ist eine Maschine, hat auch noch Spaß auf der Maschine zum Futterabladen gehabt.
5: Oh mein Gott!
1: Das bewegt sich so viel schneller, als ich dachte. Und den Arm hochbewegen ist auch so cool.
3: Mie.
1: Geil. Nach vorne ist der hier so, ne?
5: Oh.
1: Oh, ich habe so Angst, dass ich euer ganzes Essen daneben schütte.
5: Oh. Nein, da fällt was daneben.
2: Genau, ist egal. Damit habe ich gerechnet bei dir.
5: Nein!
0: Ja, war ich auch mäßig abgefuckt ein bisschen, muss ich sagen. Gönn ich ihr nicht. Ja, habe ich jetzt gesagt. Na und? So, jetzt müsst ihr euch vorstellen, jetzt sitze ich hier. Ich habe immer noch keinen Kaffee gekriegt, ne? Oder gehabt. Und dann erzählt die mir gerade, die Alte da drüben auf dem Bauernhof, es wird gemeinsam gefrühstückt in der Sonne und Jule beißt fett in ihr Brötchen.
4: Das gönne ich mir jetzt, das schiebe ich mir jetzt rein hier.
0: Ja, aber kommst du jetzt gleich noch zurück oder bleibst du jetzt da? Quittest du den Job? Wie kann ich mir das jetzt vorstellen bei dir?
5: Nö, Mund ist voll.
0: Na, okay, also bleibst da.
5: Ja, ich bleib mal hier.
0: Sehr schön, Jule, danke für nichts.
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0: So, Freunde, ich stelle die Frage jetzt an Simon Beek. Ja, anscheinend hast du heute Morgen ganz viel Radio gehört, das können wir schon mal sagen. Ja, genau. Ich frage dich, möchtest du meine neue Moderationskollegin werden? Weil ich glaube, Jule Blase kommt nicht mehr zurück vom Bauernhof.
1: Ich glaube, Kollegin wird schwierig, Kollege können wir drüber reden.
0: Ja, okay.
1: Aber am besten finde ich es, wenn Jule vom Bauernhof zurückkommt. Wobei, ich kann das natürlich auch verstehen. Wenn du als Kind so Urlaub auf dem Bauernhof gemacht hast,
0: ja,
1: ist das geil.
0: Hast gehört, die durfte auch so Kälber füttern mit Flasche.
1: Ja.
0: Mit Flasche,
1: ja. Und da wollen die aber auch den Finger nochmal so.
0: Ja, ganz süße Babys auf jeden Fall. Ich glaube, Jule kommt nicht zurück. Sie hat jetzt gerade auch noch ein Frühstück bekommen.
1: Ah.
0: Genau, habe ich nicht bekommen.
1: Bauernfrühstück?
0: Ja, so ein richtiges. Die hat in ihr Brötchen gebissen, ganz arrogant, wie sie ist, will ich an dieser Stelle mal sagen. Ich sag mal so an alle, ich hatte noch kein Frühstück.
1: Ja, das ist halt, so ist es halt, ne?
0: Achso, du sagst jetzt auch nicht, du hast was oder so irgendwie mitgebracht.
1: Nee, ich hab gleich Noah.
0: Ja?
1: Noah ist 24, kommt aus Solingen, der hat seine Ausbildung gerade fertig gemacht.
0: Ah,
1: und
0: super.
1: Pass auf, weil heute die ganzen Azubis im Sektor anfangen und Azubin.
0: Ja.
1: Azubin. Ja. Sollte man direkt verbieten, das Wort, ne?
0: Ja.
1: Liebe Chefin und liebe Chef, sagt nicht Azubine.
0: Ehrlich.
1: Der bildet jetzt selber aus, obwohl er die Ausbildung gerade erst fertig gemacht hat. Finde ich super spannend.
0: Okay, und als was macht er?
1: Ja, musst du hören.
0: Na, musst du hören. Radio, ne? Nee, viel Spaß mit Simon Beek, der übernimmt jetzt gleich ab 10. Mach nochmal, wie macht die Kuh?

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1: Es ist 10 Uhr, visit Lukas Haack.
2: Und Tim Esselmann. Wer bald einen Griechenland-Urlaub geplant hat, sollte nochmal alles durchgehen und checken, ob womöglich in der Nähe vom Urlaubsort Waldbrände sind.
1: Das Auswärtige Amt rät auch dazu, zu kontrollieren, ob man Notfallbenachrichtigungen im Handy anhat. Die Waldbrände in Griechenland sind nicht unter Kontrolle und sie ändern ständig ihre Richtung wegen des Windes.
2: Vor allem rund um Athen ist die Lage kritisch. Mehr als 100 Häuser sind dort schon zerstört worden. Die Menschen sind so verzweifelt, dass sie zum Teil mit Olivenzweigen auf die Flammen einschlagen, weil sie aufhalten wollen.
1: 5 Feuerwehrleute sind ums Leben gekommen. Gestern unter anderem auch die Crew eines Löschhelikopters, der mit einem anderen Hubschrauber zusammengestoßen ist.
2: Bessere Nachrichten gibt's zu den Waldbränden in Spanien. Da ist die Lage wohl größtenteils im Griff. Feuerwehrleute aus NRW, die zur Hilfe gekommen sind, reisen deshalb wieder ab. Auch in Frankreich ist die Lage wohl stabil.
1: Italien will dafür sorgen, dass man wieder leichter ans Meer kann. Mehr als die Hälfte der Strände gehören privaten Betreibern und die lassen einen oft nur ans Wasser, wenn man Geld zahlt und Liegen mietet.
2: 2 Stück plus Schirm kosten am Tag im Schnitt etwa 40 Euro. Die Behörden haben jetzt zum Beispiel private Strandbäder bei Rom dicht gemacht.
1: Für viele Auszubildende geht's heute richtig los. Erster Arbeitstag. Wer noch sucht, kann vom Land NRW Unterstützung kriegen. In einigen Betrieben gibt's noch freie Plätze, zum Beispiel im Handwerk und der Verwaltung. Manche Ausbildungen beginnen auch erst im September.
2: Und dann geht's nochmal um heftige Bilder aus Ceuta. Die Stadt gehört zu Spanien, liegt aber in Marokko.
1: Zehntausende Migranten waren da letzte Woche über die Grenze. Teilweise sind sie geschwommen, mindestens 70 sollen dabei ums Leben gekommen sein. Einer der Gründe für den Ansturm waren wohl Fake News auf Social Media.
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2: Es ist sonnig heute. Manchmal zieht eine Wolke durch. Richtung Abend kann es auch mal gewittern. Dazu in Minden 32 Grad, in Nettersheim und Ibbenbüren 33. Krefeld und Castrop-Rauxel kommen auf 35 Grad.
1: Morgen wird es dann bewölkter und es gibt auch mal kräftige Schauer und Gewitter. Dazu weiter bis 34 Grad. Am Mittwoch dann trockener mit Sonne und Wolken und die Temperaturen rutschen auf unter 30 Grad.
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2: Dann war mal die A4 Aachen Richtung Köln zwischen Fetschau und Aachen Zentrum. 10 Minuten länger, 2 Kilometer Stau. Und A4 Köln Richtung Aachen zwischen Dreieckholmer und Kreuz Köln Süd. 10 Minuten länger, 5 Kilometer stockend.
3: Was ist das denn? Das war's?
2: Das jo. War's schon.
3: Ist der Sektor jetzt wirklich endgültig mal in den Sommerferien angekommen?
4: Ja. Yes.
3: Toll!
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3: Tag zusammen, habt einen schönen Montag. Wir starten direkt mal mit dem Banger. Dafür müssen wir ganz kurz zurückspielen und zwar auf die 1 Live Krone 2024. Da waren Joy Delalani und Max Herre gemeinsam auf der Bühne mit diesem Brett hier.

Tia, der größte Hit von Freundeskreis. Und genau den haben sich Juju und Ruff Camora jetzt vorgenommen. Komm näher, gibt's gleich in 1Live von mir. Vorher der tägliche Ed Sheeran. Abracadabra. Ach nee,

0: Jojo und Ruff Camora, komm näher. Weiß nicht, ob das bei 36 Grad so eine gute Idee ist, aber hey, kann sich hier selber aussuchen. Eins live ist hier. Es ist Montag, entweder seid ihr im Urlaub oder auf der Arbeit. Wenn ihr auf der Arbeit seid, weiß ich, was ihr euch wünscht, weil laut einer aktuellen Umfrage wünschen sich das 95% Ruhe. Man möchte auf der Arbeit Ruhe. Neue Umfrage von YouGov, über 2100 Menschen wurden gefragt. Ruhe vor den Kollegen, weil ganz ehrlich, wir lieben die Kolleginnen und Kollegen, aber manchmal nerven sie auch, oder? Zum Beispiel diese Kollegin, die gerne mal leise mitsingt, wenn da eins live wieder die Hits laufen, ne? Oder die, oh Mann ey, einfach so ins Nichts sagen. Oder hier, warte mal, habe ich irgendwann hier? Es gibt natürlich im Radiostudio keine Kugelschreiber, weil sonst würde man auf die Idee kommen, die ganze Zeit als Moderator vielleicht währenddessen nervös darauf rumzuklicken. Das sind so Geräusche, die können einen auf der Arbeit wahnsinnig machen, oder? Geht euch wahrscheinlich genauso. Deswegen, Therapiesitzung heute beim Beek. Lasst uns drüber sprechen. Welche Geräusche von den Kollegen gehen euch so richtig auf den Sack? Und vielleicht schreibt ihr auch dazu kurz, ob ihr es ansprecht oder ob ihr es einfach über 6 Jahre still und leise erleidet. Her mit euren Nachrichten und vor allem auch Geräuschen per Sprachmitteilung oder auch per Textnachricht an die 0221 567 89 111 oder über die 1Live App.
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0: Es brennt, Leute. Es brennt in Frankreich und Spanien und das nicht so knapp. Heftige Waldbrände, so heftig, dass nicht nur tausende Menschen schon evakuiert werden mussten, sondern sogar Feuerwehren bei uns aus dem 1-Live-Sektor beim Löschen helfen. Julie zum Beispiel ist mit der Feuerwehr aus Bonn 3 Tage bis nach Spanien gefahren. Samstag sind sie angekommen, haben direkt mit angepackt. Und ich konnte heute Morgen kurz mit ihr sprechen. Da hat sie mir beschrieben, wie es aktuell in diesen riesigen Waldbrandgebieten aussieht.
1: Ziemlich viel schon abgebrannt, sehr tot schon alles gewesen, sehr große Flächen.
0: So, jetzt gibt's die gute Nachricht, ihr werdet nicht mehr gebraucht. Warum ging das jetzt so schnell?
1: Also wir haben Sonntag mit dem kompletten Personal einmal aufgepasst, dass quasi nichts mehr aufflammt. Da war noch die Gefahr, dass am Nachmittag nochmal irgendwie das Feuer wiederkommt, weil es so heiß und trocken wurde. Aber da das nicht geschehen ist, das Feuer quasi komplett aus ist, die Region jetzt sicher ist, und von den Temperaturen wird es auch ein bisschen besser werden hier. Dadurch kann man zumindest in unserer Region um 200 Kilometer Umkreis sagen, dass hier jetzt erstmal nichts entstehen wird.
0: Ihr hattet euch aber eigentlich auf eine längere Zeit eingerichtet, um zu helfen, oder?
1: Genau, also wir haben angesetzt 7 bis 10 Tage hier unten vor Ort.
0: Sag mal, wie ist das, wenn man als Feuerwehrfrau aus Bonn dann nach Spanien geschickt wird? Wie kommt man da vor Ort unter?
1: Wir sind quasi eine komplett selbstversorgende Einheit und hatten aber die Möglichkeit, hier in so einem alten Kloster unterzukommen. Ist ein bisschen wie eine Jugendfahrt, muss man sagen. Also gibt so große Schlafsäle und es ist ein bisschen Camping-Feeling, muss man sagen.
0: Glaubst du, das wird demnächst öfter passieren, dass ihr aus Bonn nach Spanien, nach Frankreich, nach Portugal anrückt, um dort die Feuerwehren bei Waldbränden zu unterstützen, wenn es im Sommer wieder heiß wird?
1: Auf jeden Fall. Also das ist ja jetzt schon die letzten Jahre der Fall gewesen. Es ist natürlich auch eine gute Möglichkeit für uns hier zu üben, weil solche Waldbrände kennen wir zwar aus Deutschland noch nicht, aber man sieht ja auch in Deutschland, dass da immer mehr Waldbrände entstehen. Und hier haben wir die Möglichkeit, uns quasi auf den Ernstfall auch vorzubereiten und sowas zu üben auch. Wir haben jetzt dieses Jahr natürlich schon eine frühe Alarmierung gehabt. Das war in den letzten Jahren ja auch erst August. Das heißt, es könnte natürlich auch sein, dass wir dieses Jahr nochmal alarmiert werden. Man sieht ja auch, Griechenland ist auch im Moment am Brennen. Es ist auf jeden Fall noch nicht vorbei, die Waldbrandsaison.
0: Aber für euch geht es erstmal zurück nach Bonn in die Feuerwehrwache. Das war Julie, Feuerwehrfrau aus Bonn, die mit anderen Feuerwehrfrauen und Männern geholfen hat in Spanien beim Löschen der Waldbrände. Kommt gut nach Hause in den Sektor.
1: Dankeschön.

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1: Stauschau. Um 10:30 ist es weiter entspannt. Es gibt nur eine Meldung von der A4 Köln Richtung Aachen. Zwischen Dreieck-Heumer und Kreuz-Köln-Süd braucht er gerade 10 Minuten länger. Da stockt es auf 5 Kilometern.
2: Du, wo wir Zeit haben, Lukas, ne?
1: Ja.
2: Der Hit des Jahres ist da. Also, der bisherige Hit des Jahres.
1: Hau raus.
2: Man hat, ja, tipp mal. Nicht hau raus. Was ist das denn? Man muss ja erstmal ein bisschen hier Spannung und so.
1: Ich weiß nicht. Harry Styles. Ich sag Harry Styles.
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2: Das ist richtig, Leute. Ja, guck mal. Mehr als die Hälfte des Jahres ist schon um und irgendwann hat man in den Charts auch mal nachgerechnet. Was bitteschön ist der bisher erfolgreichste Song des Jahres? Ihr könnt ja alle mal gemeinsam kurz überlegen. Ich gebe euch einen Tipp. Der Song kommt von einer Sängerin, die hat geheiratet und es hat ein bisschen was gekostet. Taylor Swift, The Fate of Ophelia. Und der nächste Track von ihr ist auch schon da. 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

0: Ich weiß gar nicht. Twerkt man noch? Oder twirlt man schon? Habt ihr denn nie was von Twirling gehört? Ich bis eben auch nicht, bin ich ganz ehrlich. Twirling ist so ein bisschen so eine Art Cheerleading, ne? So ein Tanzsport. Eine Live-Hörerin Isa macht den, die ist 24 Jahre alt, kommt aus Spengel und wir stellen euch ja immer wieder als Live-Hörer hier bei uns vor, die Hobbys haben, die andere nicht haben. Und ich finde, Twirling ist so ein Hobby. Also wenn man es dann erstmal verstanden hat, was man da macht.
1: Wenn mich jemand fragt, was Twirling ist, dann sage ich meistens immer Google einfach, weil es dann leichter ist. Aber an sich kann man es zu einer rhythmischen Sportgymnastik vergleichen und da tanzen wir mit einem Stab, wo wir verschiedene Tricks und Elemente ausführen und das dann mit dem Tanzen vereinen. Ich war natürlich für sie diese kleine nervige Schwester, die immer das machen wollte, was sie auch macht und habe seitdem auch nicht mehr ansatzweise mal darüber nachgedacht, von diesem Sport auch wegzugehen. Und vor jedem Auftritt, da ist man immer so nervös, dass es einem übel ist, aber sobald man auf der Bühne ist, blendet man alles einfach aus und du tanzt in dem Moment einfach für dich und für dein Team. Wir unterstützen uns auch während des Tanzens alleine durch die Hebungen. Es sieht so leicht aus, aber jeder, der mal einen Stab in der Hand hatte, weiß, wie schwer das eigentlich ist. Und die Kunst darin ist auch einfach, es leicht aussehen zu lassen.
0: Mit dem Stab bei 36 Grad heute im Sektor tanzen. Das könnte was sein, oder? Twirling.
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krass und hey yeah, nachdem Taylor Swift dieses Jahr schon geheiratet hat, kommt jetzt die nächste Lady um die Ecke, die sagt, ja Moment mal, auch bei mir laufen die Hochzeitsvorbereitungen. Lady Gaga hat einen Verlobungsring von Michael Polanski schon am Finger und jetzt soll geheiratet werden.

0: Erstens, wie sieht es bei euch aus? War noch ein bisschen Geld dieses Jahr für Urlaub übrig? Wenn ja, vielleicht geht es ja Richtung Italien mit dem Auto, Zeltplatz oder so. Problem ist nur, wenn man in Italien angekommen ist, man findet keinen Platz am Strand. Irgendwas ist da schiefgelaufen. Immer mehr private Betreiber sagen, ja, wenn du hier nicht eine Liege für 50 Euro buchst, kommst du auch nicht an den Strand ran. Dagegen will Italien was tun. Was, sagen euch gleich die Infos um 11. Von mir gibt's vorher noch Tame Impala und Dracula. Und zwar jetzt.
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1: Es ist 11 Uhr, wir sind Lukas Haack
2: und Tim Esselmann. Und bei uns geht's jetzt thematisch in den Urlaub an die Strände von Italien. Wer schon mal da war, kennt das wahrscheinlich. An vielen italienischen Stränden muss man zahlen, um am Wasser liegen zu können.
1: Mehr als die Hälfte der Strände ist in der Hand von privaten Betreibern. Da zahlt man zu zweit für Liegen und Sonnenschirme im Schnitt 40 Euro pro Tag. Das macht den Urlaub dann auch direkt teurer.
2: Jetzt wollen die italienischen Behörden die Zeit am Strand billiger machen. Rund um Rom werden Strandbäder abgerissen. Auch in Ligurien und Apulien sollen Strände wieder frei zugänglich werden.
1: Das Ganze hat mehrere Gründe. Einmal will man zur Grundidee zurück. Der Strand gehört dem Staat und damit den Menschen. Viele Betreiber hätten sich in der Vergangenheit zu viel rausgenommen.
2: Aber auch EU-Regeln sind ein anderer Grund. Laut denen müssten Lizenzen für die Strände regelmäßig ausgeschrieben werden. Das ist aber in Italien bisher kaum passiert.
1: In Griechenland sind viele Waldbrände weiter nicht im Griff. Rund um die Hauptstadt Athen kommen die Einsatzkräfte an ihre Grenzen. Leonidas wohnt dort. Er hat Angst um sein Zuhause.
3: Jetzt flammt es da oben wieder auf. Was soll ich dazu noch sagen? Die Lage ist zum Verzweifeln. Ich sehe nur mehr Polizei, aber kaum Feuerwehrleute.
2: Probleme macht in Griechenland vor allem der Wind. Er ändert dauernd die Richtung, sodass nicht immer klar ist, wohin sich die Brände ausbreiten.
1: Die Arena in Köln ist deutschlandweit Nummer 1, was Konzertbesucher angeht. Über 1,3 Millionen Menschen haben da letztes Jahr Tickets für Shows gehabt.
2: Auch außerhalb von Köln war in NRW einiges los. Im Ranking der Bundesländer gab es hier die zweitmeisten Konzerte nach Bayern.
1: Apropos Konzerte, Ariana Grande will sich eine Auszeit nehmen. Sobald ihre aktuelle Tour durch ist, sind erstmal keine Auftritte und Co. geplant.
2: Ihr Management spricht von einer wohlverdienten Pause und auch von Anfeindungen. Kommentare bekommt die Sängerin oft für ihr Äußeres, vor allem für ihr Gewicht.
1: Dann noch was für alle Autofahrer. Diese Woche wird besonders viel geblitzt, vor allem da, wo es oft Unfälle gibt. Diese sogenannte Speed Week soll die Straßen sicherer machen.
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2: Der Nachmittag ist weiter sonnig. Zum Abend hin wird es dann schwüler und teilweise kommen auch Schauer oder Gewitter runter. Dazu in Steinfurt heute 33 Grad, in Wesel und Unna 35 und in Köln und Aachen ist bei 36 Grad Schluss.
1: Morgen dann weiter schwül, heiß, dazu Sonne, Wolken und Regen. Auch mal mit Starkregen, Hagel und Sturm. Am Mittwoch bleibt es dann meistens trocken und es wird ein bisschen kühler.
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2: A3 Köln Richtung Oberhausen zwischen Duisburg-Weder und Oberhausen-Lierich 10 Minuten länger, stockt auf 5 Kilometern da. A3 Oberhausen Richtung Köln zwischen Oberhausen-Lierich und Kreuz-Kaiserberg 4 Kilometer stockend. Dann A4 Köln Richtung Aachen zwischen Dreikolmer und Kreuz-Köln-Süd 5 Kilometer stockend. Und A43 Wuppertal Richtung Recklinghausen zwischen Bochum und Herne-Eickel 10 Minuten länger, 3 Kilometer Stau.
4: Was
5: denn? Kennt ihr das nicht, wenn Kollegen so auf der Arbeit einfach so Geräusche machen und sich fragt, ja, was?
2: Ja, das habe ich mit dem Haack ja auch dort.
4: Ja. Ach ja, mit dem Lukas. Ne?
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4: 95% der Menschen auf der Arbeit wünschen sich einfach nur Ruhe. Ruhe? Vor allen Dingen von den Kollegen. Ich sammle heute die Geräusche, die euch so richtig wahnsinnig machen. Bei den lieben Kolleginnen und Kollegen, auch wenn wir sie ganz doll lieb haben, aber. Passiert hier und wieder mal, dass ihr auf den Sack gehen, ne? Eure Geräusche gleich bei mir nach Kaigo.

0: einen schon wahnsinnig machen, oder? Wenn man Kollegen hat, die die ganze Zeit mit so einem Stift
1: irgendwo drauf rumhauen. 90% der Menschen in meinem Lifestyle wünschen sich auf der Arbeit einfach nur Ruhe. Sie lieben ihre Kolleginnen und Kollegen, aber manche können auch wahnsinnig machen. Das liegt oft an Geräuschen, die Menschen nur mal machen. Gian aus Köln zum Beispiel ist jetzt gar nicht mehr genervt von den Menschen, von den Geräuschen, die die Kolleginnen und Kollegen selbst produzieren, sondern das Ding, was sie in der Hand halten.
2: Instagram-Geräusche, was die Reels gucken zum Beispiel bei der Arbeit. Obwohl das manchmal ein bisschen leiser ist, das merkt man schon halt, wenn man so tief Konzentrationsmodus ist. Das ist schon manchmal nervig.
1: Tiefe Konzentration und Insta-Reels schließen sich für Gian aus Köln irgendwie aus. Als Live-Hörerin Melike hat so ganz bestimmte Kolleginnen und Kollegen.
3: Einer hat so einen Tick, dass er immer wieder so alle gefühlt 10 Minuten macht. Das ist katastrophal, wirklich. Also ich sag, man verdrängt das so ein bisschen und ist gereizt, aber man sagt halt nichts.
1: Ich frage mich, wann sagt man immer was? Wann spricht man das an? Oder arbeitet man einfach 10 Jahre nebeneinander her und beim Abschied, ach übrigens, was ich ja sagen wollte, dieses warum eigentlich? Man weiß es nicht. Als Einführerin Dani hat auch eine ganz bestimmte Sache, von der sie auf der Arbeit genervt ist.
3: Also ich arbeite halt beim Juwelier und wir gravieren auch Sachen und irgendwie tendieren die dazu, ich weiß nicht warum, vor allem es sind zwei bestimmte Kolleginnen, die tippen immer mit der Pinzette drauf, hin und her und dann sage ich immer, seid ihr nervös, ist alles gut? Nee, aber das macht den Spaß einfach, aber das ist manchmal einfach, das macht mich nervös.
1: So, was macht euch denn Spaß auf der Arbeit und treibt die Kollegen in den Wahnsinn oder andersrum, was treibt euch bei den Kollegen in den Wahnsinn? Die Geräusche sammeln wir heute Vormittag im Live-Sektor gerne her damit per Sprachnachricht oder Textnachricht an die 0221 567 89 111 oder ihr kennt das über die 1Live-App.

0: Nico Santos und Why Don't You Stay? Liebe Auszubildende, warum bleibt ihr nicht länger als eine Woche? Doch gerade ist eure Ausbildung angefangen. Müsst ihr doch gar nicht abbrechen. Vielleicht sind das Sätze, die am Freitag manche Chefin oder mancher Chef sagt. Heute war der erste Ausbildungsmontag für ganz viele im 1Live-Sektor. Und auch Pegel und Blase aus Morgen von 1Live haben gedacht, da gehen wir mit gutem Beispiel mal voran. Und deswegen ist Jule heute Morgen auf dem Bauernhof gefahren und hat ihre Ausbildung als Kuh angefangen. Also als Landwirtin.
1: Also das Ding ist, Kühe und ich sind uns gar nicht so unähnlich. Was ich nämlich gelernt habe da auf dem Bauernhof.
0: Auch schwarze Flecken irgendwo? Achso.
1: Nee, aber Kühe mögen wohl auch diese Temperaturen gerade nicht. Die fühlen sich am wohlsten bei 16, 17 Grad. Da habe ich gedacht, ja, hier, bitte. Und die hatten auch so eine richtig krasse Lüftungsanlage da im Stall. Also das war angenehmer als in meiner Wohnung gerade, sag ich dir ehrlich. Ich würde tauschen. Ich würde sofort tauschen.
0: Mit anderen Worten, du gehst den Ausbildungspakt ein?
1: Ich würde es machen. Ganz ehrlich, da geht man auch mal in die frische Luft und so. Es war toll.
0: Wann fängt man da morgens an als Landwirtin oder Landwirt?
1: Also Luis war da, der ist 18. Der hat heute auch seinen ersten Ausbildungstag da vor Ort gehabt. Der hat um 8 Uhr angefangen. Und zwar mit Kälbchen füttern.
0: Oh, warte mal. Da waren wir dabei.
2: Oh, da ist auch ein Feini. Da ist ein Feini.
1: Die kriegen gerade das Fläschchen.
2: Die kleinen Schmutzis. Kleinen Schmutzis.
1: Die waren aber auch so süß. Mit ihren großen Äuglein gucken die dich dann ja immer so an. Also ich fand es wirklich ganz fabelhaft, was das angeht. Aber was mir auch sehr viel Spaß gemacht hat, ist fahren. Hier, ich habe so einen Teleskopradler, Lader, irgendwie so habe ich gefahren.
0: Bitte, was ist ein Teleskoplader?
1: Das ist so ein
0: Traktor.
1: 6 Tonnen schweres Ding. Das hat da vorne so eine Schaufel, mit der kannst du quasi das Essen von den Kühen nehmen und dann hochfahren und dann in so einen Topf schmeißen, quasi, wo die es essen können. Oh mein Gott!
3: Das bewegt sich so viel schneller, als ich dachte.
1: Und den Arm hochbewegen ist auch so cool.
2: Mii.
1: Geil. Nach vorne ist der hier so, ne?
3: Oh.
1: Oh, ich habe so Angst, dass ich euer ganzes Essen daneben schütte.
3: Oh. Nein, da fällt was daneben.
4: Genau, ist egal. Damit habe ich gerechnet bei dir.
1: Nein! Man konnte das so geil mit dem Joystick auch so. Also Landwirtschaftssimulator, ich komme.
0: PlayStation 5, hier kommt die Jule. Sag mal, weil das ja ein wichtiges Wort ist bei der Ausbildung. Facettenreichtum. Mhm. Hast du das Gefühl, als Landwirtin oder Landwirt in der Ausbildung wird einem langweilig?
1: Nee, ich glaube nicht. Also es ist tatsächlich viel maschinell da gewesen. Es war gar nicht so viel mit den Händen. Aber wenn du die großen Pötte fahren kannst, da gab es noch Frühstück gemeinsam, Mittagessen gibt es nachher noch gemeinsam. Ich glaube, man kann sich das doch nett machen.
0: Jule Blase aus Morgen von 1Live, heute Morgen auf dem Imbacher Bauernhof in Leverkusen. Verliebt in Kühlchen. Küchen.
1: Also Feinis, sogenannte Feinis.
0: Und Teleskoplader. Toll.

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9: Um 11:30 geht's los mit der A3 Köln Richtung Oberhausen. Zwischen Duisburg-Wedau und Oberhausen-Lierich braucht ihr gerade 10 Minuten länger. Es stockt auf 6 Kilometern. Dann A3 Arnheim Richtung Oberhausen zwischen Grenzübergang Elten und Elten. 20 Minuten plus 3 Kilometer Stau. A3 Oberhausen Richtung Köln. Zwischen Oberhausen-Lierich und Duisburg-Wedau stockt's auf 3 Kilometern. A4 Köln Richtung Aachen zwischen Dreikräumer und Kreuz Köln-Süd auch 3 Kilometer stockend. Und zum Schluss haben wir die A43 Wuppertal Richtung Recklinghausen zwischen Bochum und Herne-Eickel. 10 Minuten mehr mitbringen, 3 Kilometer Stau.
10: Lukas?
9: Ja.
10: Du siehst mal aus wie so ein Typ, der Erfahrung hat in der Kreisliga.
9: Ist das so?
10: Ja,
9: habe ich tatsächlich.
10: Ja?
9: Habe ich tatsächlich gesammelt, ja.
10: Fußball.
9: Aber lange her.
10: Ein Jahr, oder?
9: Nee. 10. Nee, 15.
10: Wirklich?
9: Ja. Ich habe meine Karriere auf dem Höhepunkt abgebrochen, also nach einem Jahr war Schluss.
10: Auf dem Bierkasten.
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10: Kreisliga ist wie Familie. Wir gucken gleich mal in die Kreisligen im Saalsektor. Vorher gibt's Milky Chance und Justin Bieber mit Nicki Minaj zusammen. Das, Ladies and Gentlemen, ist Beauty.

0: Milky Chance und Stolen Dancing 1 Live. Leute, es ist August, der Monat, wo es für euch selbst oder eure Freunde endlich wieder losgeht mit der schönsten Nebensache der Welt. Fußball. Ja, die Amateursaison steht in den Startlöchern und hier mal wirklich nur in aller Kürze zusammengefasst, um was es beim Kreisliga-Fußball geht.
1: Ja. Ja, toll.
2: Da kriegen wir auch mal eins.
0: Wird der Kasten nochmal aufgemacht, manchmal sogar schon vorm Training. Als Live-Reporter Julian Färber ist bei mir. Oder liege ich da falsch?
3: Nee, falsch liegst du nicht, aber Kreisliga oder Amateurfußball generell ist schon mehr als nur das Kaltgetränk nach dem Spiel oder Training.
4: Da spielst du ja nicht ums große Geld oder so. Du spielst einfach nur, weil es Spaß macht und weil es von Anfang an da war, weil es dein Leben ist. Und dieser Zusammenhalt bei geilen Spielen, wenn du gewinnst, dieses Gefühl danach noch mit einer Kiste Bier in der Kabine. Es gibt nichts Besseres und das kann man nur verstehen, wenn man es mitmacht, wirklich.
3: Ja, das ist Nico. Nico ist zum einen Spieler einer Kreisliga-Mannschaft, dem TuS Gerresheim aus Düsseldorf. Zum anderen ist Nico aber auch Trainer der ersten Damenmannschaft vom FC Tannenhof, auch Düsseldorf, mit denen er übrigens gerade von der Kreis in die Bezirksliga aufgestiegen ist.
0: Verrückt, der Mann ist also Spieler und Trainer.
3: Ja, so sieht's aus.
0: Ein Leben fürs Hobby Fußball.
3: Ein Leben reicht fast gar nicht bei ihm, muss man sagen, denn so sieht Nikos Woche aus.
4: Ich habe Montag, Mittwoch mit den Mädels, Dienstag, Donnerstag mit meiner Mannschaft, dann am Wochenende 2 Spiele, also ist der Sonntag auch komplett hier. Darunter leidet natürlich das Privatleben ein bisschen nebenbei mit der Freundin und so, was man halt so sich wünscht.
3: Ist der Freitag deswegen heilig bei euch?
4: Deswegen ist tatsächlich auch der Freitag heilig, ja. Also der ist schon wirklich Gold wert.
3: Noch ein witziger Fun-Fact, wo wir über diesen heiligen Freitag von Nico sprechen. Seine Freundin ist gleichzeitig auch seine Spielerin, die er beim FC Tannenhof trainiert. Das ist auch schön, ja.
0: Aber super witzig. Aber Julian, Moment, ich raff das nicht. Nico und auch alle anderen, die in dieser Ebene unterwegs sind, ne, spielen nicht nur um den WM- und Champions-League-Titel, die kicken aus Spaß da einfach in der Kreisliga vor sich hin.
3: Ja, aber das Spannende ist, so argumentieren ja nicht nur Amateurkicker, sondern auch ehemaliger Fußballprofi, der mal Champions-League gekickt hat und jetzt noch in der Kreisliga spielt.
5: Ich bin 2 Jahre raus gewesen, habe gar nichts mehr gemacht und dann habe ich so diese Kabine vermisst, dieses dumme Gelaber in der Kabine, untereinander irgendwo hinzufahren, gemeinsam zu gewinnen, aber auch gemeinsam zu verlieren. Also das war schon immer was Besonderes, dass man dieses geteilte Leid ist ein halbes Leid.
3: Nils Petersen, der hat bei Bayern München, Werder Bremen und den SC Freiburg gespielt, der hat sogar 2 Länderspiele gemacht und den lässt das Ganze so sehr nicht los, dass er jetzt noch seine Knochen in der Kreisliga da wieder hinhält.
0: Und er hat offensichtlich großen Spaß daran. Wenn ihr mehr rund ums Thema Kreisliga hören wollt und warum so viele Millionen Menschen das so begeistert und die auch begeistert dabei sind, dann klickt mal rein in die 1Live-Reportage. Denn Julian, du hast nicht nur mit Nils und Nico gequatscht, sondern auch noch mit vielen anderen, die im, ich sag mal, Ökosystem Kreisliga unterwegs sind.
3: Ja genau, und ich kann alle Kreisliga-Romantiker beruhigen. Es gibt da auch hier und da mal so ein kühles Kaltgetränk nach dem Training. Das ist auch dabei.
0: Frisch gezapft oder mit Kronkorken?
3: Nee, mit Kronkorken natürlich.
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0: Habt ihr so Kolleginnen und Kollegen, die einfach mal zwischendurch so seufzen, so... Oh. Als einfach Ronja hat offensichtlich so eine Kollegin, hat geschrieben, Simon, sobald sie im Büro ankommt, muss alles mit einem lauten Seufzen kommentiert werden, damit irgendjemand fragt, was los ist und sie sich dann beschweren kann, dass sie zu viel zu tun hat. Spoiler, hat sie gar nicht. Es ist das ganz normale Pensum. Ja, die lieben Kollegen machen Geräusche und wir fragen uns, welche Geräusche nerven euch, weil bei einer Umfrage rausgekommen ist, eigentlich wollen 90% nur ihre Ruhe auf der Arbeit. Viola, eine Seiferin aus Köln? Huh?
1: Also die machen es meistens, wenn die sich ärgern und hauen dann mit der Faust auf den Tisch oder fluchen laut rum und ja, machen die eigentlich fast täglich, muss ich sagen. So. Ich versuche es zu ignorieren, weil denen zu sagen, dass sie es lassen sollen, hat bisher nichts geklappt, leider.
0: Mann!

0: bin so schlecht in Mathe. 14 minus 3, 11, ne? Noch 11 Mal schlafen.
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0: Freitag in einer Woche geht's los und noch kriegt ihr Tickets für das Wohlfühl-Festival Nummer 1 bei uns im 1Live-Sektor. Und sie hier kommt übrigens auch. Nicht nur zum Essen, auch zum Acten.
2: Hi everyone, this is Bibi Rexha on 1Live.
0: Ja, Bibi Rexha in Weeze, auf der Bühne. 1Live stellt euch da außerdem noch Jason Derulo, STP, Materia, Leonie, Topic, Kamrat und viele, viele mehr hin. Aber gerade Bibi Rexha freut sich im Sektor vor allem auf
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0: Und außerdem?
2: Okay, hopefully we get good weather, an amazing crowd. And some party.
0: Sie möchte gutes Wetter und eine gute Party. Das wird kein Problem bei Bibi Rexha. Ich meine, die hat so Banger dabei wie I'm good.

0: Me, Myself and I oder I'm a Mess. Und bei einem Song solltet ihr besonders textsicher sein, hat sie gesagt.
1: Hopefully they know the words to New Religion. That would be just the best.
0: Bei New Religion. Schön laut mitsingen, das üben wir gleich schon mal. Ich spiele euch Bebe Rexha zusammen mit Faceless und New Religion in weniger als 50 Sekunden noch vor den Infos um 12.
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2: und mit Raphael Krämer. Die Bilder haben viele in den letzten Tagen gesehen von Menschen, die erschöpft am Strand oder auf der Straße sitzen, weil sie in eine spanische Stadt geschwommen oder über Zäune geklettert sind.
3: Nach Ceuta, eine Stadt in Nordafrika, die zu Spanien gehört, die aber an der Küste Marokkos liegt. Auch an Marokko richten sich deshalb gerade viele Fragen.
2: Ceuta ist mit hohen Grenzzäunen geschützt. Die spanische Regierung erwartet aber auch, dass Marokko Menschen von der Grenze zurückhält. Das hat Marokko letzte Woche offenbar nicht getan.
3: Marokkos Regierung sagt, dass angeblich Falschnachrichten schuld sind. Posts zu einem Gerichtsurteil in Spanien, die falsch waren oder falsch verstanden wurden. Marokko hat in der Vergangenheit aber auch schon mal mit seiner Grenzpolitik Druck auf Spanien gemacht, wenn Marokko was an der spanischen Politik nicht passte.
2: 50.000 Menschen sollen nach Ceuta gekommen sein. Mehr als 70 Menschen sind wohl im Meer ums Leben gekommen.
3: Italien will dafür sorgen, dass man wieder leichter ans Meer kann. Mehr als die Hälfte der Strände gehören privaten Betreibern und die lassen einen oft nur ans Wasser, wenn man Geld zahlt und Liegen mietet.
2: 2 Stück plus Schirm kosten am Tag im Schnitt etwa 40 Euro. Die Behörden haben jetzt zum Beispiel private Strandbäder bei Rom dicht gemacht.
3: Der Juli war so trocken bei uns wie noch nie, seit das gemessen wird. NRW-Verkehrsminister Krischer sagt, das hat Folgen für die Schiffe und Unternehmen.
4: Wir haben Wasserstände so niedrig wie noch nie in Nordrhein-Westfalen am Rhein. Viele große Schiffe können gar nicht mehr fahren. Die kleineren Schiffe, da kann eines nur noch ein Sechstel der Ladung transportieren.
2: Krischer will deshalb mit den anderen Verkehrsministern über eine Taskforce sprechen. In der sollen Fachleute klären, wie Unternehmen ihre Waren auch ohne voll beladene Schiffe ans Ziel kriegen und welche Waren Vorrang haben.
3: In Frankfurt geht's vor Gericht wohl bald um eine der größten Drogenplattformen im Darknet. Die Generalstaatsanwaltschaft klagte einen 31-Jährigen an. Der soll die Plattform mitbetrieben und damit rund 20 Millionen Euro verdient haben.
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2: Es bleibt sonnig und heiß. In Menden und Wuppertal 34 Grad, in Duisburg und Heinsberg 35 und in Brühl gibt es 36 Grad. Es wird aber auch immer schwüler und später sind auch Schauer und Gewitter möglich.
3: Morgen gibt es dann mehr Wolken als Sonne und teils kräftige Schauer und Gewitter. Es bleibt aber heiß bei bis 35 Grad. Am Mittwoch gehen die Temperaturen dann etwas runter bei Sonne und Wolken.
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2: A3 Köln Richtung Oberhausen zwischen Duisburg-Wedau und Oberhausen-Lierich 10 Minuten plus, 6 Kilometer stockend. A3 Arnheim Richtung Oberhausen zwischen Grenzübergang Elten und Elten 20 Minuten länger, 3 Kilometer Stau. Dann die A3 Oberhausen Richtung Köln zwischen Oberhausen-Lierich und Duisburg-Wedau 5 Kilometer stockend. Und A4 Köln Richtung Aachen zwischen Dreieck-Heumer und Kreuz Köln-Süd 3 Kilometer stockend.
5: Das war's.
2: Jo. Das war's.
5: Oder mal da weiter.
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6: Erste Mittagspause der Woche. Im Sack. Kurz nach 12 im Sektor. Als Dessert hätte ich ein bisschen Appetit.

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1: In letzter Zeit höre ich oft Musik. Und häufig einfach so nebenher. Zum Beispiel, wenn ich im Büro sitze und Mails schreibe. Oder wenn ich zu Hause bin und abspüle. Oder wenn ich mal gar nichts mache. Meine Lieblingsmusik entspannt mich. Sie bringt mich in andere Schwingungen. Ich bin dann in einem Flow, in den ich sonst nicht komme. Beim Musikhören habe ich dann oft die besten Ideen. Die Arbeit geht viel schneller, irgendwie leichter. Manchmal halte ich auch inne an bestimmten Stellen eines Musikstücks. Da ist mir manchmal, als sei dann da noch etwas anderes. Ich höre die Musik und in mir schwingt plötzlich etwas. Ich fühle mich mit einem Mal total verbunden mit allem in der Welt und allem um mich herum. Und gleichzeitig leicht und schwebend. Dann ist mir, als sei da noch jemand anderes, der diese Verbindung erst möglich macht. Das fühlt sich manchmal ein bisschen irre an und gleichzeitig wunderschön. Oft ist das nur ein Moment, der wieder vorbeigeht. Dann bin ich wieder in der normalen Realität mit all den anderen Geräuschen. Aber in mir bleibt etwas, das nachschwingt. Als sei da noch etwas anderes in mir und um mich herum. Etwas oder jemand, der nicht weggeht und immer schon da war. Lisa Kielbasser, Felbert.
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1: Nein, wenn du in die Vergangenheit reist und da an irgendeiner Stellschraube drehst, dann ist es vielleicht dann ist vielleicht eine Sache dadurch besser, ja? 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
2: Dann erfinde du doch ein Konzept und ich das scheiß Zeitreisen.
0: 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Jetzt Harry Styles

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1: Um 12:30 geht's los mit der A3 Arnheim Richtung Oberhausen. Vor dem Grenzübergang Elten braucht ihr gerade 20 Minuten länger. Es gibt 3 Kilometer Stau. Dann haben wir die A3 Köln Richtung Oberhausen zwischen Duisburg-Wedau und Oberhausen-Lierich. 10 Minuten plus 5 Kilometer stockend. A4 Köln Richtung Aachen zwischen Dreieck-Häumer und Kreuzköln-Süd stockt auf 3 Kilometern. Und zum Schluss die A59 Duisburg Richtung Dienstlaken zwischen Duisburg-Düssern und Kreuz-Duisburg-Nord. 10 Minuten plus 4 Kilometer stockend.
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2: Und bis zu 36 Grad im Live-Sektor. Und wenn ihr jetzt stöhnt so, heiß. Ich stelle mich für euch mal ganz kurz an die Wetterkarte und sehe, ach, guck mal an, morgen Mittag Gewitter im Live-Sektor. Dann gibt es ein bisschen Regen und danach kühlt sich der ganze Bums ab. Zwar nur um 3 Grad, aber das ist ja schon mal was.

0: I hate it that I made you love me. Ariana Grande, die jetzt eine grande Pause macht, haben wir heute schon gelernt im 1FM Pop, wenn die Welt rum ist. Jetzt geht's um zwei andere im 1FM Pop, und zwar um die zwei hier, die offensichtlich ziemlich geldgeil sind.
1: Hi Barbie!
2: Hi Ken!
0: Tja, wer hätte das gedacht? Barbie und Ken. Angeblich wird ja an einem zweiten Barbie-Film gearbeitet, aber der liegt jetzt gerade auf Eis, weil es Finanzprobleme gibt. Vunja Becker aus dem 1FM Pop Team, und das liegt an den Stars?
3: Ja, die soll angeblich schon 6 verschiedene Angebote vom Filmstudio abgelehnt haben, jetzt vor kurzem auch wieder eins, und die wollen einfach mehr Geld. Vor allem Ryan Gosling soll 20 Millionen Dollar dafür gefordert haben.
0: Moment mal, 20 Millionen?
3: Ja.
0: Das klingt jetzt doch ein bisschen viel.
3: Ja, vor allem, weil er ja eher eine kleine Nebenrolle spielt, wie wir alle wissen.
2: Du bist Ken.
1: Aber es heißt Barbie und Ken. Es gibt nicht nur Ken.
3: Ja, Ken ist im Film ja nicht Main Character, auch wenn es gerne wäre.
0: Ja.
3: Und zum Vergleich, Tom Holland, der im aktuellen Spider-Man ja die Hauptrolle spielt, der hat auch 20 Millionen für den Film bekommen.
0: Ich finde ja, Ryan Gosling ist ein grundsympathischer Typ. Der wird sicherlich einen Grund dafür haben, warum er diese 20 Millionen haben möchte, oder?
3: Sieht so aus, aber ich glaube irgendwie nicht, dass der eigentlich so viel Geld gerade nötig hätte. Der hat nämlich einen Haufen Projekte am Start. Der spielt ja beim nächsten Star Wars Film mit. Und bei Marvel wurde der jetzt auch gerade als Ghost Rider angekündigt.
0: Moment mal, jetzt stellt er aber sein Gesicht vor die Kamera und andere verdienen damit Geld. Ich habe gerade mal geguckt, der erste Barbie-Film hat richtig viel eingenommen, ne?
3: Was? Hast du auch wieder recht?
0: Über 1,4
3: Milliarden Dollar und 8 Oscar-Nominierungen.
0: So, da kann man schon mal was verlangen, wenn man beim zweiten Film wieder mit dabei sein möchte.
3: Das stimmt schon, ja.
0: So, was passiert denn jetzt? Werden die sich einig? Werden wir Barbie 2 jemals sehen?
3: Also wenn nicht, dann wird es schon dramatisch. Bald laufen nämlich die Rechte ab, die das Filmstudio für Barbie gekauft hat. Und dann muss alles ganz neu verhandelt werden. Und dann muss es auch komplett neue Schauspieler und eine neue Filmcrew geben. Und das will natürlich keiner.
0: Will natürlich keiner. Wenn es was Neues gibt, hört das in 1 live. Wir machen jetzt erstmal ein bisschen Sommer im Sektor mit Calvin Harris und Dua Lipa. Die wollen nämlich keine 20 Millionen von uns. One Kiss. Und danach Teddy Swims. Mr. Know It All. Euer

Sean Mann ist von Stitches und in einer Minute der Mann, der auflegt nächstes Wochenende, also Freitag, Samstag in einer Woche beim 1Live San Remo Festival. Topic,

0: Eigentlich schon mal mit Sommer im Sektor und sorry, Papi.
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1: Es ist 13 Uhr, wir sind Lukas Haack
2: und Raphael Krämer. Er wollte Teile der Fußball-WM meistbietend verkaufen. Jetzt könnte er dafür aus dem Amt fliegen. Gerade sieht es so aus, als ob FIFA-Chef Infantino angezählt ist.
3: Der meiste Druck auf den Chef des Fußball-Weltverbands kommt dabei vom europäischen und sehr mächtigen Fußballverband UEFA. Der hat schon die Verkaufspläne für die WM mitgestoppt. Jetzt kommt die nächste Runde.
2: Die UEFA droht der FIFA mit rechtlichen Schritten. Sie hat den Weltverband nach Medienberichten dazu aufgefordert, alle Unterlagen zu den Verkaufsplänen aufzubewahren, sozusagen zur Beweissicherung.
3: Die UEFA hat schon am Wochenende FIFA-Chef Infantino das Vertrauen entzogen. Seitdem kursieren auch schon Namen für eine mögliche Nachfolge.
2: Allerdings, so mächtig die UEFA in der Fußballwelt ist, sie allein könnte Infantino nicht stürzen. Sie bräuchte noch die Unterstützung von Fußballverbänden aus weiteren Ländern.
3: Dann geht's nochmal um heftige Bilder aus Ceuta. Die Stadt gehört zu Spanien, liegt aber auf dem nordafrikanischen Festland.
2: Zehntausende Migranten waren da letzte Woche über die Grenze gekommen. Teilweise sind sie geschwommen. Mindestens 70 sollen dabei ums Leben gekommen sein. Einer der Gründe für den Ansturm waren wohl Fake News auf Social Media.
3: Sie brauchten 3 Tage, um nach Spanien zu kommen. Und nach 2 Nächten geht's schon wieder nach Hause. Mehr als 50 Feuerwehrleute aus NRW und Niedersachsen waren in Spanien, um beim Löschen der Waldbrände zu helfen.
2: Die Lage hat sich aber schneller entspannt als gedacht in Spanien. In Griechenland sind die Waldbrände dagegen weiter außer Kontrolle.
3: In Dortmund ist übers Wochenende eine umstrittene Regel in Kraft getreten. Ein Bettelverbot für die Außengastro. Laut der Stadt hat das auch direkt Wirkung gezeigt.
4: Der kommunale Ordnungsdienst hat lediglich 2 Verstöße gegen die neue Regelung festgestellt. Und in beiden Fällen ging es um stilles Betteln.
2: Stilles Betteln ist, wenn Leute nicht aktiv angesprochen werden. Das ist auch in dem Verbot mit drin. Kritik gibt es daran, dass es besonders armen Menschen schadet.
3: Ariana Grande will sich eine Auszeit nehmen. Sobald ihre aktuelle Tour durch ist, sind erstmal keine Auftritte und Co. geplant.
2: Ihr Management spricht von einer wohlverdienten Pause, auch von Anfeindungen. Kommentare bekommt die Sängerin oft für ihr Äußeres, vor allem für ihr Gewicht.
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3: Der Nachmittag ist weiter oft sonnig. Zum Abend hin wird es dann schwüler und teilweise kommen auch Schauer und Gewitter runter. Dazu in Porta Westfalica 31 Grad, Dienstlaken und Hagen kommen auf 35, Troisdorf und Eschweiler auf bis 36 Grad.
2: Morgen ist es dann weiter spülheiß. Dazu gibt es Sonne, Wolken und Regen, auch mal mit Starkregen, Hagel und Sturm. Am Mittwoch bleibt es trocken und es wird kühler.
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3: Geht los mit der A1 Köln Richtung Euskirchen zwischen Hürth und Kreuz-Bliesheim. Stockt es gerade auf 6 Kilometern. Dann A3 Arnheim Richtung Oberhausen vor dem Grenzübergang Elten. Dauert es gerade 20 Minuten länger. Es gibt 3 Kilometer Stau. Nochmal die 3 Köln Richtung Oberhausen zwischen Duisburg-Wedau und Oberhausen-Lierich. 10 Minuten mehr mitbringen, 4 Kilometer Stau. A4 Aachen Richtung Köln zwischen Kreuz-Köln-West und Köln-Eifeltor. Stockt es auf 5 Kilometern. Und zum Schluss haben wir die A4 Köln Richtung Aachen zwischen Dreieck-Heumer und Kreuz-Köln-Süd. 10 Minuten plus, 5 Kilometer stocken nach einem Unfall.
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5: Vielleicht ist das ja gerade die erste Mittagspause eures Lebens als Auszubildende oder Auszubildender im 1 Live Sektor. Viele Handwerksberufe haben angefangen heute mit der Ausbildung. Einer hat die Ausbildung.

Bei vielen Fußballvereinen im Live-Sektor zieht's gerade ganz gewaltig. Das Transferfenster ist nämlich geöffnet. Der war schlecht. Zurück. Aber ganz ehrlich, jetzt, wo die ganzen Fußballer neue Vereine suchen und die Manager kommen, es sind ja auch nicht alle Manager seriös, ne? Manchmal macht Papa ja den Job nebenher. Das kann aber auch gut gehen, wie zum Beispiel bei ihr hier. Dasha, hören wir jetzt mit Austin in 1 Live. Papa hat ja 10 Jahre lang Dates und Auftritte in

0: Aktueller Track von Cat's Eye, Animal in 1 Live. Das ist ein ganz besonderer Montag für viele, für Tausende im 1 Live-Sektor, weil heute der erste Tag der Ausbildung ist. Ja, es geht los. Ran an die Meisterin und den Meister, der nimmt euch an die Hand oder sie und dann zeigt sie euch, wie der Beruf so funktioniert. Viele machen das schon seit vielen Jahren, manche machen das zum ersten Mal, wie zum Beispiel Noah aus Solingen. Der hat gerade erst seinen Meistertitel gemacht, ist 24 Jahre alt und steigt jetzt schon auch als Ausbilder mit ein.
1: Hallo.
0: Na, wer ist heute aufgeregter? Du als Meister oder der Azubi?
1: Ich würde mal glatt sagen, natürlich der Auszubildende an seinem ersten Tag, aber wir nehmen ihm da auf jeden Fall die Angst.
0: So, jetzt hast du selbst deine Ausbildung erst vor 4 Jahren gemacht, warst dann fleißig, hast durchgebunkert, hast den Meistertitel geholt und kannst jetzt eben auch selbst ausbilden. Warum hast du gesagt, damit fange ich jetzt sofort an?
1: Weil ich es einfach wichtig finde, dass man auch den Job und die Berufung weitergibt, zeigt, dass Handwerk Spaß macht, dass es schön ist. Und dass man auch selber was erreichen kann.
0: Normalerweise, wenn ich mal einen Maler irgendwie beauftrage, ne, kommt da meist so ein 50-Jähriger um die Ecke und der hat dann halt so einen 18-jährigen Azubi dabei. Da ist ganz klar, wer der Chef ist. Bei dir ist jetzt der Altersunterschied mit gerade mal 24 zum Azubi ja nicht so groß.
1: Nein, das auf jeden Fall nicht. Dennoch ist das, denke ich mal, eher ein Vorteil, weil man so vielleicht auch so ein bisschen besseren Draht zu dem Azubi hat und sich auch einfach so ein bisschen besser in die Situation reinfinden kann, weil auch viele Azubis oder Bewerber auch gar keinen Kontakt so zum Handwerk haben. Und das ist, finde ich, auch ziemlich schön, wenn man da einen Ausbilder hat, der auch jung ist, bei dem man sich auch vielleicht mal ja, so ein bisschen öffnen kann und da vielleicht ein bisschen besseres Gefühl hat.
0: Ja, wo man in der Mittagspause ein paar TikToks zusammen gucken kann.
1: So weit ist es noch nicht gekommen. Wir müssen natürlich auch immer noch unsere Arbeit erledigen.
0: Nein, in der Pause natürlich werden die Pinsel gereinigt, lieber Auszubildender. Dass du jetzt gesagt hast, ich bilde auch aus. Hast du eine richtige Ausbildung für die Ausbildung nochmal gemacht?
1: Genau, mit dem Meisterbrief, wenn man den Meisterbrief macht, beziehungsweise den Handwerksmeister macht, hat man auch einen Teil, der nennt sich dann Ausbilderschein. Da hat man dann nochmal intensiv einen Kurs und lernt auch so ein bisschen dazu, wie geht man mit dem Azubi um, was muss man machen, worauf soll man achten, und hat dann am Ende quasi dann diese Qualifikation, um dann auch als Ausbildungsbetrieb und als Ausbilder zu gelten.
0: So, und wie wird das dann heute für dich sein, wenn du quasi der Lehrmeister bist?
1: Man muss natürlich auch selber noch so ein bisschen gucken, wie bringt man das unter, wie integriert man den ins Team, was bringt man ihm bei, wie viel Lust hat er selber. Also man muss natürlich auch den Leuten dann so ein bisschen den Spaß am Handwerk vermitteln und gerade, wie eben schon angesprochen, nicht irgendwie, ja, wasch mal die Pinsel aus, mach mal das, sondern wir wollen wirklich den Azubi so ausbilden, dass wir im besten Fall nach 3 Jahren sagen können, wir haben einen super neuen Gesellen bei uns im Team.
0: Ich krieg direkt Bock, bei euch mitzuarbeiten. Noah, liebe Grüße nach Solingen. Noah ist gerade mal 24, hat den Meistertitel und arbeitet ab heute seinen ersten Auszubildenden im Sektor ein.
1: Ja, vielen

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1: 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Bye.
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2: Ja, sollte jetzt kommen, ist aber nicht gekommen, die Stauschau. Pass auf, wir sagen in der Stauschau immer, alle Staus auch in der 1 Live App. Gehe ich da mal rein in die 1 Live App, klicke auf Stauschau und dann legen wir los. Wir haben 5 Staus im Augenblick. A3 Köln Richtung Oberhausen zwischen Duisburg-Widder und Oberhausen-Lierich. Etwa 10 Minuten plus, 5 Kilometer stockender Verkehr. Weiter geht's in der App mit der A3 Arnheim Richtung Oberhausen. Vom Grenzübergang Elten etwa 15 Minuten plus, 2 Kilometer Stau. Dann haben wir die A4 Aachen Richtung Köln zwischen dem Kreuz Köln-West und Köln-Eifeltor. Hier 10 Minuten mehr einplanen, 5 Kilometer stockender Verkehr. Wir bleiben auf der 4 Köln Richtung Aachen zwischen dem Dreieck Heumer und Kreuz Köln Süd. Etwa 10 Minuten plus, 6 Kilometer stockender Verkehr. Da gibt es aktuell Bergungsarbeiten. Und dann die A30 Osnabrück Richtung Rheine zwischen Ibbenbüren West und Rheine. Etwa 10 Minuten plus, 5 Kilometer Stop and Go. So, ich gucke noch mal kurz ins Infostudio. Immer noch niemand da. Haben wir alles richtig gemacht.
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0: Würde mich ja wahnsinnig machen, ne? Leute, die den ganzen Tag auf der Arbeit mitpfeifen. Gibt aktuell Umfrage, die sagt, wir wünschen uns auf der Arbeit nur eins, Ruhe. Gibt Kollegen, wo man sagt, ja, nett, aber manchmal irgendwie auch anstrengend. Eins Live-Hörerin, Melike aus Köln zum Beispiel, kennt die.
1: Boah, also ich sag Kaugummi kauen, wenn das wirklich sehr extrem ist und das, keine Ahnung, eine Stunde dauert, bis sie da irgendwie Kaugummi wieder loswerden. Ich spreche die auch an, sag so, ja, ey, bitte hör auf damit, ich kann das noch nicht.
0: Kaugummi kauende Kollegen. Gut, kann ich verstehen, wenn man sich gerade konzentrieren will, nervt das natürlich. Gian hat auch so ein Ding mit nervigen Kollegen, wobei es sind nicht die Kollegen, die nerven. Es ist quasi das Gerät der Kollegen.
2: Instagram-Geräusche, was die Reels gucken, zum Beispiel bei der Arbeit. Obwohl das manchmal ein bisschen leiser ist, das merkt man schon halt, wenn man so tief Konzentrationsmodus ist. Das ist schon manchmal nervig.
0: Viele von euch haben sich reingemeldet und gesagt, pass auf, mich macht so ein Kugelschreiber auch wahnsinnig. Kugelschreiber kann Viola auch noch toppen.
1: Also die machen es meistens, wenn die sich ärgern und hauen dann mit der Faust auf den Tisch oder fluchen laut rum. Und ja, machen die eigentlich fast täglich, muss ich sagen. Ich versuche es zu ignorieren, weil denen zu sagen, dass sie es lassen sollen, hat bisher nichts geklappt, leider.
0: So. Und jetzt überlegen wir alle mal, die wir uns über die Geräusche der anderen aufregen. Welches Geräusch machen wir eigentlich?

0: Hiovi, du hast am Wochenende wieder ein paar Junggesellenabschiede gesehen.
1: Boah, das nervt total. Und ich glaube auch nicht, dass die alle heiraten.
2: Warum?
1: Weil die A sehr jung sind und ziemlich hässlich.
0: Eins.

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1: Es gibt ja so Songs, die hört man und denkt, ach guck mal ein, ganz klar, die kommen irgendwie aus den USA, Kalifornien oder irgendwo aus dem Süden von England. Dabei kommen sie eigentlich gebürtig aus dem Sektor. Aus Hamm. Neuer Track von den Giant Rooks jetzt, Slow Dance.

0: Sommer im Sektor mit Chicane und Offshore. Gleich bei Färber und Rybinski ein Kasten Bier.
1: Reicht, das wäre schön.
0: Reicht ja im Prinzip schon. Ihr feiert die Kreisliga, die jetzt auch im August wieder losgeht, ne?
2: Ja, also wir können das einfach so zusammenfassen. Ich war letzte Woche mal wieder beim Kreisliga-Training, aber der Färber, die ganzen letzten Wochen war der da und hat das beruflich genutzt.
1: Ja, also ich habe auch beruflich danach ein Bierchen mitgetrunken in den Kabinen, aber da erfährst du ja auch viel über die Leute hinter den Fußballtrikots.
0: Recherchegespräche.
1: Also es wird heute viel mental gekickt, würde ich sagen, auf dem Platz.
0: Freunde, wir feiern die Kreisliga gleich ab 14 Uhr. Holly Humberstone feiern wir vorher auch noch mit To Love Somebody. Buddy, wen auch immer sie da liebt. Bis morgen um 10.
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2: und Raphael Krämer.
1: Wer in Dortmund in der Innenstadt draußen einen Kaffee trinkt, soll Ruhe vor bettelnden Menschen haben. Die Stadt hat sich dafür ein Bettelverbot überlegt. Seit Samstag gilt es.
3: Die Stadt ist zufrieden mit dem ersten Wochenende. Nur zweimal sind Leute aufgefallen, die gegen das Verbot verstoßen haben. Ein Stadtsprecher sagt, offenbar hat es sich schon vorher rumgesprochen.
4: Noch bevor die neue Regelung am Samstag in Kraft getreten ist, haben uns gerade die Gastronomen am Alten Markt zurückgemeldet, dass das Betteln dort bereits weniger geworden sei. Dieser Eindruck, der hat sich am Wochenende bestätigt.
1: An dem Bettelverbot in Dortmund gibt es viel Kritik. Ein Thema ist da vor allem stilles Betteln, also wenn niemand angesprochen wird, sondern sich jemand zum Betteln irgendwo hinsetzt.
3: Und auch das ist in Dortmund seit Samstag verboten, zumindest mit weniger als 5 Metern Abstand zu den Tischen und Stühlen der Gastronomie.
1: Die Aufregung um Pläne von FIFA-Chef Infantino haben ein weiteres Nachspiel. Der europäische Verband UEFA will ihn verklagen.
3: Außerdem wollen 2 Verbände aus Großbritannien den FIFA-Chef bei der nächsten Wahl nicht unterstützen. Die ist im März und bisher galt Infantinos Wiederwahl als sicher.
1: In Witten sind Ermittlungen wegen Mordverdachts wieder vom Tisch. Die hatte die Polizei gestartet, nachdem eine verletzte Frau mit Reifenspuren auf der Kleidung gefunden wurde.
3: Jetzt ist klar, dass sie nicht überfahren wurde. Es gab ein Missverständnis, wohl auch, weil die Frau betrunken war und schlecht Deutsch spricht.
1: In Italien ist ein 13-Jähriger gestorben, der fast sein ganzes Leben im Koma lag. Er hatte als kleiner Junge Rohmilchkäse gegessen, der war mit Darmbakterien der Kuh belastet.
3: Danach ist er schwer krank geworden und ins Wachkoma gefallen. Seine Familie klärt seitdem über Gesundheitsrisiken von Rohmilchprodukten auf.
1: Zum Schluss haben wir noch einen weiteren Zwischenfall in einem RE in Dortmund. Da hat eine Passagierin eine lebende Schlange in einem Mülleimer entdeckt.
3: Ein Zugbegleiter hat sie dabei gesehen. Die ungiftige Kornnatter wurde danach befreit. Sie war der Passagierin laut eigener Aussage zu langweilig und zu teuer geworden.
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1: Es bleibt sonnig und heiß in Warendorf und Remscheid bei 33 Grad, in Arnsberg und Recklinghausen bei 34 und in Königswinter bei 36 Grad. Es wird aber auch immer schwüler und später sind auch Schauer und Gewitter möglich.
3: Morgen gibt es dann mehr Wolken als Sonne und teils kräftige Schauer und Gewitter. Es bleibt aber heiß bei bis zu 35 Grad. Am Mittwoch gehen die Temperaturen dann etwas runter bei Sonne und Wolken.
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1: A1 Köln Richtung Euskirchen zwischen Hürth und Kreuz Bliesheim. 3 Kilometer Stau. Und dann A3 Richtung Oberhausen vor dem Grenzübergang Elten. 20 Minuten plus. 3 Kilometer Stau. A3 Köln Richtung Oberhausen zwischen Duisburg-Wedau und Oberhausen-Lierich. 10 Minuten plus. 6 Kilometer stockend. A30 Osnabrück Richtung Rheine. Zwischen Hörstel und Rheine 10 Minuten länger. 3 Kilometer Stau. Und A61 Mönchengladbach Richtung Koblenz zwischen Türnich und Dreieck Erftal. 4 Kilometer Stau.
3: Und apropos Verkehr für alle Autos. Fahrer, nochmal kurzer Hinweis, gerade ist die Speed Week, es wird extra viel geblitzt, deshalb achtet aufs Tempolimit.
5: War ich da schon zu schnell, ne? Wahnsinn, ey.
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6: Oh, sind wir jetzt...
5: Wir sind
6: so schnell in die Sendung gestartet, direkt geblitzt worden.
5: Ja, Sektor, macht ihr es besser als wir, fahrt vorsichtig, haltet euch ans Tempolimit und dann wird das schon heute.
6: Das sind diese runden Schilder mit dem roten Kreis, weiß in der Mitte, da steht eine Zahl. Einfach gucken, dass die Zahl auch vorne in eurem Auto steht.

0: Sunshine für euch im 1Live-Sektor. Allerdings jetzt gerade ist ein bisschen diesig, habe ich das Gefühl.
1: Aber ja, aber warm ist ja trotzdem.
0: Es ist sowas von warm. Ich schwitze jetzt noch vom Essen vorhin.
2: Ja, das stimmt. Am Wochenende war es bei mir auch warm. Ich war in Brüssel und habe einen Freund besucht. Darum geht's jetzt aber gar nicht. Ich hatte folgendes Problem. Ja, ich habe da auf der Schlafcouch im Wohnzimmer gepennt. Das Schlafzimmer von ihm war irgendwie Stockwerk tiefer. Und dann war ich ab 7:30 wach.
0: Weil der keine Rollos hatte?
2: Ich war einfach ab 7:30 wach, so, ne? Weil ich nicht lange schlafen kann. Und dann, Sektor, vielleicht kennt ihr das auch, wenn ihr Freunde besucht, ihr seid vor denen wach, ihr seid aber zu Besuch. Was macht man denn, bis sie aufstehen?
0: Ganz gefährliche Kiste.
2: Ich bin extra oft am Schlafzimmer auf und ab gelaufen, um ihn wach zu machen, so ganz subtil, hat nicht geklappt. Also was macht man denn dann? Ich war das erste Mal in dieser neuen Wohnung von ihm, das heißt, ich kannte mich jetzt auch nicht so gut aus.
0: Wusstest gar nicht, wo das Bier steht, auf das du Lust hattest.
2: Genau, aber was macht man denn dann?
0: Ich versuche immer herauszufinden, wie ich am schnellsten mir einen Kaffee machen kann, aber manchmal ist das mit viel Lautstärke verbunden, das geht dann auch nicht.
2: Das hätte ich ja gut gefunden, weil ich fand es unsäglich, dass der einfach nicht aufgestanden ist.
0: Wann ist der denn wach geworden?
2: 10.14 Uhr hat er einen Videoanruf gemacht bei mir. Hat gesagt, ob wir denn schon wach wären. Ob ich denn schon wach wäre. Ich so, Junge, seit 3 Stunden.
0: Direkt Freundschaft kündigen.
2: Nee, sonst war es ein nettes Wochenende. Aber diese 3 Stunden da morgens, die kriege ich auch nie wieder.
0: Verstehe ich.

0: Das ist was, da können wir auch nicht anders, ne? Wenn der Song läuft, das...
1: Wir machen das aber auch einfach gut. Ich finde, das ist auch für euch ein Stollertag in die Woche.
0: Schönen Montag.
1: Mittag.

0: 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Rybinski.
1: Schnauze halten.
0: Und Faber.
1: Schön, dass ihr alle so zahlreich da seid. Herzlich willkommen.
2: Barbra Streisand.

0: Barbra Streisand, Duck Sauce in 1 Live bei Rybinski und Färber. Und ich behaupte jetzt mal, dass ganz, ganz vielen von euch jetzt richtig einer abgeht, wenn ihr folgenden Sound hört. Ah, ja, erkennst du?
1: Toll.
0: Das,
1: nimm mir auch mal eins.
0: Das ist der Sound der Kreisliga.
2: Ach,
0: oder da geht dir doch auch das Herz auf, oder?
3: Jetzt muss man ja sagen, wir sind ja Fußballer, ne?
0: Ja.
3: Da ist das natürlich gang und gäbe, aber das ist ja bei euch Handballern, ist das genauso. Bei euch Basketballern ist das auch exakt genauso. Aber ja, ich kenne das noch vom Kreisligaplatz.
0: Aber man muss ja mal wirklich sagen, es ist schon noch mehr als nur dieses Getränk nach dem Training. Es ist so eine Art Gefühl. Ich war ja unter anderem journalistisch gesehen mal bei der ersten Damenmannschaft vom FC Tannenhof. Das ist in Düsseldorf, Stadtteil Fennhausen, und da spielt Linda. Linda ist so einer, kennst du auch, habe Touch mal höher gespielt.
3: Ja, also
0: bei Fortuna Düsseldorf war die mal.
3: Die ist nicht so wie wir beide, die hat wirklich mal höher gespielt.
0: Und die erklärt auch Kreisliga Fußball oder auch Kreisliga Handball, was auch immer. Das ist viel Bierchen und Zusammensitzen, aber nicht nur.
4: Also für mich ist das was ganz Besonderes. Das ist ja auch mein Heimatverein, sag ich mal. Ich hatte ja kurz gewechselt und das ist schon was ganz Besonderes, weil in der Damenmannschaft hat es bis jetzt hier nie gut gelaufen und jetzt auf einmal hat es richtig Früchte getragen und das ist richtig, richtig geiles Gefühl, so mit der Mannschaft auch.
3: Ich finde das gut, die bringt da auch so ein bisschen Sport mit rein. Das ist ja vielen von euch auch sehr, sehr egal. Also es ist egal, wie es sportlich läuft. Hauptsache, man ist zusammen.
4: Ist wirklich bei uns wie eine Familie. Egal, wer hinkommt, jeder wird wie eine Familie aufgenommen.
0: Gut, die Stimmung beim Tannenhof war super. Die sind da gerade von der Kreisliga in die Bezirksliga aufgestiegen. Ist ein großer Tag gewesen. Aber Sektor, sag doch mal selber, welcher Verein, welche Mannschaft sorgt bei euch für diese Gefühle? Wo sagt ihr, oh, sowas wie ein zweites Zuhause? Meldet euch rein und erzählt uns von eurem Verein. Und es folgt hier noch ein weiterer Hinweis, der Fabinski Dienstleistungs GmbH.
3: Was hast du reingeschrieben? Soll ich das jetzt einfach
0: so
3: sagen?
0: Das musst du jetzt bitte so... Also ihr könnt uns bei uns reinmelden, hier über die 1Live-App zum Beispiel, könnt ihr uns erreichen.
3: Aber ich soll jetzt sagen, was du gemacht hast.
0: Du musst jetzt das andere, was ich da reingestellt habe, das musst du jetzt machen, ja.
3: Also mein Kollege Julian Färber, der ist sehr hübsch, steht hier, der ist sehr intelligent und er hat journalistisch gearbeitet. Wir sind eine Familie, wenn du in der Kreisliga spielst. Könnt ihr euch auf 1live.de in ARD Sounds anhören oder überall da sonst, wo ihr Podcasts hört.
0: Sehr gut gemacht, danke.

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1: 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Halb drei, es geht los mit der A1. Köln Richtung Euskirchen zwischen Hürth und Kreuz-Bliesheim braucht ihr gerade 10 Minuten länger, stockt auf 6 Kilometern. Dann A3 Arnheim Richtung Oberhausen vor dem Grenzübergang Elten ist gerade eine Viertelstunde plus 3 Kilometer Stau. A3 Frankfurt Richtung Köln zwischen Neustadt und Bad Honnef-Linz dauert auch eine Viertelstunde länger, 4 Kilometer Stau. A3 Köln Richtung Oberhausen zwischen Duisburg-Wedau und Oberhausen-Lierich 10 Minuten plus 5 Kilometer stockend. Die A3 Köln Richtung Frankfurt ist zwischen Bad Honnef-Linz und Neustadt aktuell gesperrt. Es gibt 5 Kilometer Stau, da wird ein brennender Wagen gelöscht. A4 Aachen Richtung Köln zwischen Frechen-Nord und Köln-Eiffeltor 10 Minuten plus 6 Kilometer stockend. A43 Wuppertal Richtung Recklinghausen zwischen Herne-Eickel und Recklinghausen-Hochlammark dauert es auch 10 Minuten länger, 2 Kilometer Stau. Und zum Schluss haben wir die A46 Düsseldorf Richtung Heinsberg zwischen Neuss-Holzheim und Grevenbruch 10 Minuten plus 4 Kilometer Stau.
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2: Wir haben hier gerade besprochen, dass wir jetzt unsere Namen sagen wollen, damit ihr wisst, wer hier sendet.
3: Das haben wir noch gar nicht gemacht.
2: Haben
3: heute.
2: Wir eigentlich ganz wenig. Das sieht uns gar nicht ähnlich.
3: Nee.
2: Ich bin der Färber. Ich sende hier von der linken Seite heute aus. Das interessiert euch nicht, Sektor, aber egal.
3: Ich bin der Rewinski, spiele rechts außen.
2: Bist du viel zu langsam für, das war gelogen.
3: Ja, ich habe mal rechts außen gespielt, jetzt sitze ich hier ganz bequem.
2: Ah, schönen Montag.

0: Also ich weiß nicht, vielleicht macht ihr das gerne?
1: Was denn?
0: Grillen?
1: Ja, doch, wenn du mich jetzt so
0: fragst.
1: Ja,
0: bist du so ein Grilltyp?
1: Ich stehe auch liebend gerne am Grill selber. Ja. Für mich ist das was Meditatives.
0: Aber es gibt ja viele Menschen, die grillen gerne, wenn jemand anders grillt. So möchte ich es mal formulieren. Weil
1: ja,
0: es sind auf jeder Grillparty, da sind so 10, 20 Leute. Und es grillt ja nur einer.
1: Der
0: es
1: kann Rest ja auch immer nur einer grillen.
0: Ja, ich habe das gestern gemacht.
1: Du hast selber gegrillt?
0: Das also.
1: Und also ich.
0: Für mich ist das purer Stress. Sag ich ehrlich, ist purer Stress.
1: Weißt du, wie du das nächste Mal machst? Wenn du weißt, da kommen Leute und die wollen gegrilltes.
0: Wie denn?
1: Rufst du mich an.
0: Ja, aber dann.
1: Und ich stelle mich da an den Grill und ich rede dann auch die ganze Zeit mit keinem. Solange ich da immer ein Kaltgetränk irgendwie in Reichweite habe, grill ich dir, was du
0: ja,
1: willst.
0: Ja, okay, wenn du versprichst, dass du mit keinem redest, würde ich dich einladen. Das ist was ich machen würde.
1: Ich sehe mich da als reiner Dienstleister dann.
0: Es gibt aber was, Leute, das könnt ihr alle machen. Grillen ist ja wirklich so, da gibt es ein paar Ausgewählte, ne, die machen das gerne. Aber es gibt was, da könnt ihr alle im Sommer was machen. Das ist was für uns.
2: Hi Sektor, mein Name ist Ron und mein Sommerhit ist Feel It von Mila, weil es mir die Vibes des Sommers vermittelt.
0: Einfach mal Musikwunsch, das kostet nichts, das ist nicht anstrengend, da läuft dir nicht der Schweiß hier so die Stirn runter wie bei mir beim Grillen.
1: Das stimmt und ich muss sagen, ich verstehe, was der Ron meint. Das ist Feel It von Mila, das ist ein Vibe. Lasst mal auf euch wirken und lehnt euch in eurer Hängematte mal zurück, Sektor.
0: Finde ich gut.

0: Kurz eingeschlafen.
1: Sehr chillig.
0: Das ist wirklich chillig.
1: Feel It von Mila. Das ist der Musikwunsch von Ron gewesen, hat er sich als Sommerhit gewünscht. Könnt ihr auch machen, Sektor. Schreibt uns zum Beispiel über die 1 Live App. Dann könnt ihr euch auch euren Sommerhit wünschen. Und ich denke, dann würden wir den auch spielen. Da bin ich mir sicher.
0: Sicher.

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0: wie, du hast deiner Mutter deine neue Freundin vorgestellt und die ist jetzt weg.
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2: Ich habe nicht über dich charakterlich schlecht gesprochen. 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Das ist alles.
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0: an diesem Montag für euch. Ist aber nicht irgendein Montag, nein. Es ist Wassermelonenmontag oder besser gesagt, es ist der offizielle Wassermelonentag. Wusste ich auch nicht, dass
1: Tag
0: das gibt.
1: Der Wassermelone.
0: Heute ist Tag der Wassermelone.
1: Ich habe eine Hassliebe zu Wassermelonen.
0: Ich dachte schon zu Montagen,
1: also
0: aber
1: nein,
0: egal.
1: Guck mal, Leute, Wassermelonen, geil. Aber ihr bräuchtet doch auch einen Supermarkt, wo man schon da vor Ort praktisch mal reinbeißen kann, um zu wissen, wie die Wassermelone schmeckt.
0: Ja, dann musst du die ja direkt aufschneiden vor Ort. Dann knabbelt jeder an deiner Wassermelone rum.
1: Du kaufst dir so ein Riesenstück oder eine ganze Wassermelone. Mhm. Freust dich drauf, denkst, die ist gut. Dann schneidest du die auf. Auch super anstrengend. Und dann beißt du rein. Und du weißt nach dem ersten Bissen...
0: Ah, mehlig.
1: Die ist es nicht.
0: Die schmeckt nach nichts.
1: Schmeckt nach Wasser.
0: Mhm.
1: Deswegen, das ist das wirklich das bei Wassermelone.
0: Ja, okay,
1: was kann
0: hast einen Punkt, hast einen Punkt, ja.
1: Aber ihr habt ja uns, die Verbinski Dienstleistungs GmbH. Also falls ihr so eine angeschnittene Wassermelone habt, die nach nichts schmeckt, wir haben ein bisschen Watermelon Sugar für euch.
0: Wow, das war die beste Musikanmoderation des Tages.

0: 1356, das ist Stromae mit Papa Ute.
1: Und vor den Infos um 3 kriegt ihr noch Olivia Dean mit So Easy, das wird sehr schön.
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1: Es ist 3 Uhr, wir sind Lukas Haag
2: und Raphael Krämer. Im Rhein ist so wenig Wasser wie noch nie. In Köln wurde am Wochenende ein historischer Tiefstand von 67 Zentimetern gemessen. In Düsseldorf lag der Pegelstand nur noch bei 22 Zentimetern.
1: Die Schifffahrt hat dadurch ernste Probleme. Die Frachter können nur noch ein Fünftel dessen transportieren, was sie normalerweise an Bord haben. Vieles muss wohl bald auf die Bahn oder LKW umgeladen werden.
2: Das Niedrigwasser ist auch sehr früh. Normalerweise kommt sowas eher im Spätsommer. Die Probleme werden sich also wohl noch ziehen, Wochen, vielleicht auch Monate.
1: Die Verkehrsminister in Deutschland wollen diese Woche ein Krisentreffen zu dem Thema machen, auch zusammen mit Vertretern der Logistikbranche.
2: Auch andere Flüsse und andere Länder haben Dürreprobleme. In Ungarn wurde deshalb ein Atomkraftwerk runtergefahren. In Rumänien wurde ein Felsen gesprengt, um mehr Donauwasser zu einem Kraftwerk zu leiten.
1: Ein Einsatz gegen Waldbrände in Spanien war für mehrere NRW-Feuerwehrleute kürzer als gedacht. Statt wie befürchtet nach 10 Tagen war das Feuer schon nach 2 Tagen unter Kontrolle.
2: Feuerwehrfrau Julie aus Bonn war dabei und sieht die Einsätze auch als Übung.
3: Solche Waldbrände kennen wir zwar aus Deutschland noch nicht, aber man sieht ja auch in Deutschland, dass da immer mehr Waldbrände entstehen. Und hier haben wir die Möglichkeit, uns quasi auf den Ernstfall auch vorzubereiten.
2: Sie geht auch davon aus, dass es dieses Jahr für ihre Einheit noch weitere Auslandseinsätze gibt.
1: In Dortmund ist übers Wochenende eine umstrittene Regel in Kraft getreten, ein Bettelverbot für die Außengastro. Laut der Stadt hat das auch direkt Wirkung gezeigt.
4: Der kommunale Ordnungsdienst hat lediglich 2 Verstöße gegen die neue Regelung festgestellt und in beiden Fällen ging es um stilles Betteln.
2: Stilles Betteln ist, wenn Leute nicht aktiv angesprochen werden. Das ist auch in dem Verbot mit drin. Kritik gibt es daran, dass es besonders armen Menschen schadet.
1: In Frankfurt geht es vor Gericht wohl bald um eine der größten Drogenplattformen im Darknet. Die Generalstaatsanwaltschaft klagt einen 31-Jährigen an. Der soll die Plattform mitbetrieben und damit 20 Millionen Euro verdient haben.
2: Da noch was für alle Autofahrer. Diese Woche wird besonders viel geblitzt, vor allem da, wo es oft Unfälle gibt. Diese Speed Week soll die Straßen sicherer machen.
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1: Der Nachmittag ist weiter sonnig. Zum Abend wird es dann auch schwüler und teilweise kommen Schauer und Gewitter runter. In Gütersloh dazu bis 33 Grad. Siegen und Gastrop-Rauxel kommen auf 35. Puhlheim und Hilden auf 36 Grad.
2: Morgen geht es weiter. Schwül heiß. Dazu gibt es Sonne, Wolken und Regen. Auch mal mit Starkregen, Hagel oder Sturm. Am Mittwoch bleibt es dann trocken und es wird kühler.
1: Stauschau. Plus mit der A1 Köln Richtung Euskirchen zwischen Hürth und Kreuz-Bliesheim brauchte gerade 10 Minuten länger, es stockt auf 4 Kilometern. Dann A3 Arnheim Richtung Oberhausen vor dem Grenzübergang Elten eine Viertelstunde mehr, ein Plan, 3 Kilometer Stau. A3 Köln Richtung Oberhausen zwischen Duisburg-Wedau und Oberhausen-Lierich 10 Minuten plus, 5 Kilometer stockend. A3 Köln Richtung Frankfurt zwischen Siebengebirge und Neustadt braucht ihr gerade 1 Stunde länger, 8 Kilometer Stau, da wird ein brennendes Fahrzeug gelöscht. Und zum Schluss haben wir die A43 Wuppertal Richtung Recklinghausen zwischen Bochum und Recklinghausen Hochlahmark 15 Minuten plus 6 Kilometer Stau.
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5: Und einen wunderschönen guten Nachmittag wünscht eure Verbinski Dienstleistungs GmbH.
6: Und ein todsicheres Zeichen für Sommer im Sektor hier im Studio ist, wenn man mal so einen leichten Geruch von Schweiß auf so Plastik. Das heißt, Rebinski und Färber tragen wieder Adiletten.
5: Oh ja.
6: Sicheres Anzeichen
5: aber
6: für Sommer.
5: Wir sind heute im Partnerlook wenigstens unterwegs. Ne?
6: Oh ja, das
5: ganz
6: ist sehr
5: klassisch,
6: schön.
5: Klassisch, schwarz-weiß, haben wir gut gemacht. Für den Montag unabgesprochen, sehr starke Performance.
6: Liebe Grüße gehen raus an alle, die jetzt auch schon ihre Badelatschen anhaben und von mir aus auch an den Rest.

0: Sektor, ich gebe es nicht gern zu, aber ich bin ein bisschen aufgeschmissen. Könnt ihr mir eine Situationship? Ich kenne Relationship, ja.
1: Ja.
0: Das ist der Klassiker. Ne? Situationship, wie genau würde man das erklären?
1: Wenn du dich, also wenn du sowas wie eine Beziehung hast,
0: ja.
1: Aber also mindestens einer hat aber keinen Bock auf eine Beziehung. Vielleicht sogar beide nicht. Das ist der Idealfall.
0: So lange geht es dann ja gut, genau. Wenn beide keinen Bock auf eine richtige Beziehung haben.
1: Niemals spricht einer an, sind wir eigentlich zusammen.
0: Mhm.
1: Aber sonst ist schon auch sehr ähnlich.
0: Aber wenn das einer anspricht, in dem Moment ist die Situationship vorbei, würde ich sagen.
1: Das könnte auch passieren. Fakt ist, so eine Situationship ist wahnsinnig kompliziert. Da kann man nicht wahnsinnig gut drüber reden. Aber dafür haben wir ja unsere 1Live-Kollegin Lisa Adams, weil der könnt ihr alles sagen.
2: Ich bin deine Situationship. Hi.
3: Hi.
4: Hi.
5: Hi, Schatz.
2: Und sind wir schon soweit?
5: Hoffentlich.
2: Ja, wie definierst du uns?
3: Also wir sind irgendwie eine Beziehung, um eine Beziehung so richtig zu sein und machen halt einfach das, was eine Beziehung machen würde, glaube ich.
4: Also wir haben uns ja jetzt gerade erst kennengelernt. Das finde ich sehr spannend. Ich fühle aber schon, dass das über sowas unkommit ist, hinausgehen könnte und freue mich da total drauf.
2: Wie gefällt dir das?
3: Gefällt mir gut.
5: Also schon, ich finde, du könntest schon noch ein bisschen mehr in uns investieren. So. Ich habe das Gefühl, das ist nicht ganz ausgeglichen.
2: Was meinst du, wie geht es mit uns weiter?
5: Ja, also ich würde es ja gerne weiterführen, aber da muss ja mehr kommen. Ne?
2: Muss es dann vielleicht bei mir beenden?
5: Ja, wahrscheinlich.
2: Okay, du darfst noch ein paar letzte Worte an mich sagen.
3: Ich finde dich toll, wie du bist und ich finde schön, dass ich mich bei dir wie ich fühlen kann. Ich
4: freue mich drauf, dich wiederzusehen.
2: Danke für deine Ehrlichkeit. Dann gehe ich jetzt. Tschö.
3: Ciao.
5: Ciao, ciao.
4: Bis dann. 1, 1.

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0: Vor zwei Wochen noch beim Perukaville, jetzt schon im Radio. Die Chainsmokers, 20 nach 3, hello.
1: Sektor, es gibt ja so Meldungen, da denkt man sich, wusste ich schon lange, aber jetzt ist es endlich wissenschaftlich hinterlegt worden. Unter der Dusche. Beim Duschen kommen einem die besten Ideen.
0: Ja.
1: Endlich ist es bewiesen.
0: Ja.
1: Man wird nicht abgelenkt, gibt kein Smartphone unter der Dusche, keine E-Mails. Man kann einfach mal die Gedanken frei, den Gedanken freien Lauf lassen. Und es ist da auch sehr gut, dass unter der Dusche so gleichförmige, angenehme Sinneseindrücke dabei sind. Steht
0: das,
1: hier.
0: Das sagt
1: Wasser
0: Studie.
1: Auf der Haut, dieses beruhigende. Das Rauschen der Dusche.
0: Da kommen einem die guten Ideen.
1: Da kommen einem die guten Ideen.
0: Ich habe das schon immer geahnt, aber schön, dass das jetzt auch eine Studie bestätigt. Ich habe heute Morgen geduscht.
1: Und?
0: Dann hatte ich die Idee, ich bleibe zu Hause, ich komme nicht zur Arbeit.
1: Siehst du, was eine gute Idee.
0: Genau, und jetzt bin ich hier, jetzt weiß ich, wie gut die Idee war.
1: Das nächste Mal musst du die Idee einfach durchziehen.

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4: Um 15:30 nur die größten Probleme gerade. A1 Köln Richtung Euskirchen zwischen Hürth und Kreuz Bliesheim 4 Kilometer stockend. Ihr solltet aber in 10 Minuten durch sein. A3 Köln Richtung Oberhausen zwischen Kreuz Bleitschein und Oberhausen-Lierich 6 Kilometer Stau. Eine Viertelstunde obendrauf. Die braucht ihr auf der A3 Köln Richtung Frankfurt zwischen Siebengebirge und Neustadt-Wied 7 Kilometer stockend wegen Bergungsarbeiten. Dann A4 von Aachen nach Köln zwischen Kreuz Köln-West und Klettenberg 4 Kilometer stockend, auch 10 Minuten mehr. Ähnlich A30 Osnabrück Richtung Rheine zwischen Lotte und Ibbenbüren 3 Kilometer Stau. A52 Düsseldorf Richtung Roermond zwischen Gladbach Nord und Hart auch 3 Kilometer. A57 Krefeld Richtung Nimwegen zwischen Krefeld-Gartenstadt und Mörs-Hülsdonk 5 Kilometer stockend. Und noch A59 Duisburg Richtung Dinslaken zwischen Düssern und dem Kreuz Duisburg Nord 4 Kilometer Stau.
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5: Wunderschönen guten Nachmittag, 15:30 haben wir's. Hallo.
6: Es gibt ja Sommersounds, die können ruhig sein, die können so ein bisschen tropical-mäßig sein, aber ich finde, der Sommer, der kann auch ganz anders klingen. Das ist auch Sommer.
5: Das
6: ich erkläre jetzt auch, warum.
5: Das ist Sommer?
6: Das ist, wenn du von so einer viel zu langen Feier nach Hause trottest ja, und dir denkst, boah, scheiße. Da war ein bisschen zu viel Sekt.
5: Lieber Sektor, das ist euer Walk of Shame von Tampa City, Self-Aware.

0: So, Sektor, ein kleines Radioquiz habe ich hier vorbereitet. Rybinski, du kannst auch gerne aufpassen.
1: Oh, Quiz mag ich.
0: Wer sagt so etwas hier über seine Sportart, die er hobbymäßig ausübt? Aufgepasst?
2: Ich bin 2 Jahre raus gewesen, habe gar nichts mehr gemacht und dann habe ich so diese Kabine vermisst, dieses dumme Gelaber in der Kabine, untereinander irgendwo hinzufahren, gemeinsam zu gewinnen, aber auch gemeinsam zu verlieren. Also das war schon immer was Besonderes, dass man dieses geteilte Leid ist ein halbes Leid.
0: Ist das A, ein Rhönrad-Turner aus Sachsen-Anhalt?
1: Mhm.
0: Ist das B, ein Fußball-Kreisligaspieler aus dem Sektor? Oder ist das C, ein Ex-Fußball-Profi?
1: Das ist, finde ich, sehr simpel. Es muss der Kreisligaspieler sein, weil der klingt genau wie ich.
0: Das ist
1: das exakt, was ich sagen würde. Ich habe ja seit 2 Jahren jetzt nichts mehr gemacht, aber langsam mit dem Knie könnte ich eigentlich mal wieder hin.
0: Das ist auch so, in so gesehen richtig, weil das ist ein Kreisligaspieler, der aber mal Fußballprofi gewesen ist.
1: Ah.
0: Unter anderem gespielt für den FC Bayern München, für Werder Bremen, den SC Freiburg, Energie Cottbus. Kommst du drauf, wer es ist?
1: Nee.
0: Nils Petersen.
1: Ah, den kenne ich doch.
0: Aber was du gesagt hast, finde ich sehr spannend. Der redet genauso über seine Karriere nach der Profikarriere, wie wir beide, wie wir über Kreisliga reden würden. Und das ist dieses Amateursport-Ding, was Vereine einem einfach geben.
1: Ja, da geht es ja nicht nur um den Sport. Also es geht nicht darum, um die sportlichste Höchstleistung, sondern
0: nein,
1: es geht schon darum, dass da alle zusammen sind, dass man nochmal ein bisschen quatschen kann davor und danach, ne, dass man sich Zigaretten schnorren kann,
0: genau,
1: dass man da alles so macht.
0: Und da ist es egal, ob Fußball, Handball, Basketball oder vielleicht wirklich Rhönrad-Touren, keine Ahnung. Und es gibt auch vieles, das hat mir Nils Petersen im Interview gesagt, was auf Amateurebene meistens viel besser ist als bei den Profis.
1: Mhm.
2: Dass man sich keine Waffel machen muss, dass man schneller eine Niederlage verdaut, dass man 5 Minuten nach Abpfiff ein Bier trinken kann. Man muss das Trikot ausziehen, weil sonst kostet es, habe ich kennengelernt. Und ansonsten, ja, dass man da wirklich einfach sich keine Waffel machen muss.
0: Wo sind die Kabinenpartys geiler? Profibereich oder Kreisliga?
2: Eindeutig Kreisliga. Also das hat sich schon sehr gewandelt, muss ich sagen. Also in der Bundesliga ist da nicht mehr viel mit Siegerbier.
0: Und ich glaube, dass es auch im Handball oder Basketball, würde ich sagen, die Amateure sind da stärker.
1: Ihr wollt gar nicht zu den Profis.
0: Nee.
1: Ihr wollt da sein, wo wir alle sind. Wo man eigentlich auch kostenlos sein kann, ne?
0: Also meldet euch rein, wenn ihr auch so ein Amateurteam habt, wo ihr sagt, das ist mein zweites Zuhause. Könnt ihr über die 1Live-App unter 0221 567 89 111, dann feiern wir euren Verein mal so ein bisschen ab.
1: Ja, und wenn ihr sagt, oh, reinmelden, Montag ist auch warm, ich will lieber was zum Hören, auch das könnt ihr haben. Wir sind eine Familie, wenn du in der Kreisliga spielst, ist eine 1Live-Reportage, die hat ein Mann gemacht. Ja, Julian Färber, mein Kollege.
0: Ja,
1: da. Auf 1Live.de anhören in ARD Sounds oder überall sonst, wo er Podcasts
0: hört. Nächste Kaffee geht auf mich.

wollte euch jetzt eigentlich mit einer gemeinsamen Moderation hier beglücken, aber der Rybinski ist Kaffee holen. Also eigentlich nur in der 1Live internen Kaffeeküche. Aber die scheint weiter weg zu sein, als ich das gedacht habe. Eigentlich ist das hier direkt nebenan. Naja, spielen wir erstmal ein bisschen Lola Young und Messi hier in 1Live. Macht euch einen schönen Montagssektor. 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

0: Lola Young mit Messi in 1 Live. Wir haben es jetzt 15.49 Uhr.
1: Vielleicht habt ihr das heute bei uns schon gehört. Ariana Grande, die macht eine Pause und zieht sich komplett aus der Öffentlichkeit zurück.
0: Brinja Becker aus dem 1 Live Pop Team ist da. Und ab wann geht sie denn genau in diese Pause?
2: Ab dem 1. September, also quasi nach ihrer aktuellen Tour, wenn die endlich durch ist.
0: Okay, die zieht sie also noch durch. Und warum will sie dann überhaupt eine Pause?
2: Also in einem Statement von ihrem Team steht, dass sie eine Auszeit von den endlosen, anhaltenden öffentlichen Beobachtungen braucht. Also seit sie auf Tour ist, wurde ja ständig irgendwie ihr Aussehen und ihr Gewicht kommentiert.
1: Ja, das ist jetzt auch kein neues Thema. Die Probleme hatte die ja schon immer irgendwie.
2: Ja, die hat schon ganz oft in Interviews gesagt, dass es das Schlimmste für sie ist, wenn andere ihr Äußeres kommentieren.
3: That is something that is uncomfortable and horrible, no matter where it's happening, no matter the scale it's happening on.
2: Ja, und sie kann es sowieso niemandem recht machen, sagt sie. Manchmal ist sie nämlich zu dünn, dann ist sie wieder zu dick.
3: I have heard it all. I've heard every version of it, of what's wrong with me. And then you fix it and then it's wrong for different reasons.
0: Wird mir auch tierisch auf den Sack gehen, bin ich
2: ganz ehrlich. Ja, weil sie sagt, ja, dann ändert sie halt irgendwas und dann gefällt es wieder irgendwem nicht. Und davon hat sie jetzt anscheinend die Schnauze voll und will sich komplett zurückziehen.
0: Das heißt, dass dann auch wirklich Projekte von ihr dann ausfallen, die eigentlich geplant gewesen wären?
2: Genau, also ein Musical, in dem sie mit ihrem Wicked-Co-Star Jonathan Bailey gespielt hätte. Da wird ihre Rolle jetzt neu besetzt. Ansonsten hat sie erstmal nichts anstehen. Ein Film von ihr kommt noch im November, der ist aber auch schon abgedreht. Meine Frau, unsere Schwiegertochter und ich. Mal gucken, ob sie dafür Promo machen wird oder ob die sich halt jetzt wirklich komplett zurückzieht.
1: Sie soll es einfach machen, wie es für sie am besten ist. Wir gönnen die Pause.
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1: Bodenlos?
0: Ja, also...
1: Meinst du, Jason Derulo spricht ja, glaube ich, muttersprachlich gesehen Englisch?
0: Ja.
1: Meinst du, da gibt es auch so ein Wort wie bodenlos? Oder?
0: Der war doch immer ins Live-Interview, der weiß ganz genau, was bodenlos heißt.
2: Bodenlos means it's like a hot dog with like very, very toasted bread.
0: Das ist ein Hotdog mit sehr getoastetem Brot.
1: Das ist wahrscheinlich wirklich bodenlos vom Geschmack her.
0: Nicht, dass der nachher in der VIP-Area beim San Remo sich ein bodenlos bestellt.
1: One bodenlos, please. It's kind of a hot dog.
0: Dann kriegt er 17 Bier und am Ende hat er sich den Helm lackiert.
1: Wir werden
0: das alles erfahren in 2 Wochen beim 1 Live San Remo Festival mit Jason Derulo.
1: Den gibt's jetzt aber noch vor den Infos, wie gesagt, mit In My Head, oder?
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0: Info.
1: 16 Uhr, hier sind Jan Bongartz
2: und Raphael Krämer. Letzte Woche sind zehntausende Leute von Marokko aus in eine spanische Stadt geschwommen, nach Ceuta, die auch in Nordafrika liegt. Wie es aussieht, könnten dabei mehr Menschen ums Leben gekommen sein als bisher bekannt.
1: Polizeitaucher suchen weiter nach Vermissten. Die Behörden in Ceuta gehen von knapp 90 Toten aus. Weiter werden wohl auch Dinge angespült, die Menschen im Meer verloren haben. Rucksäcke und Schuhe zum Beispiel.
2: Die meisten Migranten sollen Ceuta wieder in Richtung Marokko verlassen haben. Die Behörden vor Ort sagen nach Medienberichten aus Spanien, dass noch zwischen 3.000 und 5.000 geblieben sind. Eine Vertreterin der spanischen Regierung spricht von 2.500.
1: Offiziell bestätigt ist, dass sich noch mehr als 800 Minderjährige aus Marokko in Ceuta aufhalten. Die stehen besonders unter Schutz und können nicht einfach so wieder zurückgeschickt werden.
2: Im Rhein ist gerade deutlich zu wenig Wasser. Erst am Wochenende hatte der Pegel zum Beispiel in Köln seinen niedrigsten Stand seit Beginn der Aufzeichnung erreicht.
1: Laut dem Amt für Wasserstraßen und Schifffahrt könnte es aber noch weiter runtergehen.
3: So wie es aussieht, den Prognosen zufolge, ist davon auszugehen, dass auch in den kommenden Tagen die Wasserstände etwas sinken bzw. stagnieren.
1: Das ist unter anderem schlecht für die Wirtschaft, weil Frachtschiffe gerade viel weniger Ladung transportieren können. Deswegen hat Bundesverkehrsminister Bilger für diese Woche zu einem Krisentreffen nach Bonn geladen.
2: In Dortmund ist übers Wochenende eine umstrittene Regel in Kraft getreten, ein Bettelverbot für die Außengastro. Laut der Stadt hat das auch direkt Wirkung gezeigt.
4: Der kommunale Ordnungsdienst hat lediglich zwei Verstöße gegen die neue Regelung festgestellt und in beiden Fällen ging es um stilles Betteln.
1: Stilles Betteln ist, wenn Leute nicht aktiv angesprochen werden. Das ist auch in dem Bodenverbot mit drin. Kritik gibt's daran, dass es besonders armen Menschen schadet.
2: In Dänemark gilt die Wehrpflicht seit diesem Jahr auch für Frauen. Jetzt hat die dänische Prinzessin ihren Dienst angetreten. Die 19-Jährige ist heute in einer Kaserne angekommen.
1: Außerdem hat Dänemark den Grundwehrdienst verlängert von 4 auf 11 Monate. Grund ist die verschärfte Sicherheitslage in Europa, etwa wegen Russlands Angriff auf die Ukraine.
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2: Auch der Abend bleibt sehr warm, bis heiß zwischen 25 und 32 Grad. Einzelne Gewitter sind im südlichen Rheinland möglich.
1: Morgen gibt's mehr Wolken als Sonne, teils kräftige Schauer und Gewitter. Es bleibt aber heiß in Monschau. 30 Grad in Schwerte und Euskirchen, 33 in Münster und Oberhausen bis 34 Grad. Mittwoch gehen die Temperaturen dann etwas runter.
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2: A1 Köln Richtung Euskirchen zwischen Hürth und Kreuz-Bliesheim. 10 Minuten länger, 4 Kilometer stockend. A3 Köln Richtung Oberhausen zwischen Duisburg-Wedau und Oberhausen-Lierich. 15 Minuten mehr, 5 Kilometer Stau. A4 Aachen Richtung Köln zwischen Kreuz-Köln-West und Klettenberg. 10 Minuten länger, 5 Kilometer stockend an einer Baustelle. Dann die A59 Duisburg Richtung Dienstlaken zwischen Duisburg-Zentrum und Meiderich. 20 Minuten mehr, 4 Kilometer Stau nach einem Unfall. Und A59 Dienstlaken Richtung Duisburg zwischen Duisburg-Alt-Hamborn und Kreuz-Duisburg. 10 Minuten plus 3 Kilometer Stau.
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5: Ja, und zu Sommer im Sektor gehört auch dieses Gefühl, Sektor, vielleicht wollt ihr gerade in den Feierabend, packt eure Sachen am Schreibtisch und geht zu eurem Auto, dann hoffe ich für euch. Ich bete für euch, dass das nicht in der Sonne stand, weil ja. Dann ist es wirklich, du machst diese Tür auf und es ist so, als würde dir jemand mit der Faust ins Gesicht schlagen.
6: Ja, ist eine Katastrophe. Und Leute, falls ihr Gummibärchen drin habt, da kann man ganz schnell aus mehreren Gummibärchen eins machen. Einfach schön vorne hinlegen.
5: Bah.

0: Julian?
1: Ja?
2: Jetzt kommt der Teil, wo ich dir alles beschreibe, was ich mit dir machen will.
1: Ja, nee, da bin ich gerade gar nicht in Stimmung.
3: Hast du gar keine Lust?
1: Nee, habe ich jetzt wirklich gar keine.
3: Ist nicht schlimm, dann reden wir einfach drüber. Das war ein Auszug aus der Serie Off Campus.
1: Ja, und dazu gehört ja das Buch The Deal. Das kam schon vor vielen Jahren dann raus. Aber dann im Mai die Serie Off Campus, übelster Hype.
3: Ja, ihr habt die wahrscheinlich alle geguckt. Für alle, die es nicht geguckt haben, es geht um Hannah Wells, die einen Eishockeyspieler datet. Eishockeyspieler, irgendwie so ein Ding gerade in den Serien. Aber Serie zu Ende und jetzt seid ihr alle aufgeschmissen.
4: What are we all doing now? The off-campus is over. Where are we going to hyperfixate next?
3: Ja, was machen wir jetzt?
1: Hartes Leben.
3: Wir haben da was für euch. Wir haben ja auch einen Bildungsauftrag, deswegen könnt ihr nicht den ganzen Tag einfach nur Serien gucken, die ganze Zeit nur hier Glotze, Glotze, Glotze. Nein, ihr könnt ja auch mal wieder was Neues lesen.
1: Ja, und die Off-Campus-Autorin hat euren Hilferuf quasi erhört, könnte man sagen. Sie hat ein neues Buch veröffentlicht, ob es darin weiter um Off-Campus-Charaktere, Eishockeyspieler und Liebschaften geht. Darüber sprechen wir gleich in etwa 8 Minuten.
5: Hey!

0: So, wie versprochen, jetzt hier neuer Stoff für die Fans der Off-Campus-Serie. Die hat ja im Mai auf Prime für viel Furore gesorgt. Eine Eishockey-Love-Story. Jetzt habe ich was Heißhockey gesagt.
1: Wenn du es gesehen hättest, es war Heißhockey.
0: Ist auf jeden Fall kommt aus einer Buchreihe, einer New Adult-Buchreihe von Ellie Kennedy.
1: Ja, und die ganzen Bücher, die verkaufen sich jetzt natürlich auch gut. Ist ja klar, wenn alle die Serie geguckt haben. Aber jetzt gibt's ganz neuen Lesestoff von der Macherin und das heißt Love Song. 1Live-Bücher, Frau Simone Sohn. Dieses Mal dann kein Eishockey oder was? Heißhockey?
2: Jein, also L. Kennedy typisch geht's hier wieder um eine sehr spicy Love Story und zwar in dem Sinne kein Teil einer Reihe, aber spielt im Prinzip noch in diesem Off-Campus-Universum. Okay. Also die Hauptfiguren stammen aus der nächsten Generation, spielen aber kein Eishockey.
0: Nächste Generation, also die Kinder der Figuren aus der Serie beziehungsweise den ersten Bänden?
2: Ganz genau. Also okay. Es geht um Wyatt Graham, dem Sohn von Garrett und Hannah aus Band 1 und um Blake Logan, die Tochter von John und Grace aus Band 2. Und die beiden, die verbringen unfreiwillig den Sommer zusammen im gemeinsamen Ferienhaus der Familien. Sie wollte dort über eine Trennung hinwegkommen und er eine Schreibblockade.
1: Eine Schreibblockade? Das heißt, der ist Autor oder Musiker oder was muss er schreiben?
2: Der ist Musiker und wirklich so das absolute Klischee von so einem Rockstar-Fuckboy. Also wirklich unfassbar gut aussehend, raucht und trinkt zu viel und ist natürlich emotional so gar nicht zugänglich.
0: Bis dann diese besagte Blake um die Ecke kommt, ja?
2: Ja, aber natürlich nicht direkt. Also sie war nämlich schon als Teenager in ihn verknallt.
1: Na,
2: wurde aber mal ganz hart abgewiesen von ihm und deswegen wollen sie sich eigentlich komplett aus dem Weg gehen. Das klappt natürlich überhaupt nicht. Also ein Buch mit einer Menge Tension und auch extrem viel Spice, aber schon auch ein bisschen romantisch und auch sogar deep wird's ein bisschen.
1: Muss ich denn die ganzen anderen Bücher alle gelesen haben oder zumindest die Serie kennen, um das dann gut zu finden oder so?
2: Also es ist eigentlich ein Standalone und diese ganze Love Story, die funktioniert bestimmt auch, wenn man das jetzt gar nicht kennt. Aber da es ja wirklich auch ein Wiedersehen mit vielen Figuren gibt, macht das schon mehr Spaß, wenn man, ich sag mal, wenigstens die Serie kennt und so ein bisschen Bescheid weiß.
0: Also auf die To-Do-Liste erst Serie Off Campus schauen, ja. Wenn nicht das schon passiert ist und dann das neue Buch kaufen. Love Song von Ellie Kennedy. Sie ist seit heute draußen.

0: Sag mal, Julian, hast du eine Reportage gemacht?
1: Ich habe eine Reportage gemacht, das ist richtig.
0: Und worum geht's da?
1: Da geht's um Kreisliga-Fußball.
0: Und wo kann ich das hören?
1: Das kannst du bei ARD Sounds hören.
0: Wirklich?
1: Oder auf 1live.de oder überall da, wo du sonst Podcasts kriegst.
0: Und wenn ich mehr dazu wissen will?
1: Dann bleib mal dran. Nach halb reden wir noch mal ein bisschen drüber.
0: Okay. Mhm.

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10: Um 5:30 A1 Köln Richtung Euskirchen zwischen Hürth und Kreuz-Bliesheim. 3 Kilometer stockend. A3 Köln Richtung Oberhausen zwischen Duisburg-Wedau und Oberhausen-Lierich. 10 Minuten länger, 6 Kilometer. Dann A4 Aachen Richtung Köln zwischen Kreuz-Köln-West und Eiffeltor. 10 Minuten plus, 6 Kilometer stockend an einer Baustelle. Und A30 Osnabrück Richtung Rheine zwischen Lotte und Ibbenbüren. 10 Minuten länger, 4 Kilometer Stau.
11: So wenig Stau, es kann auch gar nicht sein.
12: Ja, wir haben Ferien.
11: Schon vorbei. Es ist 16:30 Uhr.
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12: Ja, da müssen wir uns entschuldigen. Die zwei von der Baustelle hier, wir haben auch Ferien. Wir haben Sommerferien im Kopf. Also, das kann jetzt eventuell 6,5 Wochen.

0: Sektor. Seid ihr im Vereinssport vielleicht unterwegs? Keine Ahnung, Fußball, Basketball, Handball, ist ja auch egal wo.
1: Völlig wurscht.
0: Aber dann habt ihr doch garantiert so eine richtige Vereinslegende, oder? So ein weiß nicht.
1: Eigentlich gibt es über jeden Legenden-Stories. Also ich zum Beispiel, ich habe mal mit Ömer zusammen gespielt.
0: Grüße gehen raus.
1: Das ist schon, lass das 8 Jahre her sein. Da war Ömer, glaube ich, schon 40. Jetzt war ich wieder am Platz. Und dann hieß das, Ömer spielt immer noch. Zwar beim anderen Verein, aber Ömer spielt immer noch.
0: Die Cristiano Ronaldos der Kreisliga.
1: Ja, so ist das.
0: Ja, ja. Ich meine jetzt aber auch so Leute, die so ehrenamtlich in einem Verein dann so mithelfen, die so seit 80 Jahren schon da sind.
1: Der hat immer Trinken verkauft, aber der hat uns Geld,
0: Geld
1: abgeknöpft dafür. Ganz liebe Grüße, Ömer.
0: Ich habe ja für diese besagte Reportage, die man, da sagst du ja bestimmt noch, wo man die später hören kann. Ne?
1: ID Sounds, ich kann es schon mal machen. Julian nimmt euch mit auf den Kreisligaplatz.
0: Und da habe ich beim FC Tannenhof in Düsseldorf, die habe ich so ein bisschen begleitet. Da habe ich Klaus getroffen. Klaus ist ein Original. Klaus kümmert sich seit Menschengedenken um die Trikots der ersten Herrenmannschaft.
1: Das ist stark.
0: Und er macht das nicht nur einfach so, nee, der macht das mit Liebe.
2: Werden ausgepackt, die Trikots werden aufgehangen.
0: Das ist ja wie Bundesliga bei dir.
2: Also so wie ich das schon von vielen gehört habe, Bundesliga würde ich nicht sagen, aber so... Wie soll ich sagen, so dritte Liga, zweite Liga. So sieht das aus, wenn die in die Kabine reinkommen und jeder filmt das. Boah, das sieht ja bombastisch aus und alles. Ne?
0: Musst du dir vorstellen, wie auf dem Insta-Channel vom FC Bayern, wo die vorm Spiel so in die Kabine, ne, ja, alles ja. Schön. So macht Klaus das auch. Und was der FC Bayern nicht hat, aber der FC Tannenhof hat, Klaus seinen Campingtisch. Der steht in der Mitte der Kabine.
1: Den braucht man, oder was?
0: Da ist einiges drauf.
2: Kuchen drauf. Da sind, wie soll ich sagen, Magnesium, Traubenzucker. Dann kommt dann Zitrone, Bananen, Gummibärchen, nicht vergessen. Die stehen voll und ganz auf Gummibärchen, also Zucker am Bollen. Ja, und dann noch Melonen.
1: Also Klaus, den liebe ich jetzt schon.
0: Klaus
1: ist
0: Weltklasse.
1: Klaus, falls du zuhörst, ich frage mich, warum dein Campingtisch nicht in meinem Wohnzimmer steht. Also wirklich eine Frage, die mich beschäftigt. Und falls ich dich mal für meine Wäsche akquirieren könnte, ich würde auch zahlen.
0: Aber Klaus ist der Kleber, der jeden Verein zusammenhält. Die Ehrenamtler, der macht das ja ehrenamtlich, der kriegt ja gar nichts für. Ja, Wahnsinn, geil. Was für ein Engagement. Und auch solche Stimmen hört ihr in meiner Weltklasse 1 Live-Reportage.
1: Die heißt, wo gibt's übrigens, die nochmal? Wir sind eine Familie. 1 Live.de oder ARD Sounds.

0: 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Ribinski.
1: Außerirdisch. Also, ich habe gegen viele gute Menschen gespielt, aber der war außerirdisch.
0: Und Färber.
1: Größter Fußballer, meines Erachtens so, in der Geschichte des deutschen Fußballs.

0: Viertel vor fünf haben wir es. Hello.
1: Und wir haben eine Breaking News Sektor, die wird euch in euren Grundfesten erschüttern. Die Cola kommt nicht aus Amerika.
0: Was?
1: Ja, und damit herzlich willkommen zu Färbers Historik-Exkurs.
0: Oh, neue Rubrik.
1: Ja, und zwar im Archiv des Dominikanerklosters San Marco in Florenz entdeckte Pater Manuel Russo ein vergilbtes Dokument aus dem 19. Jahrhundert.
0: Das gibt's ja gar nicht.
1: Und darin steht, dass Mönche damals im 19. Jahrhundert ein sogenanntes Elixir Venoso Reconstituente beschrieben haben.
0: Ich kann kein Italienisch. Was heißt das?
1: Das steht für ein stärkendes Elixier gegen Müdigkeit, Erschöpfung und Altersbeschwerde.
0: Die Cola.
1: Die Cola. Das einzige Problem ist, es ist angeblich ein Weinelixier, aber vielleicht können wir das ignorieren.
0: Ein Weinelixier?
1: Ja, ist ein Weinelixier.
0: Aber Cola ist kein Wein.
1: Cola ist...
0: Nee, dann sollen die Schnauze halten. Dann nehme ich das nicht.
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0: Sheeran für euch in 1 Live.
1: Vor den Infos gibt es jetzt noch Dracula von Tame Impala und Jenny.
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1: 17 Uhr, ich bin Jan Bungartz.
2: Und ich bin Raphael Krämer. Über ein Verbot der AfD wird ja immer wieder diskutiert. Eine klare Forderung dazu kommt jetzt von Leuten, die sich mit sowas auskennen. Von Anwälten, Richterinnen und Staatsanwälten.
1: Von denen haben sich jetzt 1000 einem Aufruf angeschlossen, ein AfD-Verbotsverfahren zu starten. Doppelt so viele wie noch vor ein paar Wochen.
2: Die Grundlage, ein Gutachten, das andere Fachleute geschrieben hatten. Die haben Millionen Social-Media-Posts und tausende Dokumente der AfD ausgewertet. Ihr Ergebnis, die AfD verstößt gegen Demokratieregeln und gegen die Menschenwürde.
1: Beispiele dafür sind, AfD-Politiker posten immer wieder, dass sie politische Gegner gern ins Gefängnis bringen wollen oder sie fordern, dass bestimmte Deutsche das Land verlassen sollen.
2: Über ein Verbot müsste am Ende das Bundesverfassungsgericht entscheiden. In Gang setzen könnte das zum Beispiel der Bundestag. Da gibt es aber unter anderem die Sorge, dass die Beweise am Ende doch nicht für ein Verbot reichen.
1: Marokkos Regierung hat auf die tausenden Migranten reagiert, die in die spanische Stadt Ceuta geschwommen und gelaufen sind. Schuld daran sollen Falschnachrichten sein.
2: Viele dachten, sie könnten einfach durchkommen. Das hat auch ein junger Marokkaner einem Reporter gesagt.
3: Du hast in den News gelesen, dass wenn du herkommst, du Asyl beantragen und in Spanien leben kannst? Da stand, Spanien öffnet die Türen. Das war auf Social Media, wo? Auf Twitter, auf Instagram, Facebook, Instagram. Jeder wollte herkommen.
2: Die Behörden in Ceuta sagen, dass fast 90 Menschen im Meer ertrunken sind. Unklar ist gerade, wie viele noch in der Stadt sind.
1: In Rheinberg sucht die Polizei Leute, die am Wochenende beim Schützenfest waren und was von einem Messerangriff mitbekommen haben.
2: Am Samstagabend ist ein 28-Jähriger angegriffen worden. Vorher gab es wohl einen Streit mit einer Gruppe. Der Angreifer und zwei weitere Beteiligte sind vom Schützenfestgelände in Rheinberg geflüchtet.
1: Und es gibt Kritik an Werbung der Deutschen Bahn für ihre super Sparpreise. Der Verbraucherzentrale Bundesverband hat rausgefunden, die beworbenen Billigtickets gibt's oft nicht.
2: Zumindest nicht für Fahrten zwischen 7 Uhr morgens und 7 Uhr abends. Und damit verteidigt sich die Bahn auch. Die günstigsten Preise gäbe es für Verbindungen frühmorgens oder spätabends.
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1: Der Abend kann etwas mehr Wolken und im Süden von NRW auch einzelne Schauer und Gewitter dabei haben. Sonst trocken bei 25 bis 32 Grad.
2: Morgen wird es dann Richtung Nachmittag oft nass. Auch Starkregen, Hagel und Sturmböen sind möglich.
1: Entschuldigung, Raphael, ich habe hier die Knöpfe.
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2: So, Wetter für morgen. Morgen wird es Richtung Nachmittag oft nass. Auch Starkregen, Hagel und Sturmböen sind möglich. Davor ist dann schwül heiß in Brilon mit 32 Grad, in Detmold und Solingen bei 33 und in Essen und Bedburg bei 34 Grad. Ab Mittwoch ist es dann aber nicht mehr ganz so heiß.
1: Ich bin auf die falschen Knöpfe gelandet. Ich wollte hier einfach die Staus rauf und runter.
2: Ja, dann los mit den Staus.
1: Ich versuche es nochmal.
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1: Die A2 Oberhausen Richtung Dortmund ist zwischen Gelsenkirchen-Buer und Herten gesperrt. Da brennt die Böschung. 4 Kilometer Stau gibt es auch. A3 Köln Richtung Oberhausen zwischen Duisburg-Weder und Oberhausen-Lierich. 4 Kilometer. Ihr solltet in 10 Minuten durch sein. Dann A4 Aachen nach Köln zwischen Kreuzköln-West und Eiffeltor. 5 Kilometer. Eine Viertelstunde plus. Und A33 Bielefeld Richtung Brilon zwischen Stuckenbrock-Senne und Paderborn-Sennelager. 3 Kilometer nach einem Unfall. 20 Minuten mehr ein.
4: Mal, kannst du das nochmal, kannst du da den Knopf nochmal drücken? Dieses
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4: Nee, ich will. Ja, die!
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4: Mach nochmal.
1: Hört sich schon geil an.
4: Und dann kommt der immer hinterher.
0: Wow. 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
1: Können wir uns jetzt mal wieder hier auf Sendebetrieb konzentrieren?
4: Ja, bitte. Sind
1: wir
4: alle mit seinem Konzentrieren?
1: Ja.
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4: Das ist das nämlich. Die Infos, die können so ein... Du kannst immer nur deinen komischen Platscher. Platsch. Sommer
1: im Sektor.
4: Was meinst
1: du, was ich da für eine Arschbombe für hingelegt habe, dass wir den so aufnehmen konnten?
4: Aber wie cool klingt dieses...
1: Ja, du mit cool, ey. Ja. Hamster ist auch cool. Ich weiß jetzt nicht, warum ich das gesagt habe, ehrlich gesagt. Aber ist auch egal.
4: Ja, da

0: Ich weiß, ich habe euch genervt heute, Sektor. Ich habe.
1: Wer hat hier wen genervt? So, hi, hier ist euer Redakteur.
2: Nein, ich ahne Schlimmes.
1: Ich feuer mal was ab, ne?
2: Was ist hier? Ich ahne so Schlimmes.
3: Guten Tag, Julian. Guten Tag, Mitya.
2: Nee.
3: Wie schön, dass wir uns zufällig treffen. Ich übe gerade. Was haltet ihr hiervon? Nächste Station, Alter Markt. Schon ganz gut, oder? Ihr sollt euch schließlich wie zu Hause in eurem 1 Live fühlen, wenn ihr morgen ganz woanders unterwegs seid. Auf mehr als 10 Metern in der Luft hängt. Unter euch nichts als ein brausender Fluss. Lieber Julian, lieber Mitya, herzlich willkommen zu 1 Live, die Schwebebox. Ihr werdet morgen um 14 Uhr in die berühmte Schwebebahn in Wuppertal einsteigen.
1: Och.
3: Fahrt hin und her zwischen Barmen und Vohwinkel und dürft erst wieder raus, wenn ihr die Challenges des 1Live-Teams geschafft habt. Ihr seid ja erfahren darin, den Anschluss zu verpassen. Vermutlich werdet ihr also die Hilfe des 1Live-Sektors brauchen. Euer Showschaffner Marcel Emmel hat heute leider keine Zeit, euch irgendwelche Fragen zu beantworten.
4: Ja, ja.
3: Er wird aber morgen pünktlich um 14 Uhr am Wuppertaler Hauptbahnhof mit euch in die Schwebebahn einsteigen. Frohes Schweben!
0: Möchtest du zuerst was sagen? Soll ich zuerst was sagen? Oder wie machen wir?
2: Nee, mach mal du jetzt.
0: Heißt das jetzt, was heißt Alter Markt? Müssen wir jetzt irgendwo hingehen?
2: Nee, alles erst morgen?
1: Alles erst morgen.
2: Ach, rufen. Dass du kommst hier auch so freundlich rein.
1: Ja,
2: machst du auf Gespräch. Komm, wir labern mal. Dann geht das Mikrofon an und dann rammst du uns von hinten.
0: Ja, das Messer in die Rippen.
1: Na, das klingt doch super.
0: Oder ja, eine Schwebebox klingt erstmal ein bisschen Schwebebahn hin und her.
2: Ja.
0: Ist die klimatisiert, die Schwebebahn in Wuppertal?
1: Ja, nach 125 Jahren, ja.
0: Guck mal, dann
1: ja, wird das schon besser.
2: Wann ist die Sendung morgen zu Ende? Ich habe das jetzt akustisch gerade nicht ganz verstanden.
1: Naja, wenn ihr alle Challenges geschafft habt. Also, eine Uhrzeit nenne ich jetzt nicht.
2: Ja, Leute, wir sortieren uns mal hier ganz kurz.
0: Ja, das war jetzt irgendwie ein bisschen wild. Apropos wild, jetzt spielen wir euch von Cat's Eye Animal. Was Besseres ist mir jetzt nicht eingefallen.
2: Immerhin der Radiojob klappt noch richtig gut. Wow.

0: Sagt ihr, ihr kennt das bestimmt auch, ihr seid schon so halb im Feierabendmodus, so eine Dreiviertelstunde, bevor es in den Feierabend geht, und dann ploppt noch so eine Mail irgendwo auf und du denkst so, ach du Scheiße, jetzt auch noch sowas. Unsere Mail hieß gerade Rufen, das ist unser Redakteur, und der kommt hier rein und Smalltalk, Mikros aus, und dann plötzlich, morgen habt ihr eine 1 Live Box.
1: Ja, ja, vielen Dank dafür. Der Schwebebahn in Wuppertal. Habe ich das richtig verstanden?
0: Das hast du richtig verstanden, aber mehr wissen wir jetzt ja gar nicht. Wir sind morgen ab 14 Uhr senden wir aus der Schwebebahn in Wuppertal.
1: Ja. Das Gute ist ja, ihr seid jetzt gerade auf dem gleichen Wissensstand wie wir. Wir haben keine Ahnung, ihr habt keine Ahnung. Das heißt, wenn ihr wissen wollt, was wir da morgen machen, wir können euch das jetzt eh nicht beantworten. Ihr müsst morgen genau wie wir 14 Uhr wieder dabei sein.
0: Bei eurer Verbinski Dienstleistungs GmbH. Und falls jetzt Wuppertaler schon mal zuhören, kommt doch mal an die Strecke dieser Schwebebahn morgen. Bringt uns eine Cola. Ich trinke auch gern Fanta.
1: Ich esse gern Schokolädchen.
0: Ich esse auch gern mittags auch mal was Warmes.
1: Genau.
0: Ich denke, weil dafür werden wir morgen, befürchte ich jetzt einfach mal, keine Zeit haben.
1: Nee, da haben wir keine Zeit.
0: Nee, da haben wir mal keine Zeit.
1: Aber ihr dürft uns alles reinreichen. Das wäre kein Problem. Wir würden das dann vertilgen.
0: Ja, das Problem ist, das hat man ja eben gerade rausgehört, es gibt Challenges vom 1 Live Team. Und ich bin jetzt schon lange hier und über das 1 Live Team weiß ich, die haben, was sowas angeht, der ein oder andere hat einen Nagel im Kopf.
1: Ja.
0: Was so Challenges angeht, das muss man auch sagen.
1: Sind eher Kollegen Schweine.
0: Was Challenges gegenüber anderen
1: also
0: Kollegen,
1: bei der Box, da freuen die sich alle. Also ich glaube, wir werden morgen leiden. Falls ihr uns leiden hören wollt, morgen ab 14 Uhr dann.

0: Das Fei von Calvin Harris und Jazzy vor euch in 1 Live. Wir haben 20 nach 5. Hallo.
1: Sektor, jetzt stellt euch mal vor. Ihr seid im Amateursportverein unterwegs. Ihr habt das letzte Training vorm letzten Saisonspiel. Und in diesem letzten Saisonspiel geht es um alles. Um den Aufstieg, um die Meisterschaft. Und dann kommt euer Trainer in die Kabine rein und die Kiste Bier bleibt noch draußen, die ist noch gar nicht drin.
2: Das kann ich mir nicht vorstellen.
1: Doch, das, so war das da, wo ich jetzt beim Training war.
2: Okay.
1: Für diese Reportage.
2: Okay.
1: Und dann hat Trainer, Nico heißt er, hat eine Ansage gemacht an seine Truppe und haltet euch fest.
3: Wenn ich irgendwann mit einem Stock der Angie in der Altstadt entgegenlaufe, werde ich in den Arm nehmen und sagen, weißt du noch damals? Und genau das sind die Momente. Das sind die Momente, wo ich nachdenke, wo ich so eine Pelle auf der Haut bekomme.
1: Ja, oder? Da kriegst du doch Gänsepelle, ja, wenn du so was hörst.
0: Dann sagst du, weißt du noch damals, das Spiel, da ging es um alles. Du hast ein Eigentor gemacht, wir haben verloren, nicht aufgestiegen. Das war ein Scheißtag.
1: Aber das muss man sich, das ist Amateursportebene. Das war ein Ton, den ich bei meiner Reportage über Kreisliga-Fußball gesammelt habe. Erste Damenmannschaft FC Tannenhof, Kreisligist in Düsseldorf. Und die waren vorm Aufstiegsspiel. Und dann haut der da so eine Ansprache raus. Und ich denke mir so, krass, ich habe Gänsehaut. Aber es geht ja um nichts, das ist Kreisliga.
0: Weißt nein, du, das ist falsch. Ich habe das immer gesagt, egal auf welchem Level man Sport macht, das fühlt sich in einem Spiel, wo es um was geht, genauso an, als wärst du an der Welt.

0: wo, aber um alles.
1: Witzig, weil genau das hat mir Nico nachher auch nochmal bestätigt.
2: Da spielst du ja nicht ums große Geld oder so. Mhm. Du spielst einfach nur, weil es Spaß macht und weil es von Anfang an da war, weil es dein Leben ist. Und dieser Zusammenhalt bei geilen Spielen, wenn du gewinnst, dieses Gefühl danach noch mit einer Kiste Bier in der Kabine, es gibt nichts Besseres. Und das kann man nur verstehen, wenn man es mitmacht, wirklich.
1: Ja, diese, da war es wieder, die Kiste Bier danach, die gehört dazu für ganz, ganz viele. Und
0: wenn du auf Weltspitze trainierst, dann kriegst du die Kiste ja auch gar
1: nicht. Genau, die gibt es dann gar nicht. Aber das ist so dieses zusammen noch nach dem Training zusammensitzen, zusammen nach dem Spiel noch da die Zeit miteinander zu verbringen. Das macht diesen ganzen Amateursport aus. Und jetzt ist wieder deine Aufgabe. Ich habe ja eine Reportage über dieses Kreisliga.
0: Mittlerweile kann ich das auswendig. Leute, wenn ihr euch für Sport interessiert, falls ihr im Verein seid, dann ist das eure Reportage, die der Julian da gemacht hat. Wir sind eine Familie, wenn du in der Kreisliga spielst. 1live.de, ARD Sounds oder überall da, wo ihr Podcasts hört.
1: Ich PayPal dir. Sweat.

viel Adresse im Sektor. Unter anderem mit dabei Materia, Leonie, SDP, Juli, Montez, Camra, Roy Bianco und die Abruzzati Boys, Nora.

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2: Gleich 5:30, A3, Köln Richtung Oberhausen, zwischen Duisburg-Wedau und Oberhausen-Lierich, 4 Kilometer Stau. Ihr solltet in 10 Minuten durch sein. Länger dauert es noch auf der A33, Bielefeld Richtung Brilon, zwischen Schloss Hulte-Stukenbrock und Paderborn-Sennenlager, 6 Kilometer. Hat es einen Unfall mit mehreren Fahrzeugen gegeben. Halbe Stunde müsstet ihr Geduld mitbringen.
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3: Der erste Montag im August. Heute ist Ausbildungsstart. Ihr merkt das, ich habe nie eine Ausbildung entsprechend bekommen.
4: Komisch eigentlich, dafür hältst du dich ja ganz wacker.
3: Ja, aber Julian, ich sag mal ehrlich, wenn du nicht hier im Radio gewesen wärst, welche Ausbildung hättest du gemacht?
4: Ich glaube Kindergärtner. Oder hier so Landschaftsgartenbau.
3: Ja?
4: Das fände ich, hätte ich da mal,
3: Kindergärtner oder Gärtner?
4: Kindergärtner oder Gärtner, ja. So kannst du es auch zusammenfassen, ja.
3: Super, Hauptsache irgendwas.
4: Mit Garten.
3: Irgendwas mit Garten.
4: Wir reden gleich noch über einen richtigen Azubi-Job, mit einem richtigen Azubi.

0: Holy Ghost, oh my lady, das sind schon ein paar Sundowner-Vibes hier an diesem Montagabend.
1: Holy Ghost, haben sich vielleicht auch ein paar von euch gedacht, so Holy Ghost, ich muss jetzt jede Woche 40 Stunden arbeiten.
0: What?
1: Ja, man könnte auch sagen, Ausbildungsstart bei uns im Sektor und den hatte auch Jan aus Hamminkeln, besser gesagt aus Dinken, der will Koch werden.
0: Und hör mal Jan, du hast heute direkt frei gehabt, wie geil ist das denn?
2: Ja, aber dafür musste ich Samstag und Sonntag arbeiten.
1: Okay. Ja, du hast am Wochenende schon gearbeitet.
2: Ja.
0: Wie war denn jetzt so das erste Wochenende Arbeit in den Knochen? Wie war's?
2: Ja, ein bisschen anstrengend, aber man gewöhnt sich dran.
1: Das ist gut, nach einem Wochenende schon mal so, als wärst du 30 Jahre dabei. Man gewöhnt sich daran, finde ich sehr gut. Sag mal, wonach sucht man denn dann aus, in welches Restaurant man geht? Weil ich glaube ja, je nachdem, in welchem Restaurant man das lernt, ist das ja eine komplett andere Ausbildung.
2: Ich habe einfach geguckt, was am nächsten dran ist und die anderen beiden Restaurants in Dingen, die haben halt keine Ausbildungsstelle. Deswegen bin ich nach Ritter gegangen. Und vor allem in Ritter sind wir ziemlich oft mit der Familie, das ist unser Stammlokal, wenn man das sagen kann.
0: Da hast du dann aber auch direkt die härtesten Kritiker dann am Tisch sitzen, wenn die ganze Family dann kommt, wenn du da am Arbeiten bist?
2: Ja, das habe ich gesagt, das sollen sie nicht tun. Also wenn ich da am Arbeiten bin.
1: Hast du für die ganze Familie ein Verbot ausgesprochen? Ihr kommt nicht mehr, wenn ich arbeite?
2: Ja, sozusagen.
1: Kochst du denn zu Hause selber viel?
2: Also wenn ich alleine bin, ja. So die Basic-Sachen wie Spaghetti Bolognese oder Chili con Carne.
0: Hat dich das nie so ein bisschen abgeschreckt, so diese krassen Arbeitszeiten von Köchen hier, so am Wochenende arbeiten bis spät abends und so?
2: Also am Wochenende finde ich nicht schlimm, aber wenn es dann so zu manchen Feiertagen oder so kommt, dann ist nicht optimal, aber man kann es halt einfach machen. Ne?
1: Das ist halt,
2: ich meine, der Beruf muss Spaß machen.
1: Das ist nämlich das Hauptding, glaube ich. Wenn der Beruf Spaß macht, dann kann man da samstags, sonntags auch hingehen. Wenn jetzt beides zusammenkommt und du musst samstags arbeiten und hast keine Lust, ich glaube, dann wäre es schwierig.
2: Ja, dann wäre es ziemlich schwierig.
1: Irgendwann, wenn du da, wie heißt das, Chefkoch bist, dann kommen wir beide vorbei.
0: Kriegen wir dann einen Gutschein?
2: Weiß ich nicht. Muss ich fragen,
1: ja. So ist das nach einem Wochenende Ausbildung. Hör mal, ganz, ganz viel Spaß bei deiner Ausbildung und viel, viel Erfolg.
0: Danke dir, Jan. Schön, dass wir sprechen konnten und genieß den freien Tag heute, ne?
2: Ja, mach ich.
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0: Lady Gaga Bad Romance in 1 Live. Es ist Viertel vor 6 ist schon durch. Ich hoffe, ihr, falls ihr überhaupt noch gearbeitet habt heute, Feierabend jetzt.
1: Ja, ey, also wenn ihr Schüler seid, habt ihr nicht gearbeitet, weil das sind ja Ferien.
0: Ach ja, stimmt.
1: Ist ja logisch, ne?
0: Schüler arbeiten ja generell eher weniger, würde ich jetzt. Also ich zumindest habe in der Schule immer wenig gearbeitet.
1: Dann hast du einen Ferienjob. Leute, es ist wirklich nicht das Wetter, wo man Bock hat zu arbeiten, aber. Bei uns ist okay. Heute ist okay, finde ich.
0: Ja, heute ist okay, aber ich würde trotzdem. Ich glaube, ich habe nachher noch Besuch. Ich glaube, ich setze mich auf so eine kleine Bierbank vor so einem Irish Pub bei mir auf der Ecke. Da setze ich mir jetzt gerne noch hin vor.
1: Und deinen Besuch lässt du zu Hause?
0: Den lasse ich zu Hause.
1: Hast du gar keine Lust. Das ist ein guter Plan. Macht's einfach genauso wie der Färber.
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0: wisst ihr, es ist ja manchmal schon gemein, wenn man so ein Geheimnis hat und das eigentlich nicht mit jemandem teilen darf. Ne?
1: Ja, das
0: ist schon eine unangenehme Situation. Nee, ihr werdet es ja erfahren. Spätestens morgen um 14 Uhr.
2: Na gut. Ja, ihr werdet das auch morgen um 14 Uhr erfahren. Und jetzt gleich erfahrt ihr vielleicht noch ein paar mehr Details von Benny Bauerding. Wir werden es sehen. Aber wir sind raus.
1: Bis morgen. Tschüss.
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1: 18 Uhr, Jan Bungartz hier
2: und Raphael Krämer. Die Bahn wirbt viel mit Sparpreisen. Meistens geht es um Fahrten für 20 Euro. Diesen Sommer sind auch welche für 7 Euro dabei. Die Verbraucherzentralen aber sagen, die Chancen stehen schlecht, auch wirklich solche Tickets zu kriegen.
1: Zumindest, wenn man zu normalen Zeiten fahren will. Die Verbraucherschützer haben dafür die Zeit zwischen 7 Uhr morgens und 7 Uhr abends genommen. Sie haben Verbindungen zwischen den 5 größten Städten im Blick behalten, Köln-Berlin zum Beispiel, und das knapp 2 Jahre lang.
2: Das Ergebnis: für diese Tageszeit waren Tickets zum günstigsten Preis in 3/4 der Fälle nicht zu haben. Die Verbraucherzentralen finden aber, wer billig für Billigtickets wirbt, muss auch dafür sorgen, dass sie verfügbar sind.
1: Die Bahn sieht das nicht so. Sie sagt, es habe noch nie so viele billige Tickets gegeben wie jetzt. Die Angebote gebe es eben frühmorgens und spätabends, um die Züge besser auszulasten.
2: Vor kurzem kam ein Gutachten dazu raus, wie verfassungsfeindlich die Positionen der AfD sind. Für mehr als 1000 Juristinnen und Juristen ist das jetzt der Punkt, ein Verbot prüfen zu lassen.
1: Sie haben einen offenen Brief an Bundestag und Regierung unterschrieben, weil die das Verfahren anstoßen könnten. Die Entscheidung über ein AfD-Verbot liegt beim Bundesverfassungsgericht.
2: In Griechenland sind mehrere Waldbrände weiter nicht unter Kontrolle, unter anderem westlich der Hauptstadt Athen. Zur Brandbekämpfung setzt Griechenland inzwischen auch auf Beobachtung aus dem All. Dieser Weltraumingenieur sagt, wie Satellitenbilder dabei helfen.
3: Wir sehen mit unseren Daten hier, wo der Brand ist und in welcher Phase er sich befindet.
1: So kann die Feuerwehr früher eingreifen. Wegen der aktuellen Waldbrände in Griechenland mussten inzwischen Zehntausende aus ihren Häusern raus. Zum Schluss noch ein schräger Vorfall in einem RE in Dortmund. Da hat eine Zugpassagierin eine lebende Schlange in einen Mülleimer gesteckt.
2: Ein Zugbegleiter hat sie dabei gesehen. Die ungiftige Kornnatter wurde danach befreit. Die Passagierin sagt, dass ihr die Schlange zu langweilig und zu teuer geworden ist.
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1: Auch der Abend ist noch sehr warm, bis heiß, zwischen 25 und 32 Grad. Einzelne Gewitter sind im südlichen Rheinland möglich.
2: Morgen gibt es dann mehr Wolken als Sonne und teils kräftige Schauer und Gewitter. Es bleibt aber heiß in Gummersbach bei maximal 32 Grad. In Dorsten und Viersen 33, in Iserlohn und Bonn stehen 34 Grad an. Mittwoch gehen die Temperaturen dann etwas runter bei Sonne und Wolken.
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1: A3, Köln Richtung Oberhausen, zwischen Duisburg-Wedder und Oberhausen-Lerich 4 Kilometer stockend. A4, Aachen nach Köln, zwischen Kreuz Köln-West und Klettenberg 2 Kilometer. A33, Bielefeld Richtung Brilon, zwischen Schlossholte-Stukenbrock und Paderborn-Sennenlager dauert es gerade eine halbe Stunde länger, 6 Kilometer wegen Bergungsarbeiten. A40, Dortmund Richtung Duisburg, zwischen Gelsenkirchen-Süd und Dreieck-Essen-Ost, auch ein Unfall, 4 Kilometer Stau, Viertelstunde mehr für euch. Und auf der A52, Mönchengladbach Richtung Düsseldorf, ist in Kreuz Karst die Verbindung zur A57 gesperrt worden nach Köln. Da gab es einen LKW-Unfall, 2 Kilometer Stau.
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4: Hallo ihr Lieben, habt ihr das gehört? Eine Frau hat eine Schlange in der Bahn in den Mülleimer gesteckt, weil sie ihr, Zitat, zu langweilig und zu teuer wurde. Ja, wissen wir ja jetzt, was wir irgendwann mit unserem Freund oder unserer Freundin zu Hause machen sollten. Falls es uns mit dem auch zu langweilig und zu teuer wird.

nach 18 Uhr. Wir schlittern gemeinsam in den Feierabend hier in 1 Live. Quasi so wie Harry Styles. Ja, der hat einen Song wohl etwas zu wörtlich genommen jetzt. Falling, so heißt der Song von ihm. Und Harry Styles ist am Wochenende bei einer Show nämlich wirklich hingefallen. Auf der Bühne, er rennt, singt, fällt auf den Arsch und alle Fans erst total erschrocken und sehen dann aber, dass er ja auf dem Boden liegend einfach posiert und einfach weiter singt. Scheint ihm nichts passiert zu sein, aber die Fans feiern ihn in den Socials gerade hardcore ab. Einer schreibt, ey, das wird er später spüren, also am Hintern, wo er draufgefallen ist, oder die Art und Weise, wie er ausrutscht, hinfällt und einfach weiter singt, ist der Wahnsinn. Und ein Fan schreibt noch, Falling with a Style. Ja, niemand legt sich so stilvoll hin wie Harry Styles. Hier ist er jetzt für euren Feierabend, in den ihr vielleicht gerade reinslidet. Hier ist American Girls für euch in 1 Live.

0: Es gibt ein neues Supercouple hier bei uns.
1: Felix Lobrecht!
0: Ja, und?
2: Thorsten Sträter
3: und Lobrecht.
0: Ja, hier im 1Live-Haus haben Felix und Thorsten Fragen von 1Live-Hörerinnen und 1Live-Hörern beantwortet. Unter anderem die von 1Live-Hörerin Biggie.
4: Ich will wissen, was hättet ihr gerne erfunden und warum?
5: Ich hätte gerne Zeitreisen erfunden.
6: Boah, wo willst du hinreisen?
5: In die Vergangenheit.
6: Ja, wo?
5: Ich habe da gesünder, 5 Jahre zurück und dann vernünftig essen.
6: Aber das wäre mir viel zu gefährlich, Sträter, bin ich ganz ehrlich.
5: Vergangenheit geht.
6: Nee, doch. Wenn du in die Vergangenheit reist und da an irgendeiner Stellschraube drehst, dann ist es vielleicht vielleicht eine Sache dadurch besser, ja? Aber dann hast du irgendwas anderes gemacht, was dann über 7 Ecken dazu führt, dass, was weiß ich was, du 6 Wochen später überfahren wirst. Dein in der Vergangenheit sein ist ja im Verlauf der Zeit wieder mit drinne.
5: Dann erfinde du doch ein Konzept und ich das scheiß Zeitreisen.
0: Die zwei, ey, die schönste Hassliebe der Comedy-Szene. Es wird natürlich noch mehr philosophiert von den beiden. Sie quatschen auch darüber, was sie am besten kochen können oder wie sie mit Depressionen umgehen. Alles in Sträter und Lobrecht gibt's jetzt für euch in der ARD-Mediathek.
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0: So, und jetzt um 20 nach 6 für euren Feierabend. Ein bisschen Sommer im Sektor Musik. Das hier ist Fischer und Rain.

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1: Um 6:30 A42, Kamp-Lintfort Richtung Dortmund zwischen Gelsenkirchen-Hessler und Schalke. 2 Kilometer Stau. Ihr solltet in 10 Minuten durch sein. Und auf der A52 Mönchengladbach Richtung Düsseldorf ist im Kreuz Karst die Verbindung zur A57 nach Köln gesperrt. Da hat es einen LKW-Unfall gegeben.
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2: Also wenn das ein Azubi macht, hör mal, das ist aber geil. Also wir haben hier quasi eine Pressspanplatte erstmal.
3: Genau, eine Holzplatte als Muster, dass wir da einfach mal so ein bisschen ausprobieren können.
2: Wow, Benny, einfach nur wow. Dass ich Pressspanplatte nicht aussprechen kann. Und Noah aus Solingen mir auch noch zeigt, ich hätte auch einfach Holzplatte sagen können. Noah ist erst 24, aber Maler und Lackierermeister und hat seit heute seinen ersten Azubi, den er ausbildet. Und was man als Maler und Lackierer machen muss und wie ich mich am Samstag in 1Live 396 als sein Azubi angestellt habe, das hört er in 5 Minuten hier in 1Live. Motto dann.
4: Hör mal, das ist aber geil.

0: 20 vor 7 ist es. Heute ist der 3. August 2026 und für viele Azubis war heute tatsächlich der erste Arbeitstag. Also klassisch gehen Ausbildungen ja am 1.8. los, aber es war ja ein Samstag. Und einer, der seit heute auch seinen allerersten Azubi ausbildet, ist Maler und Lackierermeister Noah Martin aus Solingen.
1: Wir freuen uns natürlich auch, dem Azubi so ein bisschen das Handwerk nahezulegen, so ein bisschen da den Eindruck zu verschaffen und natürlich hoffentlich dann über die 3 Jahre gut zu begleiten und einen großartigen Maler und Lackierer aus ihm zu machen.
0: Ja, übrigens nicht wundern, diese Pumpgeräusche da im Hintergrund, das war so eine Spritzpistole. Ich war am Samstag in Fredrichs und meiner Show 1 Live 396, nämlich auch mal Noahs Azubi und musste eine Tür testweise mal in einem 1 Live Pink ansprühen. Noah selbst ist übrigens 24 und hat uns erklärt, was als Maler und Lackierer aber auch schon mal herausfordernd sein kann.
1: Man muss auf jeden Fall so ein Durchhaltevermögen mitbringen, weil auch Handwerk ist halt bei uns auch mal was anstrengender. Die Tage sind mal was länger. Morgens früh ist es kalt. Also wir starten natürlich morgens immer relativ früh. Aber das kriegt man auf jeden Fall alles hin.
0: Sagt er so einfach, dass man das alles hinkriegt. Von meiner Spritzleistung war mein Ausbilder Noah eher so semi angetan, glaube ich. Auch wenn er meinte...
1: Ja, auf jeden Fall. Den können wir auf jeden Fall in den nächsten 3 Jahren noch formen und können den so hinkriegen, wie wir ihn auf jeden Fall gerne hätten.
0: Wie diplomatisch er ist, oder? Bei der Tür, die ich lackiert habe, Freddy, hat er gesagt, er hat schon Schlechteres gesehen. Also das ist auch sehr nah an, er war stets bemüht. Ja, er war stets bemüht oder ich habe schon Schlechteres gesehen. Liebe Azubis, wenn ihr heute auch euren ersten Tag hattet, wünsche ich euch, dass euch das in der Ausbildung niemand sagt.

schmeiße ich hier mal in 1 Live die Dusche an. Ja, vielleicht sucht ihr ja gerade noch nach einem Geschenk für die beste Freundin. Oder braucht eine Idee für ein JGA oder plant den nächsten Urlaub. Ja, Wissenschaftler sagen, die besten Ideen kommen unter der Dusche. Liegt wohl daran, dass es so eine Routine ist, ne? Dass wir da über nichts nachdenken müssen, jeder Handgriff sitzt und weil wir uns da eben einfach auch nicht so mit dem Smartphone ablenken können. Klingt erstmal logisch, ne? Checke. Und der Körper entspannt und der Geist kriegt nochmal kreative Freiheit. Mega, ja. Mir kommen tatsächlich die besten Ideen hier am Pissoir im 1 Live Haus. Viel Spaß jetzt mit diesem Kopfkino. Ab jetzt wisst ihr dann, wo mir hier die Ideen für die schlechten Gags herkommen.

0: 1live.de noch schnell Tickets klar macht, spiele ich euch Topic. Gibt's gleich vor den 1live-Infos noch mit seinem neuesten Song. Sorry, Papi.
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1: 19 Uhr, ich bin Jan Bungartz. Im Rhein ist so wenig Wasser wie noch nie. In Köln wurde am Wochenende ein historischer Tiefstand von 67 Zentimetern gemessen. In Düsseldorf lag der Pegelstand nur noch bei 22 Zentimetern. Jetzt plant die Politik ein Krisentreffen. Mehr von Raphael Krämer.
2: Die Schifffahrt hat dadurch ernste Probleme. Die Frachter können nur noch ein Fünftel dessen transportieren, was sie normalerweise an Bord haben. Vieles muss wohl bald auf die Bahn oder LKW umgeladen werden. Das Niedrigwasser ist auch sehr früh. Normalerweise kommt so etwas eher im Spätsommer. Die Probleme werden sich also wohl noch ziehen, Wochen, vielleicht auch Monate. Die Verkehrsminister in Deutschland

0: wollen diese Woche ein Krisentreffen zu dem Thema machen, auch zusammen mit Vertretern der Logistikbranche. Auch andere Flüsse und andere Länder haben Dürreprobleme. In Ungarn wurde deshalb ein Atomkraftwerk runtergefahren. In Rumänien wurde ein Felsen gesprengt, um mehr Donauwasser zu einem Kraftwerk zu leiten.
1: In Witten im Ruhrgebiet hat die Polizei Mordermittlungen wieder eingestellt. Im Fall einer Frau mit Reifenspuren auf den Klamotten. Es gab den Verdacht, sie könnte überfahren worden sein. Mittlerweile hat die Polizei neue Erkenntnisse.
2: Dass sie nicht überfahren oder überrollt wurde, sondern dass es einen Streit mit einem Bekannten gab, mit dem sie zu diesem Zeitpunkt in einem Auto gesessen hat und der sie an der Stelle dann aus dem Auto geworfen oder gestoßen hat.
1: Die Frau und der mutmaßliche Täter hatten sich wohl auf einer Party kennengelernt. Sie war wohl sehr betrunken und kann sich an die Tat kaum erinnern. Es gibt Kritik an Werbung der Deutschen Bahn für ihre Supersparpreise. Der Verbraucherzentrale Bundesverband hat herausgefunden, die beworbenen Billigtickets gibt's oft nicht. Zumindest nicht für Fahrten zwischen 7 Uhr morgens und 7 Uhr abends. Und damit verteidigt sich die Bahn auch. Die günstigsten Preise gäbe es eben für Verbindungen frühmorgens oder spätabends. In Dänemark haben heute 1600 junge Menschen mit dem Wehrdienst angefangen. Zum ersten Mal gilt die Pflicht auch für Frauen. Die 20-jährige Juli ist dabei.
3: Ich glaube, Männer oder Frauen, das macht keinen großen Unterschied. Ich finde es toll, dass Mädchen jetzt auch einbezogen werden. Also mit Blick auf die Gleichberechtigung.
1: Dänemark reagiert mit der verschärften Wehrpflicht auf die Bedrohungslage durch Russland. Auch eine Prominente ist heute in eine Kaserne gezogen, die dänische Prinzessin Isabella.
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1: Der Abend hat im Süden von NRW Schauer und Gewitter dabei. Sonst bleibt's meistens trocken bei noch 25 bis 32 Grad. Morgen wird's Richtung Nachmittag oft nass. Auch Starkregen, Hagel und Sturmböen sind dabei. Davor spülheiß. In Bad Münstereifel 31 Grad, in Lünen und Mahl 33, in Bielefeld und Düren bis 34 Grad. Ab Mittwoch nicht mehr ganz so heiß.
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1: Eine Meldung auf der A52 Mönchengladbach Richtung Düsseldorf ist im Kreuz Karst die Verbindung zur A57 nach Köln gesperrt. Grund ist ein LKW-Unfall.
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5: Ja, manchmal muss man was ändern, damit es besser wird, ne?

Das ist aus dem Musicalfilm Wicked, in dem Ariana Grande ja eine der Hauptrollen spielt. Und jetzt hat sie angekündigt, sich erstmal zurückzuziehen. Warum das Ganze und ob sie nochmal wieder zurückkommt, darüber sprechen wir in 5 Minuten hier im 1Live Pop.

0: Ja, das macht mein Musical-Herz schon ein bisschen traurig, dass wir sowas vermutlich erstmal nicht mehr hören werden. Das ist Ariana Grande. Aus dem Musicalfilm Wicked for Good. Und Ariana Grande-Fans müssen heute stark sein, denn sie macht eine Pause, zieht sich komplett aus der Öffentlichkeit zurück, und zwar schon in ein paar Wochen, ab dem 1. September, wenn ihre große Tour vorbei ist. Weil in einem Statement von ihrem Team steht jetzt, dass sie eine Auszeit von den endlosen, anhaltenden öffentlichen Beobachtungen braucht. Ja, und da scheint es eben darum zu gehen, dass ja ständig der Körper von Ariana Grande kommentiert wird. Vor allem nach ihrem letzten Musikvideo und seit sie auf Tour ist, ist es ja so, ihr habt es mitbekommen, wir haben auch hier in 1 Live immer wieder drüber gesprochen. Und das hat Ariana Grande schon immer gestört. Sie findet es sogar gefährlich, dass heutzutage jeder denkt, er könnte den Körper von jemand anderem kommentieren.
1: From what you're wearing, to your body, to your face, to your everything, there's a comfortability that people have, commenting on that, that I think is really dangerous.
0: Ja, vor allem durch Social Media ist es schlimm geworden, sagt sie, und darum jetzt erstmal eine Pause. Aber wir sehen sie im November nochmal im Kino. Meine Frau, unsere Schwiegertochter und ich ist schon abgedreht, aber ganz ehrlich, ey, die macht doch alles richtig. Wirklich, auf die eigene mentale Gesundheit zu achten, ist das Beste und Wichtigste, was wir machen können. Und ich meine, um Miete und Rücklagen für die Rente muss die Frau sich ja nun wirklich auch keine Gedanken mehr machen, ne? Sie ist und bleibt aber, egal mit welchem Körper und egal wie lang ihre Auszeit ist, eine unserer liebsten Künstlerinnen. Hier ist sie für euch in 1 Live mit Hate That I Made You Love Me.

0: Ey, mein Freund liebt es, sich zu Hause um unsere Pflanzen zu kümmern. Also, sagt er, ihr müsst euch das vorstellen, der beobachtet wirklich jede Veränderung an den Blättern, staubt die regelmäßig ab, nimmt sich zum Gießen immer mega viel Zeit, umtopfen und so auch noch alles. Jetzt könnte man sagen, ist ein bisschen nerdy, aber er macht das einfach mega gern. Ist halt so ein bisschen wie eine Leidenschaft für ihn. Und so Leidenschaften haben wir doch eigentlich alle, oder? Isa zum Beispiel ist 24, kommt aus Spenge und ihre Leidenschaft ist Twirling. Das ist eine Tanzsportart, die ihn so ein bisschen an Cheerleading erinnert, aber auch für Isa eigentlich schwer zu erklären ist.
1: Wenn mich jemand fragt, was Twirling ist, dann sage ich meistens immer Google einfach, weil es dann leichter ist. Aber an sich kann man zu einer rhythmischen Sportgymnastik vergleichen und da tanzen wir mit einem Stab, wo wir verschiedene Tricks und Elemente ausführen und das dann mit dem Tanzen vereinen. Ich war natürlich für sie diese kleine nervige Schwester, die immer das machen wollte, was sie auch macht und habe seitdem auch nicht mehr ansatzweise mal darüber nachgedacht, von diesem Sport auch wegzugehen. Und vor jedem Auftritt, da ist man immer so nervös, dass es einem übel ist, aber sobald man auf der Bühne ist, blendet man alles einfach aus und du tanzt in dem Moment einfach für dich und für dein Team. Wir unterstützen uns auch während des Tanzens alleine durch die Hebungen. Es sieht so leicht aus, aber jeder, der mal einen Stab in der Hand hatte, weiß, wie schwer das eigentlich ist. Und die Kunst darin ist auch einfach, es leicht aussehen zu lassen.

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6: Es ist 19:30 und von den Straßen habe ich gerade nichts zu melden.
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2: Hallo ihr Lieben, vielleicht habt ihr es gerade gehört, Freddy und ich sind ja immer samstags unterwegs mit 1Live 396, wo wir übrigens schon überall waren. Ich glaube 81 Orte haben wir inzwischen abgeklappert mit euch gemeinsam, Sektor. Könnt ihr euch auf jeden Fall nochmal angucken bei uns in der 1Live-App, da gibt es eine Sektorkarte, da könnt ihr genau sehen, in welchem der 396 Städten und Gemeinden wir bei uns hier in NRW schon waren. Gibt auch eine Highlight-Galerie mit den Bildern und dieses Wochenende, diesen Samstag sind wir übrigens in Rees. Unter anderem beim Haldern Pop Festival. Könnt ihr euch aber auch gern schon mal reinmelden über den Messenger in der 1Live App, was da sonst noch so geht in Rees. Was wir machen müssen, wen wir kennenlernen müssen. Wir freuen uns auf jeden Fall auf eure Nachrichten.

0: Ja. So klingt der Sektor ab jetzt sonntags wieder. Genau, die Kreis- und Amateurligen im Fußball kommen nämlich aus der Sommerpause zurück. Also das Leben hat endlich wieder einen Sinn.
1: Mittwochs, Freitags, nach dem Training, Kabine, Bierchen. Na, was willst du denn mehr, ne? Mit den Jungs, bisschen Kacke labern, Bier trinken. Das ist der schönste Nebendach der Welt, ne? Und dann, das teilt die Truppe, es teilen auch meine, größtenteils meine ganzen Kollegen, die ich so habe, im Stammtisch.
0: Ja, das ist übrigens Tim. Tim kommt vom TV Fredeburg 2, das ist ein Verein im Sauerland aus der Kreisliga B. Und auch wenn da eigentlich alle mit sehr viel Leidenschaft dabei sind, wird's eben auch manchmal schwierig. Das hat Tim nämlich selbst erfahren, als er mal eine Saison lang den Trainer für seine Jungs gemacht hat.
1: Von November bis März haben wir, glaube ich, unter der Woche einmal oder zweimal trainiert, weil es ihm ausgefallen ist. Und halt Absagen immer erst mittags ab 12 oder so. Und da wirst du irre irgendwann. Ne? Das ist, das Leutemangel ist, muss so einer krank sein. Zwei haben keinen Bock, weil es kalt ist, vor allem im Winter. Ich denke, es werden viele Vereine kennen und dann sieht das schon schlecht aus mit Training.
0: Ja, ist halt am Ende auch nur in Anführungszeichen ein Hobby. Aber diesem Hobby gehen allein in Deutschland über 2,3 Millionen Menschen nach. Aber was ist an Amateurfußball eigentlich so faszinierend? Dieser Frage sind wir mal nachgegangen in der 1Live-Reportage. Und unser Reporter hat zwei Menschen beim Training und auch mal in entscheidenden Spielen begleitet, auch mit einem Ex-Fußballprofi gequatscht und versucht eben, den Reiz einer Kreisliga zu erklären. Wenn ihr Bock drauf habt, die 1Live-Reportage Wir sind eine Familie, wenn man in der Kreisliga spielt, gibt's für euch auf 1Live.de oder auch in der ARD-Sounds-App.

sind Huntricks und Golden in 1 Live für euren Feierabend am Montag. Ja, und Golden bleibt's da oben am Himmel erstmal die nächsten Tage. Wir sind mittendrin in den Sommerferien im Sektor, wo ihr ja hier unsere Playlist bestimmt. Und das Gute daran, Wetter spielt halt auch noch mit. Auch wenn es morgen mal Regen und Hagel geben kann, trotzdem warm bei um die 30 Grad. Das hier sind Summer Jam und Billa Joe für euch. 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Hey,

0: vor 8 ist es. 1 Live Plan B gibt's gleich heute mit Tilman Kölner. Hallöchen.
1: Hi Benni. Na?
0: Gibt's irgendwas, worauf wir uns freuen können, wo du sagst, hör mal, das kann ich euch jetzt schon erzählen.
1: Also hör mal, ne? Kyla Shikes hat einen neuen Song. Oh. Ist Track der Woche.
0: Ja.
1: Und da ist ja alles an Prominenz in dem Video, glaube ich, zu sehen, was die männliche Pop-Fraktion zu bieten hat. Also
0: ich habe es noch nicht gesehen.
1: Chiago ist da dabei, ja. Irgendwie Kasimir 1441. Also sämtliche Jungs, es geht ja um Pretty Boys. Mhm. Ne?
0: So wie wir zwei quasi.
1: So wie wir zwei sozusagen.
0: Wir hätten auch mitspielen können in dem Video.
1: Ja, quasi. vielleicht. Dazu dann später mehr, ob wir da hätten mitspielen können. Vor allem geht es aber heute bei mir um die wichtigsten Platten, die diesen letzten Monat rauskommen sind, im Juli.
0: Ah.
1: Platten des Monats, ja, wir haben wieder abgestimmt, die Top 10. Und da ist, also Absilon, sag ich mal, ne? Ich spoiler schon mal, ist auf der 1 und das ist auch was für dich, was ich dir jetzt nochmal ans Herz legen würde, da auch durchaus nochmal 20 Uhr reinzuhören, Benni Bauerdick.
0: Aber die 1 kommt doch eigentlich erst ganz zum Schluss und deine Sendung geht doch eigentlich bis 11. Also
1: so ist es, aber ich spiele ja immer erstmal was von der 1 und dann die Plätze 10 bis 1.
0: Ah, stimmt, ja.
1: Ja,
0: stimmt.
1: Umso besser, dass du nochmal zuhören solltest, damit du weißt, was in der Sendung passiert.
0: Nicht nur ich, sondern vielleicht einfach auch ihr Sektor. Und dann wünsche ich euch auf jeden Fall schon mal viel Spaß mit dem Pretty Boy Tilman Kölner und sag schönen Abend, weil wir hören uns morgen wieder.
1: Tschö.

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1: Um 20 Uhr mit Jan Bungartz. Letzte Woche waren zehntausende Leute aus Marokko in eine spanische Stadt geschwommen nach Ceuta, die auch in Nordafrika liegt. Wie es aussieht, könnten dabei mehr Menschen ums Leben gekommen sein als bisher bekannt. Wafra Elkrämer hat Details.
2: Polizeitaucher suchen weiter nach Vermissten. Die Behörden in Ceuta gehen von knapp 90 Toten aus. Weiter werden auch Dinge angespült, die die Menschen im Meer verloren haben. Rucksäcke und Schuhe zum Beispiel. Die meisten Migranten sollen Ceuta wieder in Richtung Marokko verlassen haben. Die Behörden vor Ort sagen nach Medienberichten aus Spanien, dass noch zwischen 3.000 und 5.000 geblieben sind. Eine Vertreterin der spanischen Regierung spricht von 2.500.
1: Offiziell bestätigt ist, dass sich noch mehr als 800 Minderjährige aus Marokko in Ceuta aufhalten. Sie stehen unter besonderem Schutz und können nicht einfach so wieder zurückgeschickt werden. Im Rhein ist gerade deutlich zu wenig Wasser. Erst am Wochenende hatte der Pegel zum Beispiel in Köln seinen niedrigsten Stand seit Beginn der Aufzeichnungen erreicht. Laut dem Amt für Wasserstraßen und Schifffahrt könnte es aber noch weiter runtergehen.
3: So wie es aussieht, den Prognosen zufolge, ist davon auszugehen, dass auch in den kommenden Tagen die Wasserstände etwas sinken bzw. stagnieren.
1: Das ist unter anderem schlecht für die Wirtschaft, weil Frachter viel weniger Ladung transportieren können. Deswegen hat Bundesverkehrsministerium

0: Verkehrsminister Bilger für diese Woche zu einem Krisentreffen nach Bonn eingeladen. Im Nordwesten von NRW kann es gerade ziemlich nach Brand riechen. Der Geruch und zum Teil auch Rauch bringt der Wind über die Grenze aus den Niederlanden. In einem Naturschutzgebiet in der Provinz Limburg ist ein Feuer ausgebrochen. Die Feuerwehr und mehrere Militärhubschrauber sind im Einsatz. Ein Campingplatz wurde evakuiert. In Italien wird nach einem tödlichen Unfall ermittelt. Gestern Abend sind ein Touribus und ein Wohnmobil mit mehreren Autos zusammengestoßen. 6 Menschen sind tot, Dutzende wurden verletzt. Nach ersten Erkenntnissen war das Wohnmobil nördlich von Rom auf die Gegenfahrbahn gekommen und mit dem Reisebus zusammengeprallt. Das Deutschland-Ticket wird ja ab dem kommenden Jahr automatisch teurer, wenn auch andere Preise steigen. Jetzt gibt es eine Berechnung, wo der Preis 2027 landen dürfte. Laut einem Bericht vom Tagesspiegel bei 66,40 Euro im Monat. Der ökologische Verkehrsclub VCD findet das zu viel. Schon die 63 Euro aktuell seien für viele Menschen zu teuer.
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0: Gerade ziehen ein paar Schauer und Gewitter über NRW. Auch Starkregen ist drin. Dazu bleibt die Nacht oft tropisch warm, 23 bis 17 Grad. Morgen gibt's dann mehr Wolken als Sonne und teils kräftige Schauer und Gewitter, vorher nochmal heiß. In Gummersbach 32 Grad, in Aachen und Krefeld 33, in Lippstadt und Leverkusen bis 34 Grad. Mittwoch gehen die Temperaturen dann etwas runter.
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0: Die A42 Dortmund Richtung Kamp-Lindfort wird in einer Stunde dicht gemacht zwischen Kreuz Essen Nord und Bottrop Süd für Brückenarbeiten. Sperrung bis morgen früh. A46 Heinsberg-Düsseldorf zwischen Erkelenz Süd und dem Dreieck Mönchengladbach-Wandlow in beiden Richtungen 5 Kilometer stockend. Und auf der A52 Essen Richtung Düsseldorf ist die Ruhrtalbrücke gerade gesperrt. 3 Kilometer Stau. Da ist ein Böschungsbrand gelöscht worden.
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2: Mit Tilman Kölner, ich grüße euch. Es ist schon wieder ein Monat rum, falls ihr es nicht mitbekommen habt. Und den hören wir uns heute Abend nochmal an. Die besten Alben, die im Juli rausgekommen sind, habe ich heute für euch. Top 10 von hinten nach vorne in den nächsten 3 Stunden. Plus ganz viel neue Musik, die uns hier gerade so bewegt und euch hoffentlich auch. Und hier schon mal gespoilert, Platz 1 der Platten des Monats gehört Absilon in diesem Monat mit seinem Kommentar auf die Welt im Moment. Sehr eindrucksvolles, aber auch ja düster melancholisches Album, das aber auch ganz viel Hoffnung ausstrahlt und aber nicht glänzt. Glanz Null heißt es. Daraus schon jetzt mal kaputte Diamanten mit Berg. Schön, dass ihr dabei seid.

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0: Am Tag von meinem Song-Release mit dem Text Lauf weg vor Pretty Boys breche ich mir den Fuß. Haha, okay. Das hat diese Künstlerin hier gepostet, die wir hier im Hintergrund schon hören, Kyla Shikes. Und das kannst du dir echt nicht ausdenken. Das klingt ja wie eine geniale Marketingkampagne für ihren neuen Song. Kyla Shikes ist nämlich nicht nur Sängerin und Künstlerin, sondern auch Influencerin und hat sich bei einem Werbedreh den Mittelfußknochen neulich gebrochen, ist seitdem auf Krücken unterwegs. Fast 2 Millionen Menschen folgen ihren verschiedenen Social-Media-Kanälen und die haben sich sehr über dieses ironische Posting von ihr gefreut, wie sie da mit Krücken eben Werbung macht, wie sie dazu aufruft vor Pretty Boys, die einen um den Finger wickeln mit ihrem Aussehen, aber dann doch inhaltlich eine Mogelpackung sind, eben davon zu laufen. Ja, das hätte man sich besser nicht ausdenken können. Ob das geplant war, das werde ich sie morgen fragen. Da treffe ich sie nämlich vor der Sendung zum Interview. Kyla Shikes mit Krücken dann wahrscheinlich noch. Hier ist sie mit dem Track der Woche, Pretty Boys.

Die Wombats hört ihr um 16 nach 8 in 1 Live Plan B mit Moving to New York. Platten des Monats heute in 1 Live Plan B. Wir haben die Top 10 für euch und starten mit Platz 10 und hören uns bis zur 1 durch in den nächsten 3 Stunden. Und auf der 10 ist was, ja, entspanntes für einen Feierabend an so einem Montag, würde ich erstmal sagen. Generell so Future R&B würde ich das nennen, was Kelela macht. Eine Künstlerin aus Washington mit äthiopischen Wurzeln, die schon mit den Gorillaz oder auch Solange Knowles zusammengearbeitet hat. Ihr neues Album klingt aber teilweise auch sehr anders, zumindest zur Hälfte. The New Avatar. Wir hören mal kurz zusammen rein.

Ihr habt vielleicht gemerkt, wenn ihr auch mal gerne gute Gitarrenmusik mögt, dann ist das auch was für euch, weil diesmal ist es deutlich analoger, ja, instrumenteller ausgefallen, kann man sagen. Kelela experimentiert mit teilweise sphärischen, breiten Gitarrensounds. Das gibt's vor allem auf dem ersten Teil des Albums zu hören. Also ist so klassisch wie bei Platten, wie bei Vinyl in A- und B-Seite aufgeteilt, könnte man sagen. Die zweite Hälfte ist nämlich deutlich elektronischer, R&B-iger, auch tanzbarer. Teilweise geht's da Richtung House und klubbige Breakbeats, also so wie man Kelela vielleicht vorher eher kannte. Auch in dem Song, den ich für euch rausgesucht habe, den wir uns jetzt von dem Album in voller Länge anhören, mit der britischen jungen Superstar-Künstlerin Pink Panthers, The Bridge. Ein Song über die Verbindung zwischen zwei Menschen in einer queeren Freundschaft, in der man sich gegenseitig supportet. Generell ein schönes Album, was man so von vorne bis hinten auch mal auf so einer Autofahrt durchhören kann. Kelela

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4: Um 8:30 A1 Münster Richtung Dortmund zwischen Carmen Zentrum und Unna 3 Kilometer Stau wegen Bauarbeiten. A4 Köln Richtung Aachen zwischen Köln-Klettenberg und Kreuzköln West 2 Kilometer. Die A42 Dortmund Richtung Kamp-Lindfort wird in einer halben Stunde dicht gemacht zwischen dem Kreuz Essen Nord und Bottrop Süd. Da wird an einer Brücke gearbeitet. Die Sperrung dauert bis morgen früh 5 Uhr. A46 Heinsberg Richtung Düsseldorf zwischen Erkelenz Ost und dem Dreieck Mönchengladbach-Wandlow 4 Kilometer Stau. Ihr müsstet 10 Minuten mehr einplanen, da liegen Äste auf der Fahrbahn. Und auf der A52 Essen Richtung Düsseldorf ist die Ruhrtalbrücke gerade gesperrt. 3 Kilometer Stau, ein Böschungsbrand ist gelöscht worden.
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5: Mit Tilman Kölner und auf Platz 9 gleich ein sehr erfolgreicher Rapper aus Kreuzberg, der hier schon mal alles aufzählt, was ihm zum Begriff Lounge einfällt.
6: Nokia 8800, alte Potsdamer Platzarkaden, die Farbe Orange, Hi-Face Soundsysteme, Porzellanaschenbecher, Cappuccinos, Espressos, Air Max 2013, September der Monat, der Tag Freitag, Boss Green, Boss Orange, Aqua Di Gio, Dolce Gabbana, Late Blue, Big Red Kogumi und Casino Royale, der Film.
5: Das ist Pascha Nim, ihr habt ihn vielleicht erkannt in seinem ersten Interview bei den Kolleginnen und Kollegen von KISS FM in Berlin. Und das alles hat ihn inspiriert für sein neues Album Lounge Musik, Platz 9 bei uns bei den Platten des Monats. Wie das klingt, hören wir gleich. Jetzt hören wir Earrings von Malcolm Todd.

Track, den wir lieben und deswegen hat er einen festen Platz hier in 1Live Plan B Playlist. Wir spielen Musik, die wir euch ans Herz legen möchten, die vielleicht in eure Playlisten passt. Musik rechts und links und abseits des Mainstreams und auch die neuesten Sachen, die wir spannend finden. Und heute seid ihr hier mittendrin in den Platten des Monats. Die besten Alben, die im Juli rausgekommen sind. Top 10 haben wir im Team für euch abgestimmt. Und jetzt zitiere ich kurz. Giorgio Armani Flow, Gucci Tom Ford, Boss Orange. Es werden Marken gedroppt auf Platz 9 bei uns bei den Platten des Monats. Und zwar auf dem neuen Album von Pashanim. Lounge Musik heißt das. Und ist ein Album zum Cruisen. Am besten durch Berlin natürlich, durch seine Heimat. Im Sommer. Es wird gevibed, es wird geflext. Es geht um Herzschmerz und Rumposerei, wie man es von Pashanim eben erwartet. Der ja vor über 5 Jahren mit Airwaves nicht nur einen fetten Sommerhit in der Corona-Zeit hatte, sondern ein, sowas wie bis heute All-Time-Classic im Deutschrap geschaffen hat mit Airwaves. Und mit Sommergewitter ist er dann sogar auf Platz 1 der deutschen Charts gelandet. Seitdem ist der mittlerweile 25-jährige Pashanim aus Berlin-Kreuzberg ein Star in der Szene. Er war gerade Headliner beim legendären Splash-Festival. Und er rappt gerne über Beats und Tracks von Stickel, der als Produzent von Apache bis Young Huren wirklich unfassbar viele Hits produziert hat und die Deutschrap-Szene in den letzten Jahren extrem geprägt hat. Und die Kombi aus Stickel und Pashanim, die ist so richtig in your face, 2000er Berliner Straßenrap Throwback. Man denkt an Bushido-Zeiten. Es ist auch kein Geheimnis, dass Pashanim großer Bushido-Fan ist. Und es macht mir als Deutschrap-Fan auf jeden Fall richtig Bock, muss ich sagen, dieses Album zu hören. Nach Tiefgang in den Lyrics müsst ihr jetzt da nicht unbedingt suchen, aber das erwartet man ja bei Lounge-Musik auch nicht. Und Augenblick daraus hören wir uns jetzt an Platz 9 für Pashanims Lounge-Musik in 1Live Plan B.

0: Das ist neue Musik von Barry Can Swim. Dance, Dance, Dance. Klare Aufforderung um 8:45 am Montagabend. Muss man nicht ernst nehmen bei den Temperaturen. Ihr dürft euch auch einfach zurücklehnen oder machen, was ihr wollt. Wir haben die beste Musik im Juli für euch. Alles, was an Platten rausgekommen ist, haben wir für euch gefiltert. Und die Top 10 präsentieren wir euch heute, abgestimmt vom 1 Live Plan B Team. Und auf Platz 8 im Juli ist bei uns gelandet Tyler mit A-Pop. Philipp Gressmann, ist das korrekt?
1: Tyler ist korrekt, ja. Jahrgang 2002, ist zweifache Grammy-Gewinnerin und man kann es schon mittlerweile sagen, ein Weltstar aus Südafrika, so klingt ihr zweites Album.

0: Was ich bei dir immer gut finde, Philipp Kressmann, du kannst immer so die Stile so gut einordnen und das kannst du für dieses Album jetzt auch mal machen.
1: Also ich finde, es ist ein sehr modernes Pop-Album, das vielleicht mal als allererstes und von der Produktion her wirklich sehr ausgefeilt und total, ja, wie sagt man, eklektisch. Also da steckt ganz viel unterschiedliches Zeugs drin. Amapiano, Pop, Afro-House, R&B, Hip-Hop-Sounds habe ich auch noch rausgehört. Alles auch mit so südafrikanischen Musikelementen. Und das ist ja auch in dem Sinne spannend, weil sie da auch im Rahmen der WM aufgetreten ist. Also nicht in Südafrika, aber für Südafrika, nämlich mit dem Rapper Future. Da ist dann wieder ein Rapper sogar am Start. Schon ein besonderer Moment für sie. Das hat sie hier im Interview auch mit den Kolleginnen und Kollegen von Cosmo erzählt.
2: It was so amazing. Like, I never thought that it was something that I would be happy.
3: Das war so toll. Ich hatte nie erwartet, dass ich das mal machen darf. Die WM ist so riesig. Und ich habe so viele Erinnerungen an die WM in Südafrika. Und jetzt haben wir uns das erste Mal qualifiziert. Das war eine großartige Zeit für Südafrika. Und dann durfte ich auch noch die Nationalhymne singen, mit Future auf der Bühne sein. Und ich habe mir gedacht, okay, es gibt nichts, was ich nicht erreichen kann.
2: And do the song with Future on the stage. It made me feel like nothing, there's nothing I can't do, you know?
0: Wobei da ja die Frage ist, wem das Feature jetzt eigentlich mehr gebracht hat, Tyler oder US-Rapstar Future?
1: Genau, also sie hat ja schon den internationalen Durchbruch geschafft und ich würde auch sagen, sie pusht mit diesem Album jetzt weiter diese ganz grundsätzliche Entwicklung, ne? Dass afrikanische Popmusik im weitesten Sinne, ja, immer bekannter wird.
2: I feel like the world...
3: Jetzt hört die ganze Welt afrikanischer Musik zu. Das ist aufregend, weil wir es auch drauf haben. Dass wir jetzt eine Sichtbarkeit dafür haben und die Augen auf unsere Musik gerichtet sind, das ist aufregend.
2: More eyes on the music. It's exciting.
1: Ja, ein Album, das musikalisch auch so an den Pop aus den Nullerjahren anknüpft, aber ich habe es ja gesagt, auch südafrikanische Sounds sind drin und A-Pop generell, das steht für African Pop.
0: Ah, okay, das habe ich mich nämlich gefragt, ja. A-Pop, Tyler, bei uns bei den Platten des Monats dabei. Is It Love?

0: Platten des Monats. A-Pop. Tyler steht für African Pop. Und ich meinte eben so, als der Song lief, als er angefangen hat, so, ey, das erinnert mich voll an Rihanna. Und dann meint Philipp Kressmann.
1: Das sagen momentan ganz viele über ihre Stimme, über ihren Stil auch, beziehungsweise das ist eben ein Element bei ihr, ne? Diese Rihanna-Ähnlichkeit und gleichzeitig eben diese, haben wir eben erzählt, südafrikanischen ja, Sound-Elemente, Afro-House, aber eben auch R&B, der so an die Nullerjahre erinnert.
0: Tyler auf Platz 8 und die Plätze 7 bis 1 jetzt demnächst hier in 1 Live Plan B, zwischendurch aber auch so Musik, die uns immer so bewegt wie Never Never zum Beispiel von Leonine jetzt.

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1: 21 Uhr, ich bin Jan Bungartz. Die Bundesregierung reagiert auf die Probleme für die Schifffahrt durch das Niedrigwasser in wichtigen Flüssen. Verkehrsminister Bilger hat für Donnerstag zu einem Krisentreffen nach Bonn eingeladen. Auch andere Länder sind betroffen. In Ungarn und Rumänien drohen AKWs die Abschaltung, weil Kühlwasser aus der Donau knapp wird. Wie Rumänien reagiert, berichtet Clemens Fehrenkotte.
2: Um den letzten Reaktorblock des rumänischen Kernkraftwerks mit zusätzlichem Kühlwasser versorgen zu können, löste die Marine eine kontrollierte Sprengung aus. Damit solle der Pegelstand in der Region um einige Zentimeter angehoben werden. Am Mittag kündigte Rumäniens Regierungschef Bolojan an, dass die zwei großen Autohersteller im Land, Dacia und Ford, ihre Betriebe für mehr als 2 Wochen einstellen. Andere Unternehmen würden dieser Entscheidung folgen.
1: Über Gegenden in NRW ziehen gerade zum Teil heftige Gewitter. WDR-Reporter berichten, dass unter anderem in Aachen, in Mönchengladbach, in Immerath am Kreis Ernst-Erkelenz und bei Neuss Bäume umgeknickt sind. Gerade ist außerdem die Bahnstrecke zwischen Reit-Odenkirchen und Grevenbruch nicht befahrbar. Ein Baum ist in die Oberleitung gefallen. Die Regierung von Marokko hat auf die tausenden Migranten reagiert, die in der spanischen Stadt Ceuta angekommen sind. Schuld sollen Falschnachrichten gewesen sein. Viele dachten, sie könnten einfach so kommen. Das hat auch ein junger Marokkaner einem Reporter gesagt. So you read

0: Du hast in den News gelesen, dass wenn du herkommst, du Asyl beantragen und in Spanien leben kannst? Da stand, Spanien öffnet die Türen. Das war auf Social Media, wo? Auf Twitter, auf Instagram? Facebook, Instagram. Jeder wollte herkommen.
1: Die Behörden in Ceuta sagen, dass fast 90 Menschen im Meer ertrunken sind. Unklar ist gerade, wie viele noch in der Stadt sich aufhalten. In Rheinberg sucht die Polizei Leute, die am Wochenende beim Schützenfest waren und was von einem Messerangriff mitbekommen haben. Am Samstagabend war ein 28-Jähriger angegriffen worden. Vorher gab es wohl einen Streit mit einer Gruppe. Der Angreifer und zwei weitere Beteiligte sind vom Schützenfestgelände in Rheinberg geflüchtet.
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1: Auch die Nacht hat noch Schauer und Gewitter dabei. Dazu bleibt es oft ziemlich warm, 23 bis 17 Grad. Morgen wird es Richtung Nachmittag oft nass. Auch Starkregen, Hagel und Sturmböen sind möglich. Davor schwülheiß. In Bad Münstereifel 31 Grad, in Steinfurt und Bergheim 33, in Arnsberg und Essen bis 34 Grad. Ab Mittwoch nicht mehr ganz so heiß.
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1: A1 Münster Richtung Dortmund zwischen Carmen-Zentrum und Kreuz Dortmund-Unna 3 Kilometer Stau. Die 3 Frankfurt nach Köln zwischen Neustadt-Wied und Bad Honnef-Linz auch 3 Kilometer. Die A42 Dortmund Richtung Kapp-Lindfort ist zwischen Kreuz Essen-Nord und Bottrop-Süd jetzt wegen Brückenarbeiten gesperrt bis morgen früh 5 Uhr. Und auf der A52 Essen Richtung Düsseldorf ist die Ruhrtalbrücke nach einem Böschungsbrand dicht. Gibt auch 3 Kilometer Stau.
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3: Wir sind schon wieder im August und deswegen die besten Platten, die im Juli rausgekommen sind, heute Abend hier für euch in 1 Live Plan B. Ich bin Tilman Kölner und in der nächsten halben Stunde gibt's Drum and Bass und großen Pop. Jetzt aber erst noch was Aktuelles aus der Playlist von Slater aus den USA, das uns doch sehr an französische Elektro-Acts wie Justice erinnert hat, und sie hat mir im Interview bestätigt.
4: I feel like all like kind of Ed Banger adjacent artists, that was always like so cool to me growing up. I feel like that was just kind of the coolest sector of electronic, and still is, you know. I love Justice. All of the like kind of artists on that label, I feel like are huge influences for me.

Tampa City, Self-Aware, 10 nach 9 in 1 Live Plan B. Das war so ein Song, den habe ich das erste Mal gehört und da wusste ich, das ist ein Hit. Das weiß man einfach manchmal. So, jetzt wieder zurück zu den Platten des Monats. Da ist hier richtig was los auf Platz 7. Wir hören mal kurz rein.

So klingt's auf dem neuen Album von Nia Archives. Und da muss ich immer dran zurückdenken, als mein Bruder früher im Nebenzimmer sehr laut Drum and Bass aufgelegt hat. Also diese Musikrichtung, die ja durchaus stressen kann, weil sie so schnell ist, dass man sich entweder extrem zappelig dazu bewegen muss oder so Halftime zum Beat, was dann irgendwie zu langsam aussieht und schon wieder so tanzmäßig in den Bereich Reggae geht. Aber ist ein anderes Thema. Es geht um die Künstlerin, die für mich diese doch per se eher anstrengende und fordernde Musikrichtung Drum and Bass entspannt, ja sogar entzerrt hat. Und das ist Nia Archives 26 aus London. Die krempelt nämlich gerade mit jüngeren Acts wie Pink Pantheress oder Georgia Smith, die ja auch mit drauf ist auf dem neuen Album, dieses Drum and Bass und UK Garage und Jungle Ding komplett um und verpasst dieser Soundwelt so einen frischen Facelift, was mir sehr gut gefällt. Und zwar indem sie Einflüsse auch aus Grunge, Indie oder so der Gitarrenwelt mit reinpackt, die auch jüngere Acts wie Biba Dubi gerade wieder für eine neue Zielgruppe spannend machen. Der Albumtitel von diesem Nia Archives Album, der fasst das entsprechend perfekt zusammen, finde ich. Emotional Junglist, also der emotionale Jungle-Fan, der zeigt der Titel, dass diese Musikrichtung super emotional sein kann und eingängige Popmelodien über diese schnellen Beats auch tatsächlich sehr gut funktionieren können. Also Nia Archives ist definitiv eine Künstlerin, die die Grenzen von Genres auflöst, indem sie alles, was sie gut findet, miteinander verschmilzt und damit was sehr Spannendes, Neues schafft. Jungle und Drum and Bass 2.0 oder ja einfach gute Musik, die nach vorne peitscht und trotzdem im Ohr bleibt und bei der man auch mal melancholisch werden darf. In Tender zum Beispiel, zusammen mit dem großartigen Sampha, hören wir uns jetzt an in 1 Live Plan B von Platz 7 hier bei uns bei den Platten des Monats. 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
1: Caspar im Ascheregen in 1 Live Plan B. Jetzt wieder zu ganz neuer Musik und zwar zu Platz 6 der Platten des Monats. Da ist eine Musikerin aus L.A. gelandet, die nicht nur mit Taylor Swift befreundet ist, sondern auf dem Weg ist, ein ähnlich großes Popstar-Level zu erreichen. Gracie Abrams, ihr neues Album Daughter from Hell, ist bei uns auf Platz 6 der Platten des Monats gelandet. Unter anderem das ist da drauf. Und Kollege Philipp Gressmann aus dem Team hat sich intensiver reingehört in das Album und sagt:
2: Ich finde, das ist ein gutes Pop-Album, ein gutes Folk-Pop-Album. Ich finde es zum Teil sehr melodisch. Hit the Wall hören wir gleich noch hier im Anschluss zum Beispiel. Ja, und wer Synthie-Pop und Folk-Pop mag, Gracie Abrams liefert.
1: Das ist
2: meine Meinung. Also es ist ein Album zu dem, was auch total relatable ist, also ganz viel Identifikationspotenzial hat. Es geht in den Songs ja vor allem um ihre 20er Jahre, also um Ups und Downs in der eigenen Biografie. Das hat sie im großen ARD-Interview auch erzählt.
3: It's really like a kind of broad spectrum in terms of themes, but in summary it feels sort of reflective of being in my 20s, what this decade has felt like so far, and kind of having one foot in your post-adolescence still, and then, you know, your mind set on the future in a way that feels more real than, I don't know, previous years I've been alive.
2: Ich weiß, dass eine Kollegin von uns das Album als etwas zu seicht empfindet. Ich weiß nicht, ob du weißt, wer es ist. Egal.
1: Nicht nur eine Kollegin, glaube ich.
2: Nicht nur eine, ja, stimmt. Aber ich muss sagen, das Album hat auch negative Stimmungen zum Thema. Also es geht auch um traurige, in gewisser Hinsicht auch selbstkritische Momente. Geht auch um zwischenmenschliche Beziehungen, Probleme, auch um Familie. Also auch ein zum Teil trauriges und auch reflektiertes Album.
1: Darauf spielt ja auch der Albumtitel an, Daughter from Hell. Dazu hat sie uns das noch erzählt.
3: I think I'm less of one today, but I definitely think I was tough to live with, and I think that growing up is generally, you know, universally challenging, and all of us are trying to discover ourselves and rebel against expectations and carve our own paths, and I think that I probably scared the shit out of my family a handful of times, and maybe like took years off their lives, and I wish I could go back in time and fix that.
1: Also sie reflektiert auch, dass sie für ihr Umfeld, für ihre Familie eine Tochter aus der Hölle teilweise gewesen ist. Darum geht's unter anderem auf diesem Album. Gracie Abrams hören jetzt Hit the Wall hier bei den Platten des Monats.

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1: Um 9:30 A1 Münster Richtung Dortmund zwischen Kammzentrum und Kreuz Dortmund-Unna 4 Kilometer Stau wegen Bauarbeiten. Ihr braucht da etwa 10 Minuten durch. A3 Frankfurt Richtung Köln zwischen Neustadt-Wied und Bad Honnef-Linz 2 Kilometer Stau. Und die A42 Dortmund Richtung Kamp-Lindfort ist zwischen Kreuz Essen-Nord und Bottrop-Süd wegen Brückenarbeiten gesperrt. Bis morgen früh 5 Uhr.
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2: Mit Tilman Kölner und Philipp Kressmann. Wenn der Monat sich dem Ende neigt, dann wird es bei uns immer so ein bisschen trubelig in der Redaktion, weil wir dann immer so überlegen, was waren denn eigentlich so die Platten des Monats? Und dann wird immer ein Voting abgegeben, die Top 10. Und daraus werden eben die Top 10 im 1 Live Plan B-Team gebildet. Und auf Platz 5 ist eine Band gelandet, mit der wir alle irgendwie eine Verbindung haben. Das kann man, glaube ich, so sagen.
3: Ich spoiler jetzt gar nicht. Ich will nur sagen, ich soll ich dir was verraten, ja, Tilman, wenn es keinem weiter wird.
2: Ja, ich sag's keinem, wir sind ja unter uns.
3: Ich habe dieses Mal vergessen abzustimmen.
2: Boah, das muss ich sagen, sorry.

0: Flum und Tobelo in 1 Live Plan B. Ihr seid mittendrin bei den Platten des Monats, mittendrin, weil wir auf Platz 5 gelandet sind. Der Platten, die uns im Juli hier im Team am meisten bewegt haben, da sind die hier gelandet. Ja, und einige würden sagen, das ist ja das Bare Minimum, was die da machen auf dem Album, zumindest erstmal, was die Anzahl der Songs angeht. Ne? Auf dem neuen Strokes-Album Reality Awaits sind 9 Songs drauf. Ich glaube, so Standards sind eigentlich 10, so im Schnitt. Aber das nimmt man ihnen erstmal nicht übel, weil das ja erstmal eine der größten Indie-Rock-Bands aller Zeiten ist, die gerade ihr 25-jähriges Jubiläum auch hier bei uns in 1 Live Plan B gefeiert haben und diese Band einfach die Gitarrenmusik der letzten Jahrzehnte geprägt hat, wie nur wenige andere, würde ich mal sagen. Und ich finde, bei Musik gilt ja grundsätzlich nicht das, was man sonst immer sagt, besser zu viel als zu wenig. Es geht da eher, finde ich, um die Ausgewogenheit, das Konzept dahinter und was eben drinsteckt, wenn es wenig ist. Im Fall von den Strokes sind das hier 9 Songs, die alle erstmal sehr lang sind, über 4 Minuten im Schnitt und damit deutlich über dem, was gerade so im Streaming-Zeitalter der Standard ist. Und es ist viel los in den Songs. Also allein aus dem Intro würden andere Bands, glaube ich, 3 Songs machen. Das baut sich richtig schön auf wie so ein Film-Soundtrack. Es gibt harmonische Twists, richtig Spannungsbogen. Und das ist schon eher komplexer als der klassische Pop- oder Indie-Rock-Songaufbau. Da wird, würde ich mal sagen, Kunst gemacht auf Reality Awaits, schon am Anfang und auch in den anderen 8 Songs. So Art-Rock-Anleihen, Fans von Sänger Julian Casablancas eher sperrigem Projekt The Void werden da wahrscheinlich größeren Spaß dran haben. Philipp Kressmann aus dem Team, was würdest du dazu sagen, als doch auch Mensch, der sich viel mit Gitarrenmusik beschäftigt?
1: Also dieser Autotune-Effekt beispielsweise hat mich gar nicht überrascht, weil du hast das Stichwort gegeben, The Void ist ja die weitere Band von ihm, die klingt ja sehr experimentell und da spielt Julian Casablancas eben auch viel mit Stimmverfremdung und Autotune. Und ich finde das auf diesem neuen Album der Strokes manchmal echt richtig gut und manchmal weniger gut. Ja.

0: da hört man auch diesen starken Autotune-Effekt, ne? Genauso wie in diesem Song hier. Schon irgendwie ungewöhnlich für diese Art von Musik, mit diesem Autotune so zu arbeiten, auf jeden Fall. Ne?
1: Also um mal eine positive Sache hier echt zu betonen. Ich finde das echt cool, dass diese Band sich einfach nicht wiederholt. Ja, dass die Strokes gar keine Erwartungen erfüllen wollen, nicht so früher nach Indie-Rock mit Lederjacke klingen wollen. Ich finde die Band da clever. Also ich meine jetzt nicht diese kritikwürdigen Interview-Takes mit Julian Casablancas zuletzt, im Gegenteil. Aber clever finde ich dafür die neuen Songtexte. Also es geht um die Verbindung von Schmerz und Liebe. Es geht um Konsumkultur, auch um die eigene Herangehensweise an Musik. Das ist nämlich Thema in dem Song, den wir jetzt hören, Lonely in the Future.
0: Die Strokes auf Platz 5 Mittelfeld bei uns bei den Platten des Monats. Immer noch eine wichtige, relevante und besondere Band.

One Thing hört ihr von Lola Young in 1 Live Plan B. Wir hören heute mit euch die 10 stärksten, ja, beeindruckendsten oder zumindest kontroversesten Platten, die diesen Monat rausgekommen sind, weil wir die Top 10 gewählt haben im Team. Und Rin hat es nicht ganz aufs Siegertreppchen geschafft, aber fast, er ist auf Platz 4 gelandet mit seinem neuen Album Nostalgia.

0: Künstler der letzten Jahre. Wir haben ihn immer begleitet, sage ich. Ja, also ich fand ihn immer bemerkenswert auf jeden Fall. Und das Album ja durchaus auch, kann man sagen. Oder würdest du sagen, ist ein klassisches Rin-Album?
1: Also erstmal in dem Sinne ja, dass es wieder ganz viele Markenreferenzen gibt. Auch so eine gewisse Melancholie. Es geht um Beziehungen, es geht um Online-Sucht. Das kennt man ja schon von ihm. Aber dann wird es eben doch auch deeper, ja, und persönlicher. Er erzählt da in einem Stück auch seine Aufstiegsgeschichte. Und es gibt generell schon Songs auf diesem neuen Album, in denen er über seine Biografie rappt und zurückschaut. Auch in dem Rap-Track des Albums sozusagen. Das hier ist der Rap City Freestyle 2.0.

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1: Also Rin spielt in dem Track dann auch noch auf das ehemalige Jugoslawien an. Er ist ja kroatisch, erwähnt seine bosnisch-herzegowinischen Eltern. Mhm. Hier ist also kurz auch seine internationale Geschichte Thema. Und es gibt dann sowieso oft Songs, wo zwischen den Zeilen doch einige steckt. Und was ich vom Sound auch echt spannend finde, ist, dass er ganz viele futuristische Sounds nutzt auf der Platte. Also das ist schon echt fresh, up to date. Und dann heißt dieses Album gleichzeitig Nostalgia. Also es ist auch irgendwie interessant. Aber um das auch nochmal klar zu sagen, es ist kein krasser Rückblick, es ist jetzt kein Konzeptalbum oder so.
2: Aber du hast gesagt, die Sounds futuristisch, er hat ja schon immer irgendwie auch so gerne mit so Computerelementen gespielt, ja, ne? So Videospielreferenzen und sowas
1: auch. Genau, die sind auf dem Album, würde ich sagen, besonders ausgeprägt. Es gibt auch sehr sphärische Sounds hier. Ich bin nicht so der Gamer, aber ich glaube, einige haben dann direkt so bestimmte Levels und bestimmte Welten. Im Kopf. Das hier ist also Shutdown und solche atmosphärischen Soundflächen, Interludes. Gibt's einige auf dem Album, vielleicht auch super für die nächste Live-Tour, wo das eingesetzt werden kann. Alles produziert übrigens von Alexis Troy und Nintendo. Die wissen ja, was zu ihm passt, haben schon lange mit ihm zusammengearbeitet und das ist schon echt eine mächtige Produktion und vor allem ist es ein abwechslungsreiches Album. Muss aber auch sein, weil 17 Tracks ist das ganze Ding lang.
2: Absolut. Und ein Typ, der die großen Bühnen auf jeden Fall zum Beben bringt, auch mit seiner Live-Show, du hast es schon angesprochen. Und dafür gibt es jetzt eben neues Album, neues Futter. Platz 4 bei uns bei den Platten des Monats für Rins Nostalgia und daraus hören wir uns jetzt Blackberry an.

0: Info. 22 Uhr, Jan Bungartz hier. Über Teile von NRW sind heftige Gewitter gezogen. An mehreren Orten wurden Bäume umgeknickt. Die Feuerwehr war unter anderem in Aachen, Mönchengladbach und in Erkelenz im Kreis Heinsberg im Einsatz. Mehr von Annika Müller.
1: Allein in Aachen sind in kürzester Zeit rund 30 Bäume umgefallen. Am Hauptbahnhof hat ein Baum eine Ampelanlage beschädigt. Auch im Kreis Heinsberg richteten starke Sturmböen Schäden an. Laut WDR-Verkehrsstudio lagen auf der A46 bei Erkelenz Äste. Diese seien aber mittlerweile beseitigt. In Erkelenz Immerath stürzten Bäume auf Straßen und Autos. Auch in Mönchengladbach knickten Bäume um. Und weil die Oberleitung beschädigt wurde, ist die Bahnstrecke zwischen Reit-Odenkirchen und Grevenbruch derzeit nicht befahrbar.
0: Im Rhein und in weiteren wichtigen Flüssen in Deutschland ist gerade zu wenig Wasser. Das bringt Probleme für die Wirtschaft, weil Frachtschiffe weniger Ladung transportieren können. Der neue Bundesverkehrsminister Bilger hat deswegen für Donnerstag zu einem Krisentreffen nach Bonn eingeladen.
2: Also wir können die Fahrrinnen tiefer ausbauen. Wir haben aber auch im Bundesverkehrsministerium ein Programm für die Umrüstung von Binnenschiffen, sodass man dann auch schiffsseitig besser umgehen kann mit solchen Situationen.
0: Auch andere europäische Länder sind betroffen. In Rumänien hat das Militär Felsen in der Donau weggesprengt, damit ein Atomkraftwerk mehr Kühlwasser bekommt. In Griechenland sind weiter mehrere Waldbrände nicht unter Kontrolle, unter anderem westlich der Hauptstadt Athen. Zur Brandbekämpfung setzt Griechenland inzwischen auch auf Beobachtung aus dem All. Dieser Weltraumingenieur sagt, wie Satellitenbilder dabei helfen.
3: Wir sehen mit unseren Daten hier, wo der Brand ist und in welcher Phase er sich befindet.
0: So kann die Feuerwehr früher eingreifen. Wegen der aktuellen Waldbrände mussten inzwischen Zehntausende aus ihren Häusern raus. In Witten im Ruhrgebiet hat die Polizei Mordermittlungen wieder eingestellt im Fall einer Frau mit Reifenspuren auf den Klamotten. Es gab den Verdacht, sie könnte überfahren worden sein. Mittlerweile hat die Polizei neue Erkenntnisse.
4: Dass sie nicht überfahren oder überrollt wurde, sondern dass es einen Streit mit einem Bekannten gab, mit dem sie zu diesem Zeitpunkt in einem Auto gesessen hat und der sie an der Stelle dann aus dem Auto geworfen oder gestoßen hat.
0: Die Frau und der mutmaßliche Täter hatten sich wohl auf einer Party kennengelernt. Sie war wohl sehr betrunken und kann sich an die Tat kaum erinnern.
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0: Auch über Nacht ziehen.

0: Schauer und Gewitter durch. Es bleibt oft tropisch warm bei 23 bis 17 Grad. Morgen gibt es dann mehr Wolken als Sonne und teils kräftige Schauer und Gewitter. Vorher nochmal heiß in Lümprecht 32 Grad, in Krefeld und Aachen 33, in Essen und Lippstadt bis 34 Grad. Mittwoch gehen die Temperaturen dann etwas runter.
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0: A1, Münster Richtung Dortmund, zwischen Carmen-Zentrum und Kreuz Dortmund-Unna, 3 Kilometer Stau. Die A42, Dortmund Richtung Kamp-Lindfort, ist zwischen Essen-Altenessen und Kreuz-Essen-Nord wegen Bauarbeiten gesperrt, bis morgen früh 5 Uhr. Und die A44, Düsseldorf nach Düsseldorf? Interesting. Also A44, ne, Düsseldorf, ist zwischen Düsseldorf Flughafen und Flughafentunnel wegen Bauarbeiten gesperrt, bis morgen Mitternacht.
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2: Siegertreppchen. Bronze, Silber und Gold. So ist richtig,
3: genau.
2: Oder?
3: Genau. Ja. Bronze, Silber und Gold vergeben wir gleich an die besten drei Platten aus Sicht des 1 Live Plan B Teams.
2: Ich musste das fragen. Ich habe nämlich eine Medaille bekommen. Boah, bist du gemein.
3: Da sage ich jetzt nichts zu.
2: Ich habe jetzt den Arm genommen. Aber
3: ich nehme dich auch in den Arm. Woman, Peggy Gou.

0: Das sind die Giant Rooks aus Hamm im Sektor mit neuer Musik Slow Dance for a Minute. Und auf Platz 3 der Platten des Monats, er hier.
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0: Das ist nicht Ryan vom Blumengarten.
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0: Sondern ein international erfolgreicher R&B-Star aus den USA, der einer der ersten war, der prominent dieses Du bist gut genug bei TikTok geteilt hat. Steve Lacy. Blumengarten sind selbst große Fans von ihm. Oh yeah, heißt sein neues Album und das hier ist ein Song draus. Man muss sagen, er ist einer der großen Alternative R&B-Stars aus den USA. Sein letztes Album ist aber auch jetzt schon 4 Jahre her. Es wurde also Zeit für Neues. Philipp Kressmann ist bei mir aus dem Team. Das ist ja Musik, die vor allem bei TikTok auch viral geht, ne? Aber eigentlich nicht so generisch ist, muss man sagen.
2: Ja, genau. Es klingt nicht generisch, es klingt auch nicht durchkalkuliert. Und ich mag auch grundsätzlich eher diesen intimen, unaufdringlichen Lo-Fi-Ansatz von ihm, diesen, wenn man es so nennen mag, Alternative R&B-Ansatz.
0: Ja, kommt ja auch aus dem Soul, ne?
2: Die Internet.
0: Genau, die Band.
2: Haben wir schön synchron gesagt gerade, ne? Ja, also ich habe es schon erwähnt, so eine intime Stimmung hat seine Musik. Vieles hat auch vielleicht, kann man das so sagen, so ein Demo-Vibe.
0: Ja, stimmt.
2: Und der lässt es dann eben so, ja? Und das gelingt auch diesem neuen Album. Songs über das Verlieben, über intensive Gefühle, aber da ist ja auch so ein Fragezeichen im Albumtitel. Also das Albumtitel, oh yeah, genau, erstmal euphorisch und dann gibt es eben doch mit diesem Fragezeichen, so lese ich es, so eine Andeutung von Zweifeln, von Reflexionen, von Gedanken eben. Und es gibt ja auch traurige Songs wie The Feeling, ein Lied über alte Wunden. Hören wir gleich einen Song auch über frühere Beziehungsprobleme.
0: Ja, jetzt lass uns nochmal kurz bei der Musik bleiben. Vom Sound her holt ich das aber auch ganz gut ab erstmal.
2: Ja, schon, weil er das macht, was er gut kann. Und dann gibt es eben nicht nur vertraute Sounds. Es gibt ja auch eine Überraschung auf diesem Album, damit meine ich nicht die Features mit SZA und der afroamerikanischen Musikikone Erykah Badu, sondern ich meine diesen Song hier. Nice Shoes in Your World ist das, Breakbeats. Wir hören es gerade schon, so ein schöner House-Vibe.
0: Erinnert mich an Jamie XX so ein bisschen von
2: ja,
0: der Produktion.
2: Ja, richtig.
0: Ne?
2: Synthesizer ist drin, ein Klavier, schöne Beats. Ist eigentlich ein Medley, dieses Stück.
0: Stimmt.
2: Mein Favorit auf dem Album, wir können es leider jetzt nicht ganz hören, weil über 9 Minuten lang ist dieser Song tatsächlich. Aber ist auch eine ganz interessante Struktur für Steve Lacy. Und mit sowas wird das Album auch für mich noch eine Spur spannender. Also damit hätte ich nicht gerechnet.
0: Spannendes Album auf jeden Fall auf Platz 3 bei den Platten des Monats. Steve Lacy mit Oh Yeah? Fragezeichen. Hier ist daraus The Feeling.

0: ist Adi Neumann zusammen mit Rettmann und Kitschkrieg und das hier ist Charlie XCX auf Platz 2 der Platten des Monats bei uns gelandet. Ja, vorletztes Jahr hat sie den Sommer neongrün angemalt. Das Albumcover von Brad war sowas von ein Statement und ja, eins der erfolgreichsten Alben auf jeden Fall. Das erfolgreichste von ihr und eins der erfolgreichsten des Jahres. Und jetzt kommt ein Album, das da heißt Music, Fashion, Film, beziehungsweise es ist rausgekommen und das beginnt so. Ja, im Vorfeld hieß es, die britische Musikerin, die macht jetzt nur noch Rockmusik. Da war aber irgendwie so eine kleine Fußnote noch dran, oder? Philipp Plessmann.
1: Das wurde falsch verstanden. Ja, aber genau. Was man auf jeden Fall sagen kann, die Gitarre, die spielt auf jeden Fall eine ganz wichtige Rolle auf diesem neuen Album. Es ist Gitarrenmusik, hören wir ja gerade, aber es ist eben kein Rockalbum. Es wurde auch viel nachbearbeitet und ich habe so den Eindruck, das soll man auch ganz klar raushören. Also Charlie XCX steht ja auch für so eine bewusst übertriebene und artifizielle Popmusik. Und in dem Song, den wir gerade hören, Rockmusik, da erklärt sie ja auch, der Dancefloor ist tot, wir machen jetzt Rockmusik. Also ganz wichtig, sie selbst ist es, die diesen Brad-Hyperpop-Trend für beendet erklärt. Das macht niemand anderes. Und sie probiert auch einfach sofort was Neues aus. Das ist eben Rockmusik und dieser Gitarren-Pop-Style, der steht hier auch sehr gut auf diesem Album. Sie hat ja auch schon mit John Cale zusammengearbeitet, Gründungsmitglied von Velvet Underground.
0: Worum geht's denn jetzt auf dem Album? Da geht's ja um mehr als nur jetzt mal eine Gitarre in die Hand zu nehmen.
1: Unter anderem um Kunst, um Vergänglichkeit, auch um ihre Position als Künstlerin in der Musikindustrie. Und es geht dann auch um ihr früheres Ich, zum Beispiel im Song 2007. Da geht es um die Zeit, als sie noch im Jugendzimmer Popmusik gehört hat. Popstar in the Bedroom, also der Traum, Popstar zu sein, Popstar zu werden. Also das gibt's ganz oft auf diesem Album, Pop-Songs über Popmusik. Charlie XCX, sie singt im Grunde auch darüber, dass es bei Popmusik eben nicht immer nur um Identifikation geht. Sie singt nämlich auch, dass sie nicht immer sie selbst sein will. Und gerade das bricht ja durchaus mit unseren Vorstellungen, dass Popmusik immer authentisch zu sein hat, nur dann irgendwie gut und real ist, ja. Und gerade das finde ich spannend, so diesen Impuls, weil Charlie XCX singt lieber darüber, dass sie sich halt total gerne inszeniert, dass sie sich auch vor der Kamera mit am wohlsten fühlt. Das ist ein Thema im Song Camera, den wir ja jetzt hören. Und gerade dann, das ist so interessant, dieser Zirkelschluss, ist es eben fast schon wieder authentisch, dass sie das so thematisiert, dass sie sich eben gerne inszeniert.
0: Auf jeden Fall ein sehr spannender Blick auf Popkultur, Music, Fashion, Film. Das neue Album von Charlie XCX ist auf Platz 2 bei uns bei den Platten des Monats gelandet. Und daraus jetzt dieser, finde ich auch, einer der bemerkenswerten Songs des Albums, Camera.

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1: Um 10:30 noch eine Meldung von den Straßen im Sektor. Die A42 Dortmund Richtung Kamp-Lindfort ist zwischen Essen-Altenessen und Kreuz-Essen-Nord wegen Bauarbeiten bis morgen 5 Uhr gesperrt. Wo immer ihr hin müsst, kommt gut, sicher und entspannt durch.
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1: Platten des Monats, jetzt heißt es nur noch Platte des Monats, weil wir haben nur noch das Album im Juli für euch aus den Top 10, nämlich Platz 1. Und das spoiler ich schon mal, es ist deutschsprachige Sprechgesangmusik, die aber nicht mehr nur Rap ist, sondern viel mehr als das, von einem Künstler, den ich sehr, sehr schätze. Fängt mit A an und mehr verrate ich jetzt erstmal noch nicht. Calvin Harris und Jazzy Satisfy hören wir uns jetzt mal kurz

0: Declan McKenna ist das mit Brazil. In 1 Live Plan B und auf Platz 1 bei den Platten des Monats Juli 2026 ist bei uns ein glanzloses Album gelandet. Zumindest vom Titel her. Glanz Null. Das neue, wie ich finde, aber völlig glanzreich strahlende Album von Apsilon. Strahlend nicht deswegen, weil es so fröhlich ist. Im Gegenteil. Es geht eher darum, wie kaputt die Welt um ihn herum ist und wie er und wann er seinen Glanz verloren hat und wie er mit Andy 30 jetzt damit umgeht, hat er uns erzählt.
1: Die Realisation, dass man vielleicht irgendwie diesen kindlichen Glanz, diese Sorglosigkeit, diesen Blick auf die Welt, dass man ihn gar nicht wiederbekommen kann und vielleicht auch gar nicht muss, sondern dass es um eine andere Form von Glanz gibt und eher die Frage, ja, wo man diese andere, neue Form von Glanz vielleicht für sich finden kann.
0: Strahlend finde ich aber, mit welcher Sensibilität, Detailverliebtheit und auch ja, poetischer Gabe, ausdrucksstarke Bilder zu malen, Apsilon das eben macht. Unterstützt wird er dabei von seinem Bruder Arman, dem Produzenten Ralf Heidel und dem Star-Rap-Produzenten Bazazian aus Köln, wobei das absolut kein Rap-Album ist, was Apsilon jetzt hier gemacht hat, sondern einfach sehr gute Musik mit starken Geschichten, teilweise Sprechgesang, aber auch sehr vielen gesungenen Passagen, was Apsilon auch sehr gut kann und ihm sehr gut steht, die mir wirklich Gänsehaut bereiten. Das ist ja so eine Phrase, hört man oft, ja, die Musik macht mir Gänsehaut. Aber Sommermärchen, wenn man den Song zu Ende hört.
2: WM-Start 2006, Philipp Lahm, oben rechts Eck.
0: Dann hat man wirklich so ein Kloß im Hals oder in dem Fall so eine Form von Gänsehaut, weil man so übermannt wird von dieser Geschichte, diese bewegende Gleichzeitigkeit der damaligen Fußball-Euphorie zu den ja gleichzeitig stattfindenden sogenannten Dönermorden des rechtsextremen Terrornetzwerks NSU. Das ist clever, das ist stark, das ist in dieser Form in der deutschsprachigen Musikwelt wirklich sehr besonders und ich empfehle euch wirklich dieses Album von Apsilon Glanz Null mal von Anfang bis Ende durchzuhören und einzutauchen in diese teilweise schwermütige Welt des jungen Apsilon mit der migrantischen Geschichte, die in unserem Land so viele Menschen haben und ja, diese Perspektive eröffnet einem eben einen anderen Blick auch so oder so auf das eigene Leben, wie das auch immer aussieht. Apsilon und Summer Jam hören wir uns jetzt an von diesem Album mit Rennen in 1 Live Plan B, Platte des Monats. Ja.

0: Darling Eye. Transparency is key. Be honest. Tyler, the Creator in 1 Live. Plan B. Und nach Plan B kommt hier nach den 23 Uhr Infos am Montag unser Hörspiel.
1: Hört auf, nach dem Jungen zu suchen. Geht zurück ins Kloster. Hört auf, Fragen zu stellen. Ich bitte euch. Ihr bringt alles in Gefahr.
0: Kurzer Ausschnitt schon mal. Das klingt erstmal nach einem gut gemeinten Rat, aber die Nonne Schwester Agathe hat nicht vor, die Suche nach dem verschwundenen Jungen Alois aufzugeben. In unserer Soundstory, dem Hörspiel Die Hexe von Pendach von Julian Hebestreit und Katharina Irmscher, geht's im dritten Teil von 8 gleich um das Jahr 1700. Die Schwester Agathe sucht in dem süddeutschen Ort Pendach den jungen Alois, der spurlos verschwunden ist. Gleichzeitig ist da aber auch der ehrgeizige Hexenjäger Dr. Schwarz am Werk. Die Stimmung ist also ja eher gedrückt und von Misstrauen geprägt. Das merkt auch Agathe schnell.
2: Dieses Dorf macht mich fertig, Felix. Den Leuten entgeht nichts. Sogar die Sterne beobachtet der Pfarrer. Und trotzdem habe ich das Gefühl, jeder hat ein Geheimnis. Und ich bin die Einzige, die im Dunkeln tappt.
0: Ja, ein bisschen Licht ins Dunkel bringen, das kann dann die etwas labile Barbara vielleicht. Die hat nämlich in der letzten Vollmondnacht was beobachtet. Und zwar eine Gestalt, die mit einem Kind auf den Arm in den Wald gelaufen ist. Und ihr Mann war auch Zeuge.
1: Ich habe ihm vom Schatten erzählt und dann ist er draußen geblieben und hat den Schatten aus dem Wald zurückkommen sehen. Er hat das Geld erpresst. Für mich. Die Gerberin wollten wir bezahlen, sodass sie mir hilft, endlich wieder ein Kind zu bekommen.
3: Wer war es, Barbara? Wer war da im Wald? Die Gerberin?
1: Nein, doch nicht die Gerberin.
3: Wer dann?
0: Ja, wer war da im Wald bei Vollmond? Die Antwort hört ihr gleich nach den 23 Uhr Infos im dritten Teil von Die Hexe von Pendach und alle 8 Teile jetzt schon in ARD Sounds. Das ist Sombre.

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1: Die Nachrichten mit Sebastian Ehl. Guten Abend.
2: Wir können die Fahrrinnen tiefer ausbauen. Wir haben aber auch im Bundesverkehrsministerium ein Programm für die Umrüstung von Binnenschiffen, sodass man dann auch schiffsseitig besser umgehen kann mit solchen Situationen.
1: Bundesverkehrsminister Bilger hat Konsequenzen aus dem aktuellen Niedrigwasser unter anderem im Rhein angekündigt. Bei einer Konferenz am Donnerstag in Bonn soll es darum gehen, der Schifffahrt zu helfen, die nur noch wenig Fracht über die wichtigen Wasserstraßen transportieren kann. NRW-Verkehrsminister Krischer von den Grünen fordert Geld vom Bund, um die Fahrrinne des Rheins zu vertiefen. Über Teile von NRW ziehen Unwetter. Stellenweise sind Bäume umgeknickt, unter anderem in Aachen und im Kreis Heinsberg. Betroffen war auch Mönchengladbach. Von dort Annika Müller.
3: Am mittlerweile dunklen Himmel zucken immer noch vereinzelte Blitze. Ein paar Regentropfen fallen. Das sind aber nur noch die Nachwehen des Unwetters, das heute Abend über den Süden Mönchengladbachs zog. Die Nachwirkungen in der Stadt sind deutlich sichtbar. Äste liegen auf der Straße, im Park sind ganze Bäume umgeknickt. Und weil die Oberleitung beschädigt wurde, ist die Bahnstrecke zwischen Reit-Odenkirchen und Grevenbruch derzeit nicht befahrbar. Kurz und heftig war das Unwetter hier mit starken Sturmböen und Hagel.
1: Das Deutschland-Ticket könnte im kommenden Jahr teurer werden. Wie der Tagesspiegel berechnet hat, könnte der Preis um 3,40 Euro steigen, auf dann 66,40 Euro. Die Verkehrsminister hatten beschlossen, dass sich der Preis für das Deutschland-Ticket nach einem Index richtet, der unter anderem berücksichtigt, wie sich Personal und Energie entwickeln. Und auch das ist wichtig. Feuerwehrleute aus NRW, die bei den Waldbränden in Spanien geholfen haben, sind auf dem Weg in die Heimat. Ihr Einsatz war früher beendet worden als gedacht, weil sich die Lage entspannt hat. Auch in den Niederlanden kämpft die Feuerwehr gegen einen Waldbrand an der Grenze zu NRW. Deshalb wurden auch Anwohner im Kreis Kleve mit der Warn-App Nina gewarnt. Der Europäische Fußballverband UEFA droht jetzt mit rechtlichen Schritten gegen FIFA-Chef Infantino wegen der gescheiterten Pläne, WM-Anteile an Investoren zu verkaufen. Im US-Bundesstaat New Jersey hat ein Polizist mit einer ungewöhnlichen Aktion Handysünder am Steuer erwischt. Er hat sich als Baum verkleidet und an die Straße gestellt. USA-Reporterin Anne Schneider hat das so beschrieben.
4: Mich hat das an diese Karnevals-Overalls erinnert, mit denen man sich zum Beispiel als Bär oder so verkleiden kann, wo wirklich nur noch die Augen rausgucken, nur das Ganze dann eben als Nadelbaum.
1: Als Baum verkleidet konnte der Polizist in 6 Stunden 74 Handysünder überführen. Das Wetter in Nordrhein-Westfalen. In der Nacht kann es einzelne Schauer und Gewitter geben bei 23 bis 17 Grad. Morgen ist es dann erstmal sonnig. Am Nachmittag ziehen mehr Wolken auf und es können kräftige Schauer und Gewitter dazukommen. Das Ganze bei Höchstwerten von 32 Grad in Remscheid, 33 in Bergheim und bis 34 Grad in Leverkusen. Das war WDR Aktuell.

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2: Wie tief müssen wir denn noch in den Wald rein?
3: Du wolltest, dass wir die Gerberin überprüfen. Aber wir sind gleich da. Schau mal. Kannst du es sehen? Zwischen den Zweigen da hinten.
2: Das verfallene Häuschen da.
3: Hier in der Gegend nennen sie es alle das Sternenguckerhäuschen.
2: Weil sie auch Sterne beobachtet wie Pfarrer Jakob?
3: Was? Naja, nein. In diesem Schuppen wohnt sie schon seit Jahrzehnten.
2: Wie einsam. Und sie hat Dorfverbot.
3: Ja, das schon. Aber viele kommen zu ihr raus. Aus dem ganzen Land. Kranke, Verliebte, Verzweifelte. Alle auf der Suche nach magischer Hilfe. Es heißt, sie kann Wunder wirken.
2: Und ihr seht zu? Was, wenn sie verbotene Zauberkünste betreibt in ihrer Hütte da?
3: Es wurde nie auch nur ein Zauberbuch, ein Spruchzettel bei ihr gefunden. Wahrscheinlich kann sie gar nicht lesen. Nur so Salben und Kram. Da können wir nicht viel machen. Aber wenn du mich fragst, von der würde ich mich fernhalten.
2: Schon als sie vor mir stand, da ist mir fast das Herz stehen geblieben.
3: Also,

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0: Frau Gunda Gerberin? Wieso sind hier überall Steine aufgestellt?
1: Du? Ich glaube, die ist gar nicht zu Hause.
0: Sie hat eine Tierhaut vors Fenster gespannt. Da sieht man gar nichts durch.
1: Bei dem Fenster hier auch. Das ist total verrußt und voller Spinnweben. Oh. Gerberin? Bist du zu Hause?
0: Felix.
1: Ja?
0: Lass uns reingehen.
1: Hä? Wir können doch da nicht einfach rein, Agathe. Ich kann ohne Dr. Schwarz Anweisung.
0: Das verstehe ich ja, aber was, wenn Alois da drin ist?
1: Oh. Also gut. In der Hütte war nichts.
0: Wir konnten noch gar nicht richtig nachsehen. Wegen dieser dummen Vögel.
1: Agathe, wer sagt denn, dass die Hustlerin das Ganze nicht geträumt hat? Der Wald verschluckt schon bei Tag das ganze Licht. Und dann ist in der Nacht.
0: Es war Vollmond.
1: Ja, trotzdem. Es könnte jede gebückt gehende Frau gewesen sein. Oder auch ein Mann. Damit können wir Schwarz nicht überzeugen. Der Schnee hat alle Spuren verwischt.
2: Ich hatte einfach gehofft, dass wir irgendwas finden. Ich kann nicht ewig hier in Bendach bleiben. Bald muss ich abreisen und wer sucht da nach ihm?
1: Oh. Agathe? Oh. Agathe, was ist? Hey, Agathe! Agathe.
3: Schnell.
1: Komm, sag's mir. Agathe. Agathe. Agathe, red mit mir. Agathe! Hey, was war denn mit dir? Wieso hast du mir nicht geantwortet?
0: Ich... Entschuldigung.
1: Du bist ganz blass. Bist du in Ordnung?
0: Komm, mach dir keine Sorgen. Ich hab bloß Kopfschmerzen. Bin ich geschlafen in letzter Zeit.
1: Okay. Hier. Die allerbeste Arznei.
0: Ein Pfingstkrapfen.
1: Aus der Küche vom Gericht. Ein bisschen Schmalz ölt den Hirnkasten, hat meine Oma immer gesagt. Du hast gesagt, du reist bald wieder ab?
0: Die Mutter Äbtissin hat mir geschrieben. Ich habe mit heute nur noch 8 Tage für die Visitation, mehr genehmigt der Bischof nicht.
1: Das ist schade.
0: Dieses Dorf macht mich fertig, Felix. Den Leuten entgeht nichts. Sogar die Sterne beobachtet der Pfarrer. Und trotzdem habe ich das Gefühl, jeder hat ein Geheimnis. Und ich bin die Einzige, die im Dunkeln tappt.
1: Agatha, sag mal, wieso bist du wirklich hier? Doch nicht wegen einer Visitation. Jetzt komm. Früher haben wir uns doch auch alles erzählt.
0: Ja, stimmt. Ich bin hergekommen, weil ich dieses Kind finden will.
1: Ja, aber wieso? Warum ist dir das so wichtig?
0: Schau mal, Felix. Seit ich ihn da hab liegen sehen, in seinem Wickeltuch, mit so großen Augen und dieses kleine Muttermal am Handgelenk. Wahrscheinlich wüsste ich gar nicht mehr, wie er heute aussieht, aber ich muss ständig an ihn denken. Ich lag ja selber genau so auf diesen Stufen vor Heiligenstift. Ich hatte Glück, ich durfte dort bleiben und ihm soll es auch gut gehen. Ich spüre einfach so eine Verantwortung, jetzt wo er verschwunden ist, weißt du?
1: Ich glaube, ich verstehe schon, ja.
0: Aber deinen tollen Dr. Schwarz interessiert das ja nicht.
1: Ich glaube, er hat gerade andere Sorgen. Hast du dich nicht auch schon mal gefragt, was der große Dr. Schwarz im verschneichten Wald- und Wiesengericht von Pendach macht, wo nie was passiert?
0: Stimmt, so ein Gelehrter wie der.
1: Jüngster Doktor des ganzen Landes war er, mit 21 schon Hofrat. Und er kommt nicht mal aus der Adelsschicht. Verstehst du, er ist einfach ein Wunderkind.
0: Und was dann passiert?
1: Naja, er kam eines Tages aus der Hauptstadt hierher. Aber warum? Das weiß ich nicht. Er wirkt so wie jemand, der unbedingt sein Ansehen verbessern will. Hält jede Vorschrift ein und gibt alles in den wirklich schweren Verbrechen. Du weißt schon, Hexerei, Raub, zu einem weggelaufenen Balg kann er sich nicht so gut beweisen. Aber ich werde noch mal ein Wort für dein Kind einlegen.
0: Mein Kind. Der wird doch keinen Finger krumm machen.
1: Dann helfe ich dir. So wie du mir damals.
0: Danke. Ich habe immer gedacht, du wirst auch mal Handwerker. So wie dein Vater. Dass du beim Kloster bleibst und unsere kaputten Fenster reparierst. Und dass wir uns weiterhin jeden Tag treffen.
1: Ja, du bist schuld. Hättest mir halt nicht das Lesen beibringen sollen. Ah, oh nein, ich muss los. Aber heute Abend suchen wir weiter, ja? Das kriegen wir zwei schon hin. Und wenn der Doktor dann auch noch einsteigt, dann finden wir das Kind ruckzuck.
0: Ich begleite dich ein Stück.
1: Weißt du, ich war richtig wütend auf die Nonnen bei euch. Weil ich gehört hatte, dass sie dir dann die Haare abschneiden bei der, du weißt schon, der ewigen...
0: Profess, die sind doch längst wieder nachgewachsen.
1: Und wieder so lang und lockig wie früher.
0: Nicht so neugierig, Herr Sekretär. Los, zur Arbeit jetzt.
1: Hä? Daneben, Schwester Agathe. Mir scheint, ihr könntet euch weniger im Stuben hocken und mehr im Schneeballwerfen üben.
0: Warte, warte. Oh, was ist das?
1: Zeig mal her. Das ist ja Ruß an deiner Hand. Warte mal. Hä? Hat hier jemand ein Feuer gemacht?
0: Da liegt was. Da liegt was.
1: Ein Kessel. Und ein riesiger Kochlöffel?
0: Igitt.
1: Was denn?
0: Im Kessel ist noch was drin. Ich glaube, das sind Federn. Ein ganzer Hahn. Und eine Schlange.
1: Zeig. Das ist ein Aal. Und das hier. Schau mal.
0: Zeig mal her. Wow. Barbara sagt, sie hat einen Falkenschrei in der Nacht gehört. Also war es doch die Wahrheit.

0: Wir müssen doch was tun! Wir brauchen Hilfe! Wir sind am Hungern die ganze Zeit!
1: Kinder!
0: Was wollen wir denn jetzt machen? Wie sollen wir das schaffen?
1: Kinder, ich höre euch. Bitte. Ja, wir machen eine Hagelprozession. Auf, dass unser gütiger Vater uns unser tägliches Brot gebe. Jetzt beruhigen wir uns alle. Morgen um 7 Uhr geht's los, hier vor der Kirche. Kommt bitte alle.
2: Das ist alles genau wie damals.
1: Kasimir, bitte. Bitte lass gut sein.
2: Meine Mutter hat mir erzählt. Das war zu Beginn des Kriegs. Die Jahre ohne Sommer und ohne Ernte. Die Winter waren grimmig und lang. So frostig, dass die Baumrinden aufgeplatzt sind. Durchs ganze Dorf hat man's gehört. Bang, bang. In den Bächen gab's kaum mehr Fische. Und die Vögel fielen runter wie schwarze Hagelkörner. Bum, bum. Die Kälte blieb und der Hunger kam. Da sind sie zum Wildern in die Wälder raus, aber da lagen die Tiere erfroren. Und die hungrigen Wölfe sind nachts in die Ställe und haben die Schafe gerissen. Meine Mutter hat selber gehört. Am Ende blieb nur noch die Kälte und der Hunger. Und dann sind sie selber auf die steinharten Wiesen gekrochen, wie die Viecher. Und als man sie gefunden hat, waren zwischen ihren Zähnen noch ein paar abgebissene Grasbüschel. Aber die Kälte blieb noch, bis lange nach Pfingsten, bis sie auch die letzte verbrannt hatten.

0: Eine halbe Stunde zu spät. Er bringt mich um.
1: Warte nur, bis er sieht, was wir gefunden haben.
2: Guten Morgen, Felix. Wo warst du? Der Doktor sucht dich schon. Hat das ganze Zeug hier allein sichergestellt. Hausdurchsuchung in Pendach, wegen des Einbruchs beim Wirt an Pfingsten. Halt die Ohren steif.
0: Danke.
3: Herr Dr. Schwarz, wenn ich es euch doch sage, ich bin unschuldig.
4: Von allen im Ort hast du die meisten Schulden, Hassel. Hast kein Land, kein Vieh. Wolltest du Geld für diese Gerberin?
3: Nein.
4: Hast du es dir einfach beim Wirt genommen?
3: Ich bin kein Dieb.
4: Wozu hattest du diese alten Rossnägel und Tücher und Wurzeln zu Hause?
3: Herr Dr. Schwarz, ich...
4: Und wie kommt so viel Geld unter deinem...
3: Ich schwöre es. Ich schwöre es.
4: Aha. Der Herr Sekretarius, konntet ihr es doch noch einrichten, ja? Und, Schwester?
0: Ich bitte untertänigst darum, diese Verspätung zu verzeihen, Herr Doktor.
1: Wir sind unerwartet auf eine Spur gestoßen.
4: Was für eine Spur? Ach so, dieses Kind. Während ihr euch von der Schwester auf Spaziergänge mitnehmen lasst, musste das Gericht heute Morgen arbeiten. Auf dich wartet beschlagnahmte Ware, Felix. Ich will davon bis morgen eine Liste. Du gehst nicht, bevor die fertig ist. Und jetzt Verhörprotokoll schreiben. Oder muss ich mir einen anderen Schreiber suchen?
0: Natürlich nicht, Herr Doktor. Zu Diensten.
4: Und ihr, verehrte Geistlichkeit, lenkt meinen Sekretarius nicht mehr von der Arbeit ab, wenn's recht ist. Wir wenden uns eurem verschwundenen Balg noch zu. Aber es gibt Prioritäten. Also, wo waren wir, Hassel?
1: Verzeiht, Herr Doktor. Ihr müsst euch ansehen, was wir gefunden haben.
4: Ich würde gerne in Ruhe weiterarbeiten. Danke.
0: Wir haben das Diebesgut gefunden, Dr. Schwarz.
4: Was?
0: Und die Einbrecher beim Wirt haben vielleicht auch den Jungen in ihrer Gewalt.
1: Seht euch das an, Herr Doktor. Der arme Junge war hier, ganz eindeutig. Das ist seine Vogelpfeife.
4: Schon ein außergewöhnliches Instrumentum. Wieso seid ihr euch so sicher?
1: Im Dorf habe ich mit zwei Kindern gesprochen, die sagen, nur er habe so etwas geschnitzt. Und eine Pendacherin hat das Pfeifen in der Nacht gehört.
4: Und irgendetwas erinnert mich diese Feuerstelle. Das Brennholz ist höchstens ein paar Stunden alt und nur bis zur Mitte verkohlt. Ja, vielleicht, weil das Feuer vom Hagel gelöscht wurde. Das bedeutet, wer auch immer hier war, war es bis kurz vor dem Sturm noch. Ich würde sagen, Felix, hier war eine größere Gruppe versammelt. Hier wurde gemeinsam ein Mahl verzehrt. Schau mal, dieses Gebein. Doch die Knochen sind zu winzig. Kleiner als von Hühnern. Vielleicht von wilden Singvögeln, die im Wald leben?
0: Aber wer rüstet denn wilde Vögel, während es im Dorf Kalb und Kraut gibt? Und dann wird der Hahn des Wirts getötet, aber nicht verspeist. Hm.
1: Vielleicht wollten sie ihn noch kochen, als sie der Hagel überraschte?
0: Ungerupft?
4: Der Hahn. Sehr gut, Felix. Jetzt weiß ich, woran mich das erinnert. Wir hatten so einen ähnlichen Fall im Studium.
1: Was meint ihr?
4: Nun, eine Gruppe hantiert im Verborgenen mit einem ungerupften Hahn und anderen Zutaten, kurz bevor es aus heiterem Himmel hagelt. Das muss nichts heißen, aber... Hatte die Aubacherin nicht angegeben, dass sie sich auf einer Lichtung im Wald zum Tanz- und Schadenszaubern getroffen hatte?
1: Ja, Schadenszauber?
0: Das hatte sie.
4: Noch ist es nur eine These, aber der verdächtige Ort, zusammen mit dem Hahn, das erscheint mir doch höchst bemerkenswert im Sinne der Caroline Artikel 44. Niemand rührt hier etwas an. Ich erkläre dieses Lagerfeuer zum Tatort. Verdacht auf Abhaltung einer mutmaßlich zauberischen Versammlung gemäß Nummer 1, Absatz 13 des Hexengesetzes von 1612 mit besonderem Verdacht der Incantatio Tempestatum.
1: Wetterzauber?
4: Naja, noch fehlen uns Zeugen. Das ist erstmal nur ein Anhaltspunkt.
0: Herr Doktor, Hans Hassel kann es nicht gewesen sein. Der war den ganzen Tag über in der Wirtschaft. Und dann beim Wetterschießen.
4: Da muss er dieses Geld in seinem Haus irgendwo anders her haben. 30 Kreuze und 25 Pfennige. Wer ist denn solche kleinen Vögel? Das spricht nicht für die Pendacher. Vielleicht haben wir ins Wespennest der Aubacherin gestochen. Und wir wissen ja von den Gelehrten, welche Rolle Kinder bei Hexenritualen spielen. Felix, Dem müssen wir nachgehen.
1: Was haben die mit dem Jungen vor? Bitte findet sie, Herr Doktor.
4: Also gut. Ich eröffne eine allgemeine Ermittlung in dieser Sache. Und zähle auf euch, Herr Sekretaris.
0: Jawohl.
1: Auf mich könnt ihr auch zählen, Herr Doktor.
4: Danke. Ihr habt schon genug geholfen. Ihr werdet im Kloster doch bestimmt gebraucht.
1: Aber ich bin noch ein paar Tage hier. Ich könnte helfen.
4: Jeder Stand hat ja zum Glück seine Kompetenzen, nicht wahr? Das Gericht kümmert sich jetzt um die Verbrecherjagd. Vielen Dank, gute Heimreise und Grüße an eure Äbtissin im Kloster.

0: Das Dorf hat richtig was abbekommen. Der Hagel hat 3 Kirchenfenster eingeschlagen, die Schmiede durchlöchert, der Gemeindekrautgarten ist vernichtet, das Getreide fast auch. Die Leute reden immer häufiger von der Hexe von Pendach. Je länger die Kälte geht, desto kälter werden die Herzen. Hoffentlich hilft die Prozession. Schwester, könnt ihr mich unterstützen?
1: Ja, gerne. Ich werde noch ein paar Tage da sein.
0: Ich danke euch. Wie läuft die Suche nach dem Jungen?
1: Das ist jetzt in den Händen der Experten. Es hat gedauert, aber letztlich bin ich froh, dass sich nun Leute kümmern, die dafür ausgebildet sind.
0: Schwarz. Wieso hat der den Fall übernommen?
1: Verdacht auf Entführung des Kindes durch eine zauberische Gruppe.
0: Glaubt ihr das wirklich?
1: Pfarrer, egal wie sympathisch oder nicht er sein mag, Dr. Schwarz ist der beste Beamte der Grafschaft.
0: Das klingt aber nicht wirklich überzeugt. Was brennt euch auf der Seele, Schwester?
1: Glaubt ihr, die Familie Hasse wäre zu einem Raub fähig?
0: Ihr meint den Einbruch beim Wirt?
1: Ja. Auch wenn es unwahrscheinlich ist, aber irgendwas an dieser Familie macht mich stutzig.
0: Die Hassels würden sowas nie tun. Die sind vielleicht arm und etwas merkwürdig, aber letztlich doch rechtschaffen.
1: Arm? Aber mit einer Menge Geld unter der Diele. Irgendwas verschweigen die doch.
0: Der Hassel? Geld unter der Diele? Der hat doch nicht mal einen eigenen Ofen.
1: Sogar richtig viel. 30 Kreuzer und 25 Pfennige. Diese Summe. 30 Kreuzer, 25 Pfennige.

0: Schwester Agathe, mach bitte auf!
1: Schwester? Oh.
0: Ich muss mit dir sprechen. Ich war heute...
1: Schwester, Sie haben meinen Mann mitgenommen. Der Doktor vom Gericht hat's angeordnet.
0: Ich weiß, ich war da. Beruhig dich. Bei euch wurden Gegenstände gefunden und Geld.
1: Welches Geld? Mein Hans will ich zurück. Eingesperrt haben sie ihn wie ein Verbrecher.
0: Sag mir die Wahrheit, Barbara. Was hast du noch gesehen in der Vollmondnacht? Ich glaube, du hast mir nicht alles erzählt. Wenn du noch irgendwas weißt, dann muss ich das wissen.
1: Es tut mir leid, wenn ich euch mit meinen Geschichten verwirrt habe. Ich habe keinen Schatten gesehen. Ich bin mir da immer so unsicher, ob ich träume oder nicht.
0: Aber gestern hast du noch behauptet,
1: mein Mann hat recht. Ich verwirre die Leute nur mit meinen Geschichten. Ihr dürft nicht alles glauben, was ich erzähle. Aber wenn Dr. Schwarz ihn doch bloß gehen lassen könnte, kann man da nichts machen, Schwester.
0: Irgendwer hat dir doch ins Gewissen geredet, Barbara. Du musst mir die Wahrheit sagen, sonst könnt ihr ernsthafte Probleme bekommen.
1: Schwester, hört auf, nach dem Jungen zu suchen. Geht zurück ins Kloster. Hört auf, Fragen zu stellen. Ich bitte euch, ihr bringt alles in Gefahr.
0: Was meinst du damit? Du bist in Gefahr. Du und dein Mann. Schwarz glaubt, dass er den Wirt beklaut hat. Und dass dann fragwürdige Handlungen ausgeführt wurden mit dem Diebesgut und mit dem Zeug, das er bei euch konfisziert hat. Vielleicht Zauberei.
1: Zauberei? Mit solchen Sachen haben wir nichts zu tun. Das Geld stammt nicht vom Wirt, Schwester.
0: Dann sag mir, woher er es hat. Und wieso ich nicht nach dem Jungen suchen soll, Barbara.
1: Ich darf euch nichts erzählen. Wir haben Geld dafür bekommen, dass wir schweigen. Nach der letzten Vollmondnacht.
0: Ihr habt genau gesehen, wer durch den Wald gelaufen ist, richtig? Es war nicht nur ein Schatten. Ihr habt gesehen, wer es war. Sprich, Barbara, dann hol ich deinen Mann raus.
1: Der Hans hat's gesehen. Er hat mich vom Feld zurück ins Haus geholt und ich habe ihm vom Schatten erzählt und dann ist er draußen geblieben und hat den Schatten aus dem Wald zurückkommen sehen. Er hat das Geld erpresst. Für mich. Die Gerberin wollten wir bezahlen, so dass sie mir hilft, endlich wieder ein Kind zu bekommen.
0: Wer war's, Barbara? Wer war da im Wald? Die Gerberin?
1: Nein, doch nicht die Gerberin.
0: Wer dann?
2: Das stimmt doch gar nicht. Wir haben dieser Familie nichts bezahlt. Wir haben nichts mit denen zu tun.
0: Du lügst. Wie alle hier in diesem Dorf.
3: Das ist schlechter Geschmack, Schwester. Wie könnt ihr nur so mit uns reden?
2: Bei allem Respekt. Ihr solltet lieber in euer Kloster zurückkehren, anstatt rechtschaffende und trauernde Leute so anzugreifen.
0: Ich lasse mich nicht länger hinters Licht führen. Ihr habt was zu tun mit Alois Verschwinden. Gebt es zu.
3: Ich muss euch bitten, unseren Hof auf der Stelle zu verlassen. So etwas lassen wir uns nicht gefallen.
0: Dann wird das Pflegegericht Nachforschungen bei euch anstellen. Das war's dann mit eurem guten Ruf.
2: Wir haben nichts zu verbergen.
0: Gut, dann gehe ich jetzt sofort zu Dr. Schwarz und ich bitte ihn zu prüfen, wieso die Summe, die wir euch als Kloster zahlen, beim Hassel unter der Diele liegt.
3: Nein, erbarmen, bitte nicht. Ich will euch die Wahrheit sagen.
2: Das Maul halten willst.
3: Aber sie geht sonst zum Gericht. Bitte, Schwester, nicht das Gericht. Bitte, bitte.
2: Wolfgang, reiß dich zusammen. Gut, dann sprich die Wahrheit.
3: Wir wussten nicht mehr weiter. In unserer Not haben wir unser Pflegekind zurück in die Obhut seines himmlischen Vaters gegeben. Ja. Ja, ausgesetzt haben wir ihn.
2: Was habt ihr?
3: Ursel, sagst du.
2: Ihm Schlafkraut ins Essen gemischt. Und als er schlief, so tief es nur ging, mit Essen und Decken in den Wald getragen. Herr, sei unsere Seele gnädig.
0: Du warst das?
3: Nein, ich war's. Verkleidet als Frau. Er war zu schwer für meine Frau. Ich wollte doch nur unseren Hof schützen.
2: Und dann musst du natürlich sein Messer unterm Bett vergessen, du Hammel. Was seid ihr nur für Menschen? Wir hatten keine Wahl. Der Bub war eine Gefahr für uns.
4: Was redest du da? Was für eine Gefahr? Er ist doch bloß ein Kind.
3: Aber kein gewöhnliches.
2: Ich hatte den Alois am Anfang gern. Aber als unser Kleiner gestorben war, da ging das los. Da hat's mir vor ihm gegraust.
3: Hat mit unsichtbaren Wesen geredet, da war er noch ganz klein. Und von so ganz merkwürdigen Träumen hat er erzählt.
2: Träume? Und dann musste er ja anfangen mit dem. Ich hab ihn da beschworen. Er soll um Gottes Willen aufhören. Aber er musste ja immer wieder aufs Neue anfangen mit dem.
1: Womit?
3: Bitte. Bitte nehmt uns nicht unseren Hof. Ihr müsst uns vergeben. Die Leute, die haben doch schon langsam gespürt, dass da was mit dem Alois nicht wirklich stimmt. Ich meine, unser guter Ruf.
2: Einmal dachten wir ehrlich, jetzt sagen wir es den Behörden und übergeben ihnen das Kind. Aber dann hätten die ja nachgefragt, wo er all diese Sachen gelernt hätte. Und wenn er uns dann bezichtigt hätte, dass wir es waren, die ihn unterrichtet haben, Gott behüte, das Kind hätte uns noch alle vor Gericht geholt.
3: Aber ich habe es ihm nicht beigebracht, Schwester. Das schwöre ich euch, das dürft ihr jetzt bitte nicht denken.
2: Ja, ich doch auch nicht.
3: Ja, du.
4: Was denn? Was denn beigebracht?
2: Das Hexen. Der Alois sagte, er kann hexen.
1: Ihr lügt...
3: Nein. Nein, wir lügen nicht. Wie er einmal nach Hause kam, da sagte er... dass er hoch oben in dem Baum den Leibhaftigen getroffen hätte. In Gestalt von einem Kuckuck.
2: Der hätte ihm eingeflüstert, wie man Vogelpfeifen schnitzt. Damit er ihn wieder herbeirufen kann. Er wäre ihm dann ganz oft als Vogel erschienen und hätte ihm zugeflüstert, wie es zaubern geht. Wie man sich in Vögel verwandelt.
3: Ja, und sogar, wie man's Wetter macht.

0: Herein.
1: Ich bin durch mit der Liste, Herr Doktor. Die Gegenstände beim Hassel scheinen harmlos zu sein. Ein paar Wurzeln, ein Wachsbild, der klassische Volksglaube. Nichts, womit man sich in einen Keller zaubern könnte.
0: Hm, nun gut. Dann lassen wir ihn gehen. Aber woher das Geld? Sei es drum. Ihr könnt mir gleich eine neue Liste erstellen, Schreiber.
1: Zu Diensten, Herr Doktor.
0: Und zwar von allen Leuten, die regelmäßig in den Wald gehen. Vor allem nachts. Wir müssen rausbekommen, wer diese Diebe waren. Oder sollte ich sagen, die diebischen Zauberer.
1: In den Wald? Da gehen die Kunden der Gerberin hin und die Holzfäller. Hm.
0: Wie lang ist die letzte Durchsuchung bei der Gerberin her? Das haben wir doch hier irgendwo...
1: Oh, und die Schwester hat mir etwas erzählt. Der Pfarrer geht nachts hinaus. Offenbar, um die Sterne zu beobachten.
0: Aha. Das ist kein normaler Pfarrer, Felix. Das ist ein Aufrührer in einer Kutte, sage ich. Der streut öffentlich Zweifel an den Hexen und macht uns die Arbeit schwer. Wer weiß, ob er wirklich nur für Sterne das Haus verlässt.
1: Soll ich mich an seine Fersen heften?
0: Mach das. Aber nutze es nicht, um mit dieser Nonne zu plaudern. Ich will, dass sie so schnell wie möglich aus Penda verschwindet.
1: Aber sie ist doch gerade erst... Ich habe neben dem Kloster gewohnt, da kennt man sich eben.
0: Ich glaube, dir flattern die Tauben im Hirn herum, seit sie hier ist. Du hast dich in der Abrechnung vom Aubacherin-Prozess um ganze 20 Gulden beim Scheiterhaufen verrechnet. Weißt du, wie das vor dem Hofrat aussieht? Also bei meinem Gericht Jux und Dollerei herrscht.
1: Ich bringe das wieder in Ordnung.
0: Reiß dich zusammen, Felix.
1: Ja, Herr Doktor.
0: Ich muss mich auf dich verlassen können. Wir haben eine größere Verantwortung als unsere Gefühle. Wir arbeiten im Namen des Gesetzes. Die Menschen da draußen, die zählen jetzt auf uns. Wenn wir diesen Fall lösen, wird das unseren Karrieren im Übrigen sehr zuträglich sein. Also, hol deinen Kopf zurück auf deine Schulter und beweis mir, dass ich mich nicht in dir getäuscht habe.
1: Jawohl.
0: Felix, sorg dafür, dass diese Schwester Pendach verlässt.
1: Ihr könnt euch auf mich verlassen, Herr Doktor.
0: Gut. Gut.

0: dir doch nichts. Ja, das soll ich dir bringen. Ja, kannst du ruhig dein Maul aufmachen, das ist nicht vergiftet.
1: Es riecht aber so.
0: Ja, dann verhungere halt. Hast du Angst? Vor denen da hinten am Feuer?
1: Bitte sag ihnen, dass sie mir nichts tun. Ich habe gar nichts gesehen. Ich werde doch nichts weiter erzählen. Ich wollte doch gar nicht stören.
0: Ja, sicher, an deiner Stelle wird es essen. Wer weiß, wann es das nächste Mal was gibt. Komm, probier mal. Na, geht doch. Und jetzt beweg deinen Hintern. Wir ziehen weiter. Wir dürfen nicht zu lange an einem Ort bleiben, sonst wird er böse.

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Und damit bin ich raus. Tilman Kölner sagt wie immer Danke fürs Zuhören und gebe ab an die lieben Kolleginnen und Kollegen der Jungen Nacht. Die bringen euch wie immer völlig ungruselig, dafür mit sehr viel guter Musik, gut informiert und allem, was ihr braucht, durch die Nacht. Ihr bleibt am besten sauber, passt auf euch auf und lasst euch nicht anschwätzen, es sei denn, ihr wollt es so. Ciao, gute Nacht.

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1: Die Nachrichten mit Michael Treis. Guten Abend.
2: Die Innenminister müssen klar machen, dass Europa nicht erpressbar ist. Kann nicht sein, dass Marokko eben Migranten schickt, um uns dann gefügig zu machen. Wir müssen unsere Grenzen selbst sichern können.
1: Der Chef der konservativen EVP-Fraktion im Europaparlament, Weber, fordert Konsequenzen aus dem Migrantenandrang in der spanischen Exklave Ceuta. Über das Thema beraten am Vormittag die Innenminister der EU, Sara Lopez, WDR Brüssel.
3: Es geht um den Schutz der Außengrenzen, die Beziehung zu Marokko und vor allem darum, die Wogen zwischen den EU-Mitgliedstaaten wieder zu glätten. Denn die letzten Tage haben für massive diplomatische Spannungen gesorgt. Nachdem bis zu 60.000 Migranten innerhalb kurzer Zeit in der spanischen Exklave Ceuta angekommen waren, forderten mehrere EU-Mitgliedsländer einen vorübergehenden Ausschluss Spaniens aus dem Schengen-Raum.
1: Das Deutschland-Ticket könnte im kommenden Jahr teurer werden. Wie der Tagesspiegel berechnet hat, könnte der Preis um 3,40 Euro steigen auf dann 66,40 Euro. Die Verkehrsminister hatten beschlossen, dass sich der Preis für das Deutschland-Ticket nach einem Index richtet, der unter anderem berücksichtigt, wie sich die Kosten für Personal und Energie entwickeln. Über Nordrhein-Westfalen sind am Abend Unwetter gezogen, stellenweise sind Bäume umgeknickt. Betroffen war unter anderem der Kreis Heinsberg und dort in Erkelenz-Immerath diese Anwohnerin.
4: Auf einmal fing es an zu hageln, da bin ich schon noch aufgesprungen und dann sind mir meine ganzen Gartenmöbel, die um die Ecke stehen, die ganze Gartenerde, alles ist mir ins Gesicht geflogen. Mein Gartentisch ist in 1000 Teile zerbrochen. Ja, der umgekippte Baum hinten ist auf mein Auto. Ja, das war mal, ich kann das gar nicht in Worte fassen, wie schnell das einfach ging.
1: Unter anderem auch in Aachen und Mönchengladbach war die Feuerwehr im Einsatz, um umgeknickte Bäume wegzuräumen. Und auch das ist in dieser Nacht wichtig. In den Niederlanden kämpft die Feuerwehr gegen einen schweren Waldbrand an der Grenze zu NRW. Deshalb wurden auch Anwohner im Kreis Kleve mit der Warn-App Nina gewarnt. Der niedrige Pegelstand des Rheins beschäftigt die Politik. Bundesverkehrsminister Bilger hat für Donnerstag ein Krisentreffen in Bonn einberufen. In Köln-Mülheim sind am Abend 4 Menschen durch Schüsse verletzt worden, offenbar nach einem Streit. Ein Polizeisprecher konnte bisher nicht sagen, wer geschossen hat und was der Hintergrund ist. In Münster unternimmt die Stadt etwas gegen holprige Kopfsteinpflaster. Die alten Steine werden jetzt mit speziellen Diamantschleifern behandelt, sodass es weniger Unebenheiten gibt. Als erstes wird das Verfahren im Hansaviertel in Münster ausprobiert. Falls es funktioniert, sollen auch andere Holperstrecken abgeschliffen werden. Der Vorteil, weniger Lärm und weniger Stolperfallen. Das war WDR Aktuell. Und das Wetter in Nordrhein-Westfalen: bis zum Morgen ziehen noch letzte Schauer und Gewitter durch. Bei Tiefstwerten zwischen 23 und 17 Grad. Tagsüber ist es erstmal oft sonnig, später dann wieder teils kräftige Schauer oder Unwetter möglich. In Mainz Hagen bis 32 Grad, in Steinfurt 33, in Arnsberg 34 Grad. Die Zeit 0 Uhr 3.
5: Hier ist die junge Nacht, es ist kurz nach 12. Erstmal die A9 Berlin Richtung Halle Leipzig, die ist gesperrt zwischen Kleinmarzehns und Köselitz. A8 Stuttgart Richtung Karlsruhe, da gibt es 3 Kilometer Stau zwischen Heimsheim und Pforzheim Süd. Wie soll es auf der Strecke anders sein? Und die A42 Dortmund Richtung Kamp-Lindfort ist zwischen Kreuz Essen Nord und Bottrop Süd wegen Bauarbeiten zu bis ca. 5 Uhr.
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5: Stichwort Autos und was sie eigentlich seltsamerweise manchmal tun, ist quietschen mit Reifen und so. Ey, vorhin, als ich hier kurz davor war, hier in den Sender zu kommen, bei mir zu Hause, da ist so einer sicher 2 Minuten lang mit quietschenden Reifen.

hintenrum gefahren. Und ich dachte, ist der auf dem großen Parkplatz? Übt der 180s? Also so Vollbremsung und Umdrehen und so Action? Keine Ahnung. Kann natürlich sein, dass diese Person davor im Spider-Man-Film war, weil der ist dermaßen heftig und geht so dermaßen nach vorne. Vielleicht war das einfach das Adrenalin, was irgendwie raus musste, wer weiß schon. Spider-Man hat Rekorde gebrochen. Nicht im 180s machen, sondern andere. Erzähl ich euch gleich, mindest du. Der Kotter hier, hi.

0: Die junge Nacht hier, 0:14. Habt ihr den hier am Wochenende gesehen?
1: Ich bin nicht nur Peter Parker. Ich bin Spider-Man.
0: Aha. Ich fand besonders in den Action-Szenen wirkte das, als ob sich jemand mal Gedanken gemacht hat, was Interessantes mit der Kamera anzustellen. Hat ein Kumpel von mir in der WhatsApp-Gruppe geschrieben und hey, ich habe ihn noch nicht gesehen. Ich habe richtig Bock auf das Teil bekommen, ne? Also diesen neuen Film, Brand New Day, Spider-Man. Ihr wart nicht alleine, wenn ihr den schon gesehen habt. Es waren sogar so viele, dass er einfach dieses Wochenende direkt zwei Rekorde gebrochen hat. Brinja Becker aus dem Jungen nach dem Welche?
2: Also, Spider-Man Brand New Day hat den besten Starttag ever hingelegt. Also in der kompletten Kinogeschichte hatte noch nie ein Film so einen guten ersten Tag. Sind erstmal nur die Zahlen aus den USA.
0: Aber. Crazy. Ja, nice. Du hast doch gesagt, gleich zwei Rekorde. Was noch?
2: Und der zweite Rekord ist, er hat außerdem das zweitbeste Wochenende ever gehabt. Okay. Nur Avengers Endgame hat ein bisschen mehr noch eingenommen. Also für Spider-Man bester erster Tag und zweitbestes Wochenende in der Geschichte des Kinos.
0: Ja, und sicherlich auch ein sehr gutes Wochenende für Tom Holland, den Schauspieler, ne? Spider-Man. Was denkst du, woran liegt dieser ganze Hype?
2: Also ich glaube vor allem an dem krassen Cliffhanger aus dem letzten Film. Alle mussten Peter Parker ja vergessen, auch sein bester Freund und seine Freundin MJ.
3: Ihr werdet vergessen, wer ich bin.
4: Was? Was redest du da bloß?
3: Ich werde kommen und euch finden.
4: Ich liebe dich.
3: Ich liebe.
4: Warte, sag es mir, wenn du mich wieder siehst.
2: Ja, und ich glaube, darauf haben echt viele gewartet, auf dieses Wiedersehen. Und das wollten anscheinend so viele Leute wie möglich direkt am allerersten Tag sehen.
0: Ja, nee, ganz ehrlich, Zendaya als MJ ist so, so gut. Allein wenn sie so skeptisch guckt. Niemand guckt so skeptisch und lustig wie Zendaya. Großartig. Und ganz viele wollen auch nicht gespoilert werden auf Social Media und gehen darum jetzt direkt wahrscheinlich wieder raus. Spider-Man Brand New Day hat bereits zwei Kinokassenrekorde gebrochen. Und was soll man sagen? Manchmal trifft es einfach die richtigen, ne? Die Jungen.

Ja, hi zusammen, die junge Nacht. Hier, oder sollte ich etwa sagen, moin? Ganz deutsch, es ist gerade mal 0.20 Uhr. Was kommt denn mit moin? In Hamburg sagen sie halt moin. Ist denen scheißegal, zu welcher Uhrzeit. Tiffany Harris vermutlich auch. Wobei, nee, hier macht sie auf Englisch, weil so singt sie nämlich. Ja, ja, Tiffany Harris, ursprünglich aus Hamburg. Vertigo kennt ihr höchstwahrscheinlich. Ein Song darüber, dass einem auch immer ein bisschen ekelhaft werden kann, so ein bisschen schwindelig. Wobei ich noch nie davon gehört habe, dass jemand sagt, ach, wenn diese Person nicht da ist, dann wird mir ein bisschen schwindelig. Also außer es wäre der seltsame Fall, sie ist so ein Mensch, die Schwindelgefühle entwickelt, wenn sie jemanden vermisst. Ja, das ist eine ganz andere Form von Co-Abhängigkeit. Hey, hey, hey. Es ist ja nur sehr spekulativ jetzt, ne?

0: Die junge Nacht hier, zwei Meldungen. A9 Berlin Richtung Halle Leipzig ist zu zwischen Kleinmarzehns und Köselitz wegen Reinigungsarbeiten. Die A42 Dortmund Richtung Kamp-Lintfort ist zu zwischen Kreuz Essen Nord und Bottrop Süd wegen Bauarbeiten noch bis um 5.
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0: Und wegen nervige Geräusche um kurz vor 12, ne, eben habe ich euch ja erzählt, ne, wie so ein Auto einfach so 180s geübt hat bei mir in der Nachbarschaft. Und das ziemlich lange. Ich habe schon gedacht, was ist hier los? Es gibt eine neue Studie über nervige Geräusche. Ja, für viele, und fast alle nämlich, die gefragt wurden in der aktuellen Studie, ist es wichtig, dass es ganz, ganz ruhig ist am Arbeitsplatz. Dann lass uns doch gleich mal in diese nächsten 5 Stunden noch mal gucken. Was sind die nervigsten Geräusche, die ihr am Arbeitsplatz so erleben könnt? Ich hätte ein paar Vorschläge gleich. How about it? Der Kotter hier. Meine Stimme ist meine nervige Stimme.

hier mache ich jetzt was, wofür mich mein Chef normalerweise köpfen würde, nämlich ich lasse einfach mal ein bisschen Stille. Wow. Und viele von euch lieben diese Stille. Sorry, viel mehr kann ich meinem Chef nicht antun jetzt. Hi, der Kotter hier in der Jugendnacht. Laut einer aktuellen Umfrage bevorzugen Menschen, nämlich 95% der Befragten, eine ruhige Arbeitsumgebung. Das ist für die sehr oder eher wichtig. Das ist schon die Mehrheit. Ja? Und wenn dann plötzlich so ein Geräusch kommt. Herrlich. Oh, klasse. Auch noch laut, mit Lautsprecher. Komm mal, noch einmal. Finden das 53% der Besagten super ätzend. Telefonierende Kolleginnen und Kollegen. Was soll das denn? Aber auch das hier stört ganze 7% der Befragten. Passt auf. Klasse. Da hat jemand die Tastatur mit den extra lauten Tasten genommen, weil dieses Anschlaggefühl und nur wenn es richtig so klingt, als sei eine Tasse runtergefallen, kann man auch sicher sein, dass man den Knopf gedrückt hat. Ja, ja. Es gibt auch leise Tastaturen, aber das wollen solche Menschen nicht wissen. Was kann euch noch so direkt in den Kopf kommen bei der Frage, ey, was stört euch auf Arbeit an Geräuschen so richtig? Auf welche Geräuschkulisse könnt ihr auf Arbeit so richtig verzichten? Und wenn jetzt einer von euch an der Tanke arbeitet und sagt, die Kunden, dann fände ich es zumindest lustig. Meldet euch gerne rein per WhatsApp 0221 56789 111. Und ganz ehrlich, das mit der Tankstelle? So frech wie manche Leute irgendwie sagen, ja, nehme ich doch die Wurst. Ich könnte es verstehen, ich sag's ganz ehrlich.

feiern, trinken, tanzen, als sei es das Ende der Welt. Miley Cyrus. Das ist alles schön und gut, wären da nur nicht die anderen Menschen. Denkt sich dann so Slater. Ist eine Songwriterin. Kommt aus St. Louis in den USA. Und liebt es zu tanzen. Ihr Song heißt Dance, nur was sie beim Tanzen stört, sind die ganzen Leute drumherum. Ist kein Scheiß. Geiler

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1: Die Nachrichten mit Michael Treis. Guten Morgen. In Köln-Mülheim sind am späten Abend 4 Menschen durch Schüsse teils schwer verletzt worden. Viele Details zu dem Vorfall sind noch unklar. Annika Müller berichtet.
2: Zeugen hatten die Polizei wegen Schüssen auf offener Straße im Kölner Stadtteil Mülheim gerufen. Zuvor sei es zu einem Streit zwischen mehreren Personen gekommen. Die 4 Verletzten wurden durch Rettungskräfte in Krankenhäuser gebracht. Über ihren derzeitigen Zustand ist nichts weiteres bekannt. Gegen 22 Uhr rückte die Polizei mit zahlreichen Einsatzkräften an, um Spuren zu sichern und Zeugen zu befragen. Die Hintergründe der Tat und der genaue Ablauf sind nun Teil der Ermittlungen, die die Kölner Kriminalpolizei aufgenommen hat.
1: Im Rhein ist im Moment so wenig Wasser wie noch nie. In Köln wurde am Wochenende ein historischer Tiefststand von 67 Zentimetern gemessen. In Düsseldorf lag der Pegelstand nur noch bei 22 Zentimetern. Jetzt plant die Politik ein Krisentreffen. Raphael Krämer berichtet.
3: Die Schifffahrt hat dadurch ernste Probleme. Die Frachter können nur noch ein Fünftel dessen transportieren, was sie normalerweise an Bord haben. Vieles muss wohl bald auf die Bahn oder LKW umgeladen werden. Die Verkehrsminister in Deutschland wollen diese Woche ein Krisentreffen zu dem Thema machen, auch zusammen mit Vertretern der Logistikbranche. Auch andere Flüsse und andere Länder haben Dürreprobleme. In Ungarn wurde deshalb ein Atomkraftwerk runtergefahren. In Rumänien wurde ein Felsen gesprengt, um mehr Donauwasser zu einem Kraftwerk zu leiten.
1: Und auch das beobachten wir in dieser Nacht. Über Nordrhein-Westfalen sind am Abend Unwetter gezogen. Schwere Gewitter, teilweise mit Hagel, richteten Sachschäden an. Besonders betroffen waren Mönchengladbach, der Kreis Heinsberg und die Region Aachen. Das Deutschland-Ticket könnte im kommenden Jahr teurer werden. Wie der Tagesspiegel berechnet hat, könnte der Preis um 3,40 Euro ansteigen auf dann 66,40 Euro. Bei den Waldbränden in Südeuropa spitzt sich derzeit die Lage vor allem in Griechenland zu. Westlich der Hauptstadt Athen ist ein Großfeuer auch nach 4 Tagen noch nicht unter Kontrolle. Am Bochumer Hauptbahnhof hat die Polizei eine lebende Kornnatter aus einem Zugmülleimer befreit. Eine Frau hatte offenbar versucht, die Schlange zu beseitigen. Die 37-Jährige hatte die Kornnatter in der Nacht davor in eine Plastiktüte geknotet und in einen Abfallbehälter einer Sitzgruppe in einem Regionalzug gestopft. Ein Zugbegleiter beobachtete das und alarmierte dann die Polizei. Die Frau gab an, dass sie das Tier nach einem Jahr loswerden wollte, weil es ihr zu langweilig und zu kostspielig geworden sei. Das war WDR Aktuell. Das Wetter in Nordrhein-Westfalen. Bis zum Morgen ziehen noch letzte Schauer und Gewitter durch bei Tiefstwerten zwischen 23 und 17 Grad. Tagsüber ist es erstmal oft sonnig, später sind dann wieder teils kräftige Schauer oder auch Unwetter möglich. In Gummersbach bis 32 Grad, in Menden 33, in Übenbüren bis zu 34 Grad. Die Zeit gleich 1.03 Uhr.
4: Kurz nach eins, am Dienstag, lasst doch mal auf die Straßen gucken. Die junge Nacht hier, A9, Berlin Richtung Halle-Leipzig, ist zu zwischen Kleinmarzehns und Köselitz wegen Reinigungsarbeiten. A42 Dortmund Richtung Kamp-Lindfort ist zu zwischen Kreuzessen-Nord und Bottrop-Süd wegen Bauarbeiten noch bis ca. 5 Uhr. A1 Bremen Richtung Hamburg ist bei der Ausfahrt Harburg wegen Bauarbeiten gesperrt.
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4: Teil einmal unendlich der Dinge, die ich noch nicht gewusst habe, es soll einen neuen Barbie-Film geben. Hä? Gut, gar nicht so unverständlich, weil der letzte war ja auch ein Riesenerfolg. Aber wie habe ich es mitbekommen? Durch die Meldung, dass es bei denen Streik gibt. Wie jetzt? Es soll einen geben und jetzt doch nicht? Was ist da los? Hört ihr in dieser halben Stunde. Der Kotter hier. Hi!

0: Show an, der Typ von der Limo-Dose mit einem neuen Song. Jawohl, Nico Santos.
1: Verdient man da gutes Geld mit? Gute Frage. Hat er die Kinder, die jetzt hier singen, rekrutiert, indem er die Limo-Dosen-Angebot hat? Who knows? Die neue Single von ihm. Why Don't You Stay? Um 1.14 Uhr in der Jungnacht.

0: Schule anscheinend drauf.
1: Hi Barbie!
2: Hi Ken!
0: Wer hätte das gedacht? Barbie und Ken. Es wird ja angeblich gearbeitet an einem zweiten Barbie-Film, nachdem der erste vor 3 Jahren so ein Riesenerfolg war. Nur liegt die ganze Nummer gerade auf Eis, denn es gibt wohl Finanzprobleme. Brynja Becker aus dem Junge nach dem, es soll an den Stars liegen.
2: Ja, die soll angeblich schon 6 verschiedene Angebote vom Filmstudio abgelehnt haben. Jetzt vor kurzem auch wieder eins und die wollen einfach mehr Geld. Vor allem Ryan Gosling soll 20 Millionen Dollar dafür gefordert haben.
0: Ryan Gosling ist es doch der so wahnsinnig viele Filmerfolge hat, also...
2: Ich glaube irgendwie nicht, dass der eigentlich so viel Geld gerade nötig hätte. Der hat nämlich einen Haufen Projekte am Start. Der spielt ja beim nächsten Star Wars Film mit. Und bei Marvel wurde der jetzt auch gerade als Ghost Rider angekündigt.
0: Das ist ja geil. Nur es gibt ja natürlich immer auch die andere Seite dieser Geschichte, nämlich die, dass der erste Barbie-Film auf einmal einfach 1,4 Milliarden Dollar eingenommen haben soll. Das sind die 20 Millionen, die da irgendwie kursieren, gar nicht mal so viel im Vergleich. Was passiert denn, wenn die sich nicht einigen?
2: Also wenn nicht, dann wird's schon dramatisch. Bald laufen nämlich die Rechte ab, die das Filmstudio für Barbie gekauft hat. Und dann muss alles ganz neu verhandelt werden. Und dann muss es auch komplett neue Schauspieler und eine neue Filmcrew geben. Und das wäre natürlich keiner.
0: Um Gottes Willen, liebe Freunde. Es ist wieder Drama in Hollywood. Weil dann sagen sie nicht mehr...
1: Hi Barbie!
2: Hi Ken!
0: Sondern bye Barbie! Ich verstehe, weil tschüss und... Schauen wir mal, was passiert. Bin gespannt. Ich hätte den schon gerne gesehen, weil der Teil 1 war, wie gesagt, geil.

0: Hey, halb zwei. Die junge Nacht hier mit zwei Meldungen. A42 Dortmund Richtung Kamp-Lindfort ist gesperrt zwischen dem Kreuz Essen-Nord und Bottrop-Süd wegen Bauarbeiten noch bis ca. 5 Uhr. A1 Bremen Richtung Hamburg ist zu bei der Ausfahrt Harburg wegen Bauarbeiten.
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0: Es ist uns allen schon mal passiert. Da sitzen wir am Arbeitsplatz, da sind wir irgendwie am Tippen und dann kommt ein Video, was dann aufgeht. Und dann hat man die Kopfhörer auf und dann geht das Video los und der ganze Raum hört, dass du gerade eben nichts von der Arbeit machst, sondern Love Island angemacht hast im Replay. Warum? Ja, weil du deinen scheiß Kopfhörer nicht eingesteckt hast. Ist ja lustig irgendwo, ja? Na, peinlich natürlich für den, der es passiert. Aber du stehst daneben und du weißt ganz genau, dieser Person wird das morgen exakt so nochmal passieren und es ist das nervigste Geräusch der Welt. Klingt so, als hätte ich das schon mal erlebt. Ja, habe ich auch. Nervige Geräusche auf Arbeit, kennt ihr sie? Welche könnt ihr nicht ausstehen und welche kommen trotzdem immer wieder? Gerne per WhatsApp an mich hier, der Kotter hier, hallo, an die 0221 567 8911.

Hey, die junge Nacht hier. Der nächste Song heißt nicht nur Hit the Wall von Gracie Abrams. Nee, die gute Gracie klingt auch noch so ein bisschen benebelt, als wäre sie gerade irgendwie gegen eine Wand gelaufen. Und dann noch den Song aufgenommen. Respekt und gute Besserung.

0: sorry erstmal. Ich weiß ja, ist jetzt ein bisschen eine Störung. Ihr wollt ja lieber eure Ruhe haben. Kein Vorwurf. Also zumindest eine aktuelle Umfrage hat das ja so ergeben. 95% der Befragten sagen, hey, eine ruhige Arbeitsumgebung ist so mein Shit. Das brauche ich. Wir haben euch gefragt, welche Geräusche nerven euch so richtig, wenn ihr euch konzentrieren müsst. Junge Nachthörerin Melike, die hatte sofort eine Antwort darauf.
1: Boah, also ich sag Kaugummi kauen, wenn das wirklich sehr extrem ist und das, keine Ahnung, eine Stunde dauert, bis sie da irgendwie Kaugummi wieder loswerden. Ich spreche die auch an, sag so, ja ey, bitte hör auf damit, ich kann das noch nicht.
0: Digga. Ich hatte genau das gestern und ich konnte es nicht aufhalten und ich hatte es die ganze Zeit im Ohr. Warum? Weil es ein Kollege war in einem Videocall, der über eine Stunde ging und er hatte die meisten Wortanteile. Und was hatte er im Mund? Natürlich ein Kaugummi. Und was hat das Mikrofon gemacht? Natürlich die ganze Nummer so laut wie es möglich gedreht, damit es alle hören konnten. Das war so. Oh! Kleiner Flashback. Handy auf der Arbeit, auch schon nicht so eine gute Idee. Nur eine Sache stört Gian aus Köln da besonders.
2: Instagram-Geräusche, was die Reels gucken, zum Beispiel bei der Arbeit. Obwohl das manchmal ein bisschen leiser ist, das merkt man schon halt, wenn man so tief konzentriert für Modus ist. Das ist schon manchmal nervig.
0: Ja, oder Leute, die noch nie in ihrem Leben vom Nicht-Stören-Modus gehört haben und ihre Handygeräusche dauerhaft laut haben und Videos schauen mit Ton an. Ohne Kopfhörer. Besonders die in der Bahn. Was ist mit euch? Welche Geräusche nerven euch auch noch zu Tode? Auf Arbeit oder zum Beispiel in der Bahn? 0221 567 89 111.